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0: Sie hören Forsthausens Tonstube. Die Personen in dieser Sendung: Hans Friedrich Forsthausen, genannt Hafi, dann dessen virtueller Freund und Nachbar Heinz Herbert.
1: Tja, Tag auch. Ich bin Landwirt und mache hier gern im Radio mit.
0: Und gegen Ende der Sendung in der Waldgeschichte die Tiere Bär, Hirsch, Hase, Eule und andere. Alle Personen dieser Sendung werden gesprochen von Wolfgang Meinert. Ich trage auch die redaktionelle Verantwortung. Dies ist die Nachtschicht-Version von Forsthausens Tonstube. Und ich begrüße besonders diejenigen Hörerinnen und Hörer, die jetzt gerade um 5 Uhr morgens noch arbeiten. Sie sind vielleicht Taxifahrer oder bei der Polizei oder bei der Feuerwehr, arbeiten im Krankenhaus, im Pflegeheim oder wo auch immer Sie uns jetzt hören. Ich begrüße Sie ganz besonders. Wenn Sie bis 6 Uhr arbeiten müssen, haben Sie jetzt nur noch eine knappe Stunde.

Die Sendung geht los. Womit fangen wir denn an? Ich meine, wir sollten den Hörern einen Überblick geben, was sie denn in dieser Stunde erwartet. Ja, das ist doch ein guter Plan. Was, liebe Hörer, was erwartet sie in dieser Stunde? Ja, dann fangen wir an, Hans-Herbert. Was senden wir denn hier? Ja, wir senden zum Beispiel, ja, du machst, denke ich mal, wieder deine Spontanumfrage. Ja, genau, die Spontanumfrage. Und dann gibt es den Denkanstoß. Ja, da habe ich neulich auch mal mitgemacht. Den Denkanstoß. Und was gibt's noch? Ja, mir gefallen auch immer, das machst du ja dieses Mal bestimmt auch wieder, die Themennachrichten. Das sind so Nachrichten, liebe Hörer, die hören Sie sonst so garantiert nicht, weil die sind eben ja anders. Oder sie haben eben eine längerfristige Bedeutung. Das sind die Themennachrichten und sie werden nach Themen sortiert. Ja, genau. Was haben wir noch? Ja, du, Hans-Herbert, erzählst was Absonderliches aus deinem Leben. Hör mal, ich erzähle gern was aus meinem Leben, aber absonderlich, das will ich jetzt mal überhört haben. Gut, Hans-Herbert berichtet aus seinem Leben. Haben wir alles? Ja, die Waldgeschichte haben wir noch. Ja, genau, die Waldgeschichte, da erleben Tiere Menschliches. Gegen Ende der Sendung kommt diese Waldgeschichte. Und ansonsten haben wir viel Musik.

und dies ist Diana Krall aus dem Album Turn Up the Quiet mit Moonglow aus 2017.

Beatles, Michel. Gleich gibt es unseren Denkanstoß mit Tipps, wie man aus dem Gedankenkreisen herauskommt. Vorher haben wir noch Groovin' mit The Flying Pickets.

Jetzt kommen wir zu unserem Denkanstoß. Wenn ich mal ins Grübeln gerate, finde ich es wirklich schwierig, mich durch noch mehr Nachdenken in bessere Stimmung zu versetzen. Denn das Gedankenkreisen hilft mir nicht weiter. Aber wenn ich aktiv werde, selbst wenn es nichts mit dem aktuellen Problem zu tun hat, verbessert sich meine Stimmung oft. Aktiv sein hilft. Bewegen Sie sich, gehen Sie nach draußen, spielen Sie ein Instrument, arbeiten Sie in einem anderen Raum, tun Sie irgendwas. Bewegung verändert Ihren Zustand, und wenn sich Ihr Zustand verändert, verändert sich auch Ihre Perspektive. Neue Lösungen können sich auftun. Sie entdecken vielleicht Möglichkeiten, die ihnen verborgen blieben, als ihre Gedanken im Kreis liefen. Was könnten sie tun? Zum Beispiel im Bus eine Station früher aussteigen oder in die Natur gehen oder in der Nähe von Kindern unbemerkt Münzen fallen lassen und heimlich beobachten, wie die sich freuen. Manchmal reicht auch schon der Gedanke daran, dass sich die Kinder freuen könnten, um gute Laune zu bekommen. Sie könnten auch jemanden die Vorfahrt gewähren oder an der Kasse jemanden vorlassen. Sie könnten auch ein altes Lied singen. Sie können ja mal in Ihrem Leben nach neuen Möglichkeiten suchen, irgendwie körperlich in Bewegung zu gehen. Ist durchaus möglich, dass das etwas bewirkt.

0: 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Wir kommen jetzt zu unserer Spontanumfrage. Die entsteht so, wenn ich einen interessanten Menschen kennenlerne, hole ich mein Mikrofon aus der Tasche und stelle ihm eine Reihe von Fragen. Die Situationen sind anders, die Menschen sind anders und dadurch auch die Tonqualität. Ich bitte dafür um Nachsicht. Heute geht es um die Frage, welche wichtige Weichenstellung oder Weggabelung gab es für Sie im Leben?
1: Ja, nach meiner Erzieherausbildung, da war ich dann am Überlegen, fange ich jetzt an, im Job denn reinzugehen oder mache ich erst das Auslandsjahr in England? Und das war so eine Weggabelung, die, glaube ich, ganz wichtig
0: Und wie
1: war.
0: haben Sie sich entschieden?
1: Ich habe das Auslandsjahr in England gemacht und bin dann da anstatt ein Jahr, dann 3 Jahre erstmal geblieben.
0: Welche wichtige Weichenstellung oder Weggabelung gab es für Sie im Leben?
2: Oh, da gab es so einige. Also mit Sicherheit war eine wichtige Entscheidung, diese Mediationsausbildung zu machen, um dem nachzukommen, was so in mir aufblühen will, nämlich einen anderen Kontakt mit Menschen zu kriegen als über die reine juristische Arbeit. Ja, ganz besondere Weichenstellung. Ich habe mich schon viel mit Psychologie und auch solche Kurse besucht, aber das war nochmal so ein ganz zentraler Schritt. Das ist ein echter Perspektivenwechsel, ja, drauf zu schauen, wie kommuniziere ich, wie verhalten sich Menschen zueinander, wie kann man sie auch einladen, andere Denkweisen einzunehmen, sich anders dem anderen zu nähern und auch sich selbst vor allen Dingen, sich selber zu schauen, genau, die eigenen Bedürfnisse zu erkennen, mit eigenen Emotionen anders umzugehen, ja.
3: Eine wichtige Weggabelung war eine Erkrankung, die ich hatte und die auch sehr lange gedauert hat und aus der ich dann jetzt viel gesünder wieder rausgekommen bin. Und das zu merken, dass es auch wichtig ist, auf sich zu achten und den Körper auch dementsprechend zu behandeln, dass, wenn ich ihn länger haben möchte, ich ihn dann auch einfach gut pflege.
0: Und was war hinterher anders bei der Weggabelung?
3: Nebenbei habe ich auch noch in der Zeit meinen Beruf gewechselt. Das hat dann auf verschiedenen Ebenen hat das Veränderungen gebracht. Und ich fühle mich freier und dazu noch sicherer. Beides.
0: Ah, okay.

0: Wir kommen jetzt zu den Themennachrichten. Das sind Nachrichten, die Sie sonst so nicht hören oder die eine längere Bedeutung haben können. Sortiert nach Themenbereichen. Die Themennachrichten.
1: Umwelt, Erziehung, Soziale Bildung, Sport.
2: Erstaunliches. Zauberwürfelrekord. Eine 6-jährige Chinesin hat mit einem Zauberwürfel einen neuen Rekord aufgestellt. Sie drehte das Gerät bei 2 Wettbewerben in Wuhan und Guangzhou in weniger als 4,5 Sekunden in die richtige Position. Damit brach sie 2-mal den bisherigen Weltrekord der Frauen, so das chinesische Staatsfernsehen. Sie ist demnach die erste, die unter 4,5 Sekunden blieb. Sie beherrsche mehr als 1300 Algorithmen zur Lösung des Zauberwürfelproblems, hieß es. Eine 6-jährige Chinesin.
0: Umwelt und Energie.
2: Antarktis-Ozonloch kleiner als vor 15 Jahren. Das Ozonloch über der Antarktis lag 2025 im 2. Jahr in Folge klar unter dem Schnitt der Jahre 1990 bis 2010. Das berichtet die Weltwetterorganisation WMO. Das ist eine Erfolgsgeschichte im Umweltschutz. Seit dem Jahr 2000 erholt sich die Ozonschicht, so WMO-Chefin Celeste Saulo. Auch in der Arktis deutet der langfristige Trend auf Erholung hin. Die WMO führt den Erfolg auf das Montrealer Protokoll von 1987 zurück. Da wurden schädliche Stoffe wie FCKW verboten.
0: Tierisches.
2: Flugverbot für Tigermücke. Ein französischer Bürgermeister hat für Tigermücken ein offizielles Überflugverbot für seine Kommune erlassen. Jede Tigermücke, die sich nicht daran halte, müsse mit strafrechtlicher Verfolgung rechnen, so der Bürgermeister von Saint-Just-Saint-Rombert. Bislang sei noch keine Mücke festgenommen worden, räumte Bürgermeister Olivier Joly ein. Das Thema ist zugleich heiter und ernst. Die kleinen Viecher können uns das Leben vermiesen, sagte er. In der Verfügung werden die 15.000 Einwohner des Ortes aufgefordert, mögliche Brutstätten für Mücken zu beseitigen.
0: Gesundheit.
2: Bewegungsmangel bei den über 65-Jährigen. In Deutschland bewegen sich 4 von 5 Menschen ab 65 Jahren zu wenig. So eine Studie des Robert-Koch-Instituts. Zudem essen 72% dieser Altersgruppe zu wenig Obst und Gemüse. Damit begünstigen sie das Entstehen chronischer Krankheiten. Laut RKI haben Menschen über 65 häufig chronische Erkrankungen. Das sei oft verhaltensbedingt, nämlich durch Bewegungsmangel, ungesunde Ernährung, Tabak- und Alkoholkonsum und Übergewicht.
0: Erziehung und Bildung.
2: KI-Verbot bis zur 8. Klasse in New York. Die Stadt New York verbietet Grund- und Mittelschülern an öffentlichen Schulen für ein Jahr die Nutzung generativer KI. Das kündigte Bürgermeister Mandani für das neue Schuljahr an. Für ältere Schüler soll es betreute Pilotprogramme und 2-mal jährlich KI-Kurse geben. KI-Chatbots bleiben in allen Klassenstufen verboten. Lehrkräfte dürfen KI für Unterrichtsplanung nutzen. Zudem empfiehlt die Schulverwaltung für die Klassen 3 bis 5 höchstens 30 Minuten Bildschirmzeit täglich, für die Klassen 6 bis 8 45 Minuten.
0: Recht und Gesetz.
2: Helmpflicht auf E-Scootern in Paris. Da die Zahl von Unfällen mit E-Scootern gestiegen ist, gilt in Paris auf privaten E-Scootern ab sofort eine Helmpflicht. Wie die Polizei mitteilte, müssen alle Nutzer von E-Scootern, die in Paris und den Vororten unterwegs sind, neben einem Helm auch eine Warnweste oder andere reflektierende Ausrüstung tragen. Ohne Helm wird eine Geldstrafe von 135 € fällig ohne Weste oder Reflektoren 35 Euro. Leih-E-Roller sind schon seit 2023 in Paris verboten.
0: Verkehr.
2: Qantas knackt Langstreckenrekord. Ein speziell für Ultralangstrecken gebauter Airbus A350 der australischen Fluggesellschaft Qantas hat mit einem Non-Stop-Flug einen Langstreckenrekord aufgestellt. Das Flugzeug startete in Melbourne und landete im südfranzösischen Toulouse nach 24 Stunden und 24 Minuten. Damit legte es ohne Zwischenlandung mehr als 23.000 Kilometer zurück. Für die Crew hieß das, vom Winter in den Sommer zu fliegen, zwei Ozeane und drei Kontinente zu überqueren und auf einem einzigen Flug gleich zwei Sonnenaufgänge zu erleben und zwei Sonnenuntergänge. Dies ist Gila Antara, Loi Isagoi.
0: Liebe Hörerinnen und Hörer, für diejenigen von Ihnen, die jetzt Nachtschicht haben und bis 6 Uhr arbeiten müssen, es sind jetzt nur noch 30 Minuten.

0: Heinz Herbert, wir kommen jetzt zu deinem Beitrag. Hast du mal wieder etwas Außergewöhnliches oder Seltsames erlebt?
1: Ja, das habe ich, kann man wohl sagen. Ich habe so ganz leise oder auch lauter einen Amtsschimmel habe ich wiehern hören.
0: Ein Amtsschimmel hast du wiehern hören? Worum geht's überhaupt?
1: Ach so, ja, ich wollte mal vorschalten, ein kleines Quiz. Die Frage lautet, ich nenne mal zwei Möglichkeiten oder drei. Da gibt es einen guten Physiotherapeuten und der nennt seine Praxis Mobilitätszentrale, weil der macht die Patienten wieder mobil. Wahr oder nicht wahr? Zweite Möglichkeit, eine Autowerkstatt. Die macht ihr Fahrzeug wieder so, dass sie mobil sind. Diese Werkstatt nennt sich Mobilitätszentrale. Oder Antwort C, was anderes. Was ist nun richtig?
0: Weiß nicht, dann nehme ich mal was anderes.
1: Treffer, du hast sie gewonnen. Ich überlege mal noch einen Preis.
0: Und was ist das nun?
1: Früher hieß im Hildesheim am Bahnhof, gab es so eine Fahrkartenauskunft. Dann wurde da zugemacht und umgebaut. Und jetzt steht da ein Schild drüber, Mobilitätszentrale.
0: Was machen die da?
1: Ja, ich glaube das gleiche wie vorher. Und noch ein bisschen mehr. Also ich bin da neulich reingekommen. So drei Schalter gibt's da, alle drei besetzt. In der Mitte steht ein Kunde und spricht und fragt nach einer Bahnverbindung nach Frankfurt oder Marburg. Ich hab's vergessen. Da sagt die Frau doch, der sprach nicht so ganz gut Deutsch. Da sagt die Frau, ja, ich habe Ihre Frage verstanden, aber dann müssen Sie vorher noch eine Nummer ziehen. Sagt er, was muss ich? Ja, eine Nummer ziehen. Hinter Ihnen, drehen Sie sich mal um. Ja, drehen Sie sich mal um. Gehen da 3 Meter zur Wand und dann ziehen Sie da eine Nummer und dann kommen Sie wieder. Und ich denke mir, wieso schickt die den Mann wieder weg, um eine Nummer zu ziehen, wo überhaupt kein Betrieb da war? Das war das erste Mal, wo ich diesen Schimmel habe wie anhören. Nun war er nicht ganz gut in Deutsch, dann habe ich ihm geholfen, den Apparat zu bedienen und eine Nummer zu ziehen. Und dann ging er wieder zum Schalter und dann wurde er bedient. Jetzt war ich vorgewarnt, bin gleich zu diesem Nummernautomaten und habe mir eine Nummer gezogen und konnte auswählen, Fahrkarteninfo oder Stadtmobil, weil ich wollte mich anmelden für Carsharing, das heißt in Hannover und Hildesheim Stadtmobil. Da habe ich nun meine Nummer gezogen, der gute Mann ging weiter, ich war allein in diesem Etablissement, sage ich mal, mit den drei Damen, 2 Tippen am PC, die mittlere, die habe ich angesprochen. Ich sage, können Sie mir bitte helfen? Ich möchte mich bei Stadtmobil, möchte ich mich registrieren. Das können Sie sicherlich jetzt online, da war doch was, sagte sie zu der Nachbarin links. Die zuckt mit den Schultern. Da war doch was, guckt sie die Nachbarin rechts an. Die zuckt mit den Schultern. Da hat doch der Chef neulich was gesagt, das wäre künftig nur noch online möglich. Also nee, wenn Sie sich anmelden wollen bei Stadtmobil, das müssen Sie online machen. Ich sage, ich habe doch aber auf der Homepage gesehen von Stadtmobil, dass man das online machen kann, aber auch in Hannover und in Hildesheim persönlich. Deswegen komme ich zu Ihnen. Ja, nee, das ist jetzt irgendwie online. Ich sage, gut. Also da hat er dann ganz laut gewiehert, also meiner Bewertung nach. Man weiß ja nie, was so ist, aber, oder ich habe einen Hörfehler, habe ich dann irgendwie so ein Wiehern hören. Und bin wieder raus. Zu Hause gucke ich nochmal nach. Ich denke, da steht's doch. Aber hatte überlegt, ob ich dann mit dem Mikrofon nochmal hingehe, um die Dame zur Rede zu stellen, aber ich habe auch anderes zu tun, aber jetzt habe ich hier mal ein Thema gehabt, was ich hier berichten kann.
0: Ja, das können wir doch gleich mal klären. Moment, ich bin ja hier online. Jetzt gehe ich hier mal drauf, da haben wir es schon. Stadtmobil. Also auf der Homepage bin ich hier hannover.stadtmobil.de Privatkunden. Sie haben 2 Möglichkeiten, sich bei uns zu registrieren. Erstens, online auf dieser Webseite, das muss man dann online machen, aber sich auch noch mit Kamera und irgendwelchen anderen Verbindungen mit dem Personalausweis genau identifizieren. Also erstens online,
1: steht hier und zweitens persönlich im Service Center Hannover und in der Mobilitätszentrale Hildesheim. Da steht's. Und die wollte nicht? Ja, offensichtlich nicht. Tja, ja, dann höre ich ihn auch, wenn das so ist. Das ist ja jetzt schon ein paar Wochen her, oder? Ja, ja, schon eine Weile her. Naja, es steht da jetzt immer noch drin. Also, die Dame sollte sich vielleicht mal, weiß ich nicht, ich will da keinem zu nahe treten. Also, Kundenorientierung ist das, was ich eigentlich ganz gerne sehe. Und was hast du gemacht? Ja, ich bin dann nach Hannover, ab und zu mal bin ich in Hannover, bin da zum Service Center gegangen und wurde ganz freundlich bedient und sagte, ja, das ist ein bisschen kompliziert online, aber bei mir hier, ich bediene Sie gerne und ich erkläre Ihnen auch, wie das funktioniert. Die war also sehr, sehr freundlich und zuvorkommend. Wenn ich was künftig habe, gehe ich vielleicht doch nach Hannover oder ich ziehe mich dick an und gehe dann nochmal zu der Dame da. Ja, also vielen Dank für dieses Wiehern des Amtsschimmels. Und wir hoffen, dass sich das alles bessert.

0: Jetzt gibt es unsere Waldgeschichte. Die binden wir hier gerne in diese Sendung ein, denn die Tiere des Waldes erleben Dinge, die uns auch irgendwie passieren könnten. Hirsch, Eule und Biber sitzen zum informellen Gespräch zusammen. Hinter ihnen sieht man eine hohe Buschreihe und der gegenüber nach vorne hin die kleine Waldlichtung. Naja, es ist auch gut, mal eine Pause zu haben, meint Biber.
1: Ja, mehr Pausen sind hilfreich, aber sollten nicht zu weit ausgedehnt werden.
2: Du bist aber heute sehr streng, Hirsch.
1: Nun ja, ich muss ja auch sehen, dass im Wald alles in Ordnung ist.
0: So. Wenn ich dich so reden höre oder eher reden sehe, Hirsch, von wegen Ordnung, ich weiß ja nicht.
1: Was soll das bedeuten?
0: Bei dir wackelt was.
1: Bei mir wackelt was?
0: Ja, dein prachtvolles Geweih, wie du es nennst, fängt an zu wackeln.
1: Ich halte den Kopf doch ganz still.
0: Trotzdem wackelt dein Geweih.
1: Oh, ist es wieder soweit?
0: Ganz vorsichtig geht Hirsch zunächst einige Schritte rückwärts, macht eine Wendung und anders als sonst stolziert er nicht, er trabt auch nicht. Nein, ganz langsam schleicht er sich hinter die Büsche. Hirsch, wo willst du denn hin?
2: Ich seh dich.
0: Da hören die beiden interessante Geräusche. Eule kann von oben sehen, wie Hirsch eine plötzliche Schüttelbewegung macht mit dem Kopf. Und dann macht es Knack und dann oh weh.
2: War es wieder so weit?
1: Das ist unschön.
0: Hirsch, was ist denn? Komm doch wieder raus.
1: Das ist mir jetzt unangenehm.
0: Eule, was ist denn los?
3: Eule kommt ein wenig tiefer auf den mittelhohen Ast neben Biber.
2: Ja, es ist wieder soweit. Jetzt muss er sich erstmal wieder beruhigen. Ich kenne das schon. Und dann wird er sich in den nächsten Wochen und Monaten einigermaßen im Hintergrund halten.
0: Wieso das denn?
2: Ich sage dir vertraulich, er hat sein Geweih abgeworfen.
0: Sein Geweih hat er abgeworfen? Kann ich das kriegen? Als Rohstoff für meinen Möbelbau?
2: Ich werde erstmal warten, bis er sich beruhigt hat.
0: Da kommt von der anderen Seite her über die Lichtung Bär herangetanzt.
4: Hallo, ihr zwei. Na, wo ist denn der dritte?
2: Nicht sagen, ich rate einfach mal.
4: Hirsch, wo bist du?
2: Hirsch?
4: Hallo.
2: Aber die Zweige wackeln sehen. Du bist hinter dem Busch, komm doch mal raus.
1: Nein, ich traue mich nicht. Es ist mir ein bisschen peinlich.
2: Ach Hirsch, komm doch mal raus.
0: Und tatsächlich, mit gesenktem Kopf kommt er hinter dem Busch hervor, wieder zu den anderen.
2: Du hast ja kein Geweih mehr.
1: Ja, das ist es ja. Es ist mir unangenehm. Ich fühle mich auch irgendwie schutzlos.
2: Jetzt sind wir ja da.
1: Meine ganze Würde ist dahin.
2: Och, meinst du nicht, es könnte auch eine Erleichterung sein, wenn man kein Würdenträger mehr ist?
1: In der Tat, also die Würde ist schwer zu tragen manchmal. Das Geweih ist natürlich auch, weil ich ein prächtiger Hirsch bin, ist es ganz schön schwer zu tragen. Aber jetzt ist es, einerseits ist es eine körperliche Erleichterung, aber eine psychische Belastung.
2: Oh, wieso das denn?
1: Nun, mir fehlt das würdige Aussehen, also die Durchsetzungskraft und auch die Verteidigungsmöglichkeiten sind mir verloren gegangen. Ja, wie soll ich denn auftreten? Ich überlege, ob ich vorübergehend zurücktrete.
2: Das würde ich nicht empfehlen. Was wäre der Wald denn ohne einen König?
0: Ach, ich weiß nicht. Irgendwie müsste es auch ohne gehen.
1: Biber, ich will das mal überhört haben. Eule, was sagst du aus psychologischer Sicht dazu?
2: Weiß nicht. Oh, das ist ja ganz selten. Da kommt Lux, der Erleuchtete. Sonst sitzt er immer auf seinem Meditationsfelsen. Jetzt kommt er persönlich hierher. Hallo, Lux.
5: Hallo, ihr Tiere.
2: Du bist doch auch ein Tier.
1: Lux, du bist doch psychologisch bewandert. Kannst du mir mal einen Rat geben? Ich habe gerade mein Geweih verloren.
0: Ach so. Da kommt Hase noch dazu.
6: Du hast dein Geweih verloren? Wo denn? Soll ich suchen helfen?
1: Hase, nein. Ich habe mein Geweih verloren und deswegen fühle ich mich hier nicht mehr so würdevoll. Und ja, ich verberge mich in den Büschen, damit mich niemand sieht. aber ihr habt mich trotzdem gefunden. Das ist alles sehr unangenehm. Ich habe gerade Lux, den Erleuchteten, gefragt. Er wollte mir gerade eine Antwort geben, Hase. Und dann kamst du.
6: Oh, Entschuldigung.
1: Also Lux, was kannst du mir raten? Ich fühle mich, wie beschrieben, nicht so doll.
7: Nun, du könntest dich besinnen auf deine innewohnenden Kräfte.
1: Meine innewohnenden Kräfte, als da sind, mir fallen nicht so viele ein.
7: Ach so. Ohne dein würdiges Geweih fällt dir nicht mehr viel ein. Das ist ein anderes Thema. Wie ist es denn voriges Jahr gewesen?
1: Voriges Jahr war es dasselbe. Immer um diese Zeit verliere ich mein Geweih und dann bin ich einige Wochen und Monate ohne.
7: Ja, und dann?
1: Und dann wächst mir ein neues.
7: Wächst dir wieder so ein großes Geweih?
1: Ja, natürlich. Sogar noch größer. Jedes Jahr ein Ende mehr, auf jeder Seite.
7: Aha, schau mal, wenn du so viel Kraft in dir hast, dass du so ein Geweih innerhalb kurzer Zeit neu schaffen kannst und das dann sogar noch größer ist, dann bist du ja noch würdevoller. Aber das ist nicht so wichtig, meiner Meinung nach. Aber wenn du so viel Kraft hast, dir selbst so ein Geweih zu produzieren, das ist ja wie ein Supertier bist du ja. Ich kann mir keine neuen Pinselohren wachsen lassen. Und die wirren auch nicht größer hinterher.
1: Und Hases Löffelohren?
6: Ja, meine Löffelohren, die fallen aber auch nicht ab. Die sind immer gleich groß. Und du, Hirsch, höre ich jetzt, du hast dann im Herbst wieder ein neues, ein noch größeres Geweih?
1: Das kann man sagen. Ich habe ein größeres Geweih. Hirsche bekommen im Herbst ein größeres Geweih und rechtzeitig zur Brunftzeit sind wir dann wieder voll da.
7: Ja, Hirsch, merke dir mal diese Stimmung und halte sie aufrecht, bis du wieder das neue Geweih tragen kannst. Dann sehen wir uns im Herbst wieder, sagt Lux und schreit davon.
2: Ich dachte immer, Lux wäre nur so ganz spirituell, so esoterisch auf dem Felsen sitzend. Aber dies war, glaube ich, eine ganz praktische Hilfe.
1: Ja, es ist doch gut, dass wir solche Wesen hier im Wald haben.
8: Sag mal, Hirsch.
1: Ja, Biber.
8: Brauchst du dein altes Geweih noch?
1: Nein. Es ist mir jetzt nichts mehr nütze, zumal ich ein größeres bekomme.
8: Magst du mir das nicht vermachen? Das kann ich beim Möbelbau verwenden.
1: Möbel bauen? Meinetwegen, ich schenke dir dieses Geweih zu diesem prächtigen, großartigen Tage, wo ich jetzt die Chance habe, mir ein neues, noch prächtigeres Geweih wachsen zu lassen,
0: sagt Hirsch und trabt ins Unterholz.
9: Dies ist aus dem Album Take 10, Paul Desmet mit seinem Altsaxophon und dem Stück El Prince aus 1963.

die Sendung ist vorbei. Das war Forsthausens Tonstube. Am Mikrofon und redaktionelle Verantwortung Wolfgang Meinert. Ich wünsche Ihnen eine schöne Zeit. Bis zum nächsten Mal.

So, liebe Hörer, wer von Ihnen Nachtschicht hatte und bis 6 Uhr arbeiten muss, der kann jetzt langsam Feierabend machen. Die anderen, denke ich mal, sind dabei, sich vorzubereiten auf diesen neuen Tag. Hier geht es jetzt weiter um 6 Uhr mit den Nachrichten. Und danach gibt es das Morgenmagazin hier bei Radio Domkohle auf 105,3 und im DAB+.

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1: Zuletzt von Argentinien bis Kolumbien, Verbündete von US-Präsident Donald Trump die Wahlen gewonnen.
2: Das 191. Oktoberfest in München ist mit einem Besucherrekord zu Ende gegangen. Die Festleitung zählte 7,4 Millionen Menschen, so viele wie nie zuvor. In der Sanitätswache auf der Theresienwiese wurden mehr als 8000 Patienten behandelt, die meisten nach zu viel Alkohol. Die Polizei nahm 850 Anzeigen auf wegen Schlägereien, Diebstahl und Drogen. Außerdem gab es 2 schwere Unfälle. Ein Mitarbeiter einer Schiffsschaukel wurde lebensgefährlich verletzt. Ein Sicherheitsmann starb, nachdem er unter einer Gondel eingeklemmt worden war. Ein Besuch der Aussichtsplattform der Elbphilharmonie in Hamburg kostet ab heute 5 Euro. Der ermäßigte Preis liegt bei 3 Euro. Der Senat rechnet durch den Ticketverkauf mit einem Bruttoerlös von jährlich rund 6,4 Millionen Euro. Mit dem Geld will die Stadt den Kulturhaushalt entlasten. Bislang hatte Hamburg jährlich 3,6 Millionen Euro an die Betreibergesellschaft gezahlt, um einen freien Zutritt zur Plaza zu ermöglichen.

0: Die deutsche Fußballnationalmannschaft hat in der Nations League einen weiteren Sieg verpasst. Gegen Griechenland kam das Team von Bundestrainer Jürgen Klopp nicht über ein 0:0 hinaus. Aus Thessaloniki Thomas Kunze.
1: Eine starke Offensivleistung der deutschen Mannschaft in Halbzeit 1 und eine umkämpfte, zerfahrene zweite Hälfte. Das sind die Eckdaten des Auftritts der DFB-Auswahl in Thessaloniki. In den ersten 45 Minuten dominierten Florian Wirtz und Co. das Spiel. Es gab viele Chancen zur Führung durch Wirtz, Scherhand und David Raum. In der zweiten Halbzeit stellte Griechenland dann taktisch um, agierte aggressiver, verteidigte höher. Dem deutschen Spiel fehlten dann Tiefe und Tempo. Konkrete, gefährliche Torchancen konnte sich das Team nicht mehr herausspielen und so blieb es am Ende beim 0:0. Nach einer insgesamt starken Leistung der Mannschaft von Bundestrainer Jürgen Klopp.
0: Das waren die Nachrichten. Das Wetter in Norddeutschland. Nach Nebelauflösung mal Sonne, mal Wolken, meist trocken bei Höchstwerten von 17 Grad auf Hiddensee bis 22 Grad in Nordheim. Morgen bewölkt, gelegentlich Schauer, im Süden von Niedersachsen freundlich und trocken, maximal 18 bis 22 Grad. Am Mittwoch oft heiter, später vor allem vom Emsland bis zur Küste Regen, 17 bis 23 Grad. Und am Donnerstag viele Wolken, zeitweise Regen oder Gewitter, dann bei 12 bis 16 Grad. Es ist 6.05 Uhr.
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3: Mit Felix Oehlmann. Handball-Drittligist HC Eintracht Hildesheim hat sich am Samstagabend unentschieden von der Ahlener SG getrennt. Die Auswärtspartie endete 29:29. Den letzten Treffer erzielte 8 Sekunden vor Schluss Eintrachts Henning Stöhr. Die Polizei Bad Salzdetfurt hat für das Wochenende mehrere versuchte oder vollendete Einbrüche gemeldet. So war am Freitag ein Haus in Ahrstedt und am Samstag eines in der Hainder Schulstraße und im Breinumer Piepenbrink das Ziel. Sie finden Details auf tonkuhle.de. In Itzum wird voraussichtlich ab diesem Dienstag am Grundstück Spandauer Weg 41 der dortigen AWO-Kita ein Kanalanschluss gebaut. Wie die Stadtentwässerung Hildesheim mitteilt, wird dies etwa eine Woche dauern. Die Kita bleibt vom Spandauer Weg aus zugänglich.
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4: 6:06 haben wir das aktuell und mir liegen keine Meldungen vor, tatsächlich. Und auch keine Ausfälle, was den SVHI betrifft. Okay, fängt doch schon mal gut an. Möge es entspannt bleiben. Und falls Sie schon so früh nicht nur wach sind, sondern schon unterwegs irgendwie, irgendwo, haben Sie eine gute Fahrt.
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4: Einen schönen Montagmorgen. Mein Name ist Alexander Polikowski und ich begleite Sie durch die kommenden Stunden. Und es wird ein wirklich sehr sonniger Tag, das kann ich schon mal sagen. 20 Grad kriegen wir auf jeden Fall und halt wie gesagt prallen Sonnenschein, wenn sie dann sich dann im Laufe des Morgens blicken lässt.

0: Ich bin mir bewusst, es hat nicht einer gewissen Ironie entbehrt, dass ich ja direkt als ersten Song des Morgens was spiele, wo es heißt, es wird schon spät, die Sonne ist rot. Ja, die Sonne ist noch nicht mal aufgegangen. Aber hey, Four Hugs ist eine gute und hörens- und auch entdeckenswerte Band aus unserer Region. Aber Chancen stehen gut, dass ein paar von ihnen die auch schon mal live gesehen haben. Mindestens einmal. Apropos Musik aus der Region.
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0: Der Song Respektschelle. Aktuell unser Platz 6 von Defi Defsen und Amir P.

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2: Das war ein Titel aus den Tonkuhle Lokalcharts.

0: Seit Sendestart von Radio Tonkuhle ist auch das Thema Kirche ein Teil des Programms. Zum Beispiel in unseren Kurzandachten, da läuft ja später in dieser Stunde auch noch eine. Eine ganz wichtige Stimme dabei war über viele Jahre Helmut Siegel. Den haben vielleicht einige noch als Pastor von St. Andreas im Gedächtnis. Er bleibt uns auch im Programm erhalten, aber aus der Tonkirchenredaktion zieht er sich jetzt zurück. Felix Oehlmann hat sich mit ihm darüber unterhalten.
1: Helmut Siegel, wir wollen sprechen über das Radiomachen und Erfahrungen bei der Tonkirche, denn man kann sagen, es geht eine Ära zu Ende. Nach 12,5 Jahren Tonkirche, ist das richtig?
2: Das ist richtig, ja, 12,5 Jahre. Ich bin da reingekommen, als Nora Steen und Leif Menrich noch verantwortlich waren für die Tonkirche, zusammen mit Waltrud Kilian. Leif Menrich und Nora Steen gingen dann. Und dann waren wir nur noch zu zweit und dann habe ich gesagt, wir brauchen Ehrenamtliche, die uns unterstützen. Dann hat sie gesagt, nee, das ist ein Qualitätsverlust. Und dann war ich ganz alleine. Zum Glück fand ich dann Heidemarie Zentgraf, die sofort bereit war, da einzusteigen.
1: Ja, und die Tonkirche gibt es ja bis heute. Kannst du dich noch daran erinnern, wie das war, als man zuerst an dich rangetreten ist? War das so ein Gedanke, oh toll, mache ich? Oder so ein, vielleicht auch so ein, oh Gott, was ist das denn?
2: Also es war eigentlich erstmal Neugier aufs Radio und ich habe dann erst ein paar Andachten gemacht und mit meiner Frau Petra auch so ein paar Einwürfe, so wo es um bestimmte aktuelle Themen ging, also unter den grünen Rasen zum Beispiel, warum ist das eigentlich schlecht? Ja, das war eigentlich so der Einstieg.
1: Und war das für dich einfach? Man könnte ja denken, dass man so als Pastor möglicherweise gewisse Vorteile schon hat, was das Sprechen angeht.
2: Das ist richtig, aber es ging eigentlich auch relativ leicht von der Hand. Ich habe mich in Outer City eingearbeitet, sodass ich also selber das dann schneiden konnte. Und ich habe eigentlich das meiste zu Hause gemacht, nicht im Studio.
1: Ja, ich war ja schon mal bei euch zu Hause. Beschreib mal, was ihr inzwischen für ein Setup da habt.
2: Ja, wir nehmen auf in unserem begehbaren Kleiderschrank, weil da die Akustik eigentlich am trockensten ist. Und wir haben schon ein paar Gäste in unserem begehbaren Kleiderschrank gehabt. Erstmal ist es ein bisschen komisch für die, wenn ich sage, wir gehen jetzt in meinen Kleiderschrank. Aber dann geht das.
1: Ja, und ich meine, dass du da so lange dabei geblieben bist und Petra auch, ihr gehört ja mittlerweile schon lange hier quasi zum Urgestein. Es gibt ja auch noch andere Sendungen von dir.
2: Also als erstes lief eigentlich immer parallel Pastors Plattenkiste. Die ist 18 Jahre gelaufen und als sie dann volljährig war, habe ich gesagt, so jetzt reicht's. Und dann habe ich mir ein neues Format überlegt, Lieder mit einer Geschichte, Geschichten mit Liedern. Und das läuft jetzt ja auch schon 4 oder 5 Jahre. Das mache ich auf jeden Fall noch weiter, auch Crescendo, die Klassiksendung mit meiner Frau, mache ich auch weiter. Aber ich dachte, nach 12,5 Jahren ist es eigentlich ganz gut, wenn es neue Impulse gibt. Denn wer da neu einsteigt, Jochen Grön hat seine Bereitschaft erklärt, die haben dann oft auch einen anderen Blickwinkel, was Themen und so weiter angeht.
1: Ja, wir sitzen hier auch gerade in einem Raum. Kurz bevor du gekommen bist, hat ja auch gerade jemand wieder neue Kurzandachten aufgenommen. Das geht also schön weiter. Das würde mich jetzt noch grundsätzlich interessieren, weil ich habe ja keine Ahnung, wie sowas passiert, wenn man Pastor ist und sich Gedanken machen muss, worüber spreche ich eigentlich. So eine Andacht hier fürs Radio und eine Andacht für die Kirche, ist das mehr oder weniger gleich oder gibt es da schon große Unterschiede auch?
2: Ah, da gibt's schon große Unterschiede. Einmal, die Andachten fürs Radio müssen immer erheblich kürzer sein, als wenn man eine Andacht in der Kirche hält. Die Akustik ist völlig anders. Außerdem muss man überlegen, was interessiert denn die Hörer eigentlich? Ich habe immer versucht, zu gucken, dass ich auch Kirchenfremde anspreche, die eigentlich wenig Ahnung über Kirche haben. Und deswegen also meine Themenreihe über Gottesdienst, wie läuft sowas eigentlich ab, warum läuft es so ab, wie es abläuft und so weiter.
1: Ja. Dann vielleicht als letzte Frage, wenn du zurückblickst auf die Jahre bei der Tonkirche, gibt es so vielleicht eine Begebenheit oder etwas, woran du dich besonders gerne zurückerinnerst? Also was nimmst du mit?
2: Also ich nehme mit, dass es immer interessant war, verschiedene Gesprächspartner zu haben. Superintendenten oder eine Superintendentin, den Landessuperintendenten, auch Leute, die eigentlich so dann mitgearbeitet haben. Also zum Beispiel Birgit Handelmann hat ganz lange bei der Tonkirche mitgearbeitet, jetzt leider durch ihre Krankheit ausgefallen. Das ist für uns ein großer Verlust, weil eben das Team auch relativ klein ist. Und bis auf Heidemarie Zentgraf, Regina Pöschel und Cornelia Grahn fehlen uns Mitarbeiter. Wer Lust hat, kann durchaus bei der Tonkirche einsteigen, wird auch eingearbeitet, muss also nicht irgendwelche Vorkenntnisse mitbringen. Voraussetzung ist einfach Interesse am Radio und ja, eben auch an kirchlichen Themen.
0: Und da gibt es mehrere Termine und Sendeformate. Die Kurzandachten der Tonkirche, die laufen immer werktags gegen 10 vor 7 morgens und abends. Freitags von 16 bis 17 Uhr läuft das Tonkirchenmagazin und dann gibt's am ersten Sonntag im Monat nochmal eine Spezialausgabe. Alle weiteren Infos finden Sie auf toncoole.de.

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1: Um 6:30 mit Felix Oehlmann. Die Schlagzeilen: HC Eintracht ringt der Aalener SG ein Unentschieden ab. Einbrecher sind in Heinde, Breinum und Arstedt unterwegs. Betrunkener bedroht Jugendliche in Bus von Hildesheim nach Sarstedt. Und bei der AWO-Kita Itzum beginnen morgen einwöchige Kanalarbeiten. Die Meldungen im Einzelnen. Handball-Drittligist HC Eintracht Hildesheim hat sich am Samstagabend unentschieden von der Aalener SG getrennt. Die Auswärtsparty endete nach einer Stunde Spielzeit 29:29. Dabei hatte die Eintracht einen guten Start und lag das erste Drittel mit bis zu 4 Toren in Führung. Dann aber übernahmen die Gastgeber die Führung und bauten sie bis zur Spielhälfte auf wiederum 4 Tore aus. Danach wurde dieser Vorsprung wieder kleiner und es kam mehrfach zum Ausgleich. In den letzten 8 Spielminuten, ab dem 25:25, trafen zunächst nur noch Vincent Klepp für die Eintracht und Luca Klein für die SG, bis 8 Sekunden vor Schluss Eintrachts Henning Stöhr den 29:29 Endstand erzielte. Dies war der 7. Spieltag der Saison. Das nächste Eintracht-Spiel ist kommenden Sonntag in der Sparkassen-Arena gegen den Liga-Aufsteiger ESG Gensungen Felsberg. Die Polizei Bad Salzdetfurt meldet für diesen Samstag einen versuchten und einen vollendeten Einbruch. So versuchten am Samstag gegen 19.40 Uhr zwei unbekannte Männer in die Kellerwohnung eines Wohnhauses in der Heinder Schulstraße einzudringen. Sie scheiterten allerdings am Aufhebeln einer Tür und als ein Anwohner auf sie aufmerksam wurde, flohen sie mit einem silbernen Skoda Fabia. Beide sollen etwa 1,80 Meter groß und mit dunkler Kleidung und dunklen Mützen bekleidet gewesen sein und einer von ihnen trug eine Weste. Durch den Einbruchsversuch entstand ein Schaden von etwa 2000 Euro. In Breinum drangen unbekannte Täter zwischen Samstagmittag und Sonntag kurz nach Mitternacht in ein Haus im Piepenbrink ein. Sie durchsuchten die Räume nach Wertsachen, wobei aber noch nicht feststeht, ob sie auch etwas mitgenommen haben. Eine Täterbeschreibung liegt hier nicht vor. Bereits am Freitag hat es außerdem einen weiteren Einbruch im Süden von Arstedt gegeben. Die Tat geschah zwischen 9.45 Uhr und 12.45 Uhr. Dann kam die Eigentümerin des Hauses zurück und hat dabei offenbar den Täter gestört, sodass dieser zu Fuß floh. In der Nähe wurde ein dunkel gekleideter Mann gesehen, der sich auffällig schnell entfernte. Ob es tatsächlich der Täter war, ist unklar. In allen 3 Fällen nimmt das Kommissariat Bad Salzdetfurt weitere mögliche Zeugenhinweise entgegen. Die Sarstedter Polizei sucht mögliche Zeugen einer Bedrohung in einem Bus der Linie 21 am Donnerstagnachmittag. Auf der Fahrt von Hildesheim nach Sarstedt soll gegen 14.20 Uhr ein betrunkener 32-Jähriger 2 Jugendlichen Gewalt angedroht haben, weil sie in Hasede den Stoppknopf gedrückt hatten. Sie stiegen dann aus und eine Zeugin verständigte die Polizei, die den Mann etwas später in Sarstedt stellte. Gegen ihn läuft nun ein Strafverfahren. Mögliche weitere Zeugen und insbesondere die beiden Jugendlichen werden gebeten, sich mit dem Sarstedter Kommissariat in Verbindung zu setzen. Voraussichtlich ab morgen wird in Itzum ein Kanalanschluss am Grundstück Spandauer Weg 41 gebaut. Das ist die dortige AWO-Kita. Wie die Stadtentwässerung Hildesheim mitteilt, wird dies etwa eine Woche dauern und zu einer vorübergehenden Sperrung der normalen Zuwegung führen. Die Kita soll aber vom Spandauer Weg aus zugänglich bleiben. Für den Verkehr werden vor Ort Sonderverkehrszeichen aufgestellt.
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2: Die Temperaturen, gemessen von den Tonkuhle-Wetterpartnern um 6:30. Das sind in Hildesheim und in Dingelbe 9 Grad, in Hasum 8,5 und 10 haben wir in Saarstedt und in Vechelde. Die Vorhersage. Richtig viel Sonnenschein. Also ein paar lockere Wolken sind wohl unterwegs. Gerade so am Morgen und Vormittag dann aber sehr sonniger Start in diese Woche. Der Wind hält sich ebenfalls zurück und die Höchstwerte 20, vielleicht auch 21 Grad sollten drin sein. Nachts kühlt es sich runter auf 10 Grad und die weiteren Aussichten, das ist auch eigentlich, ist das mal ein ganz guter Richtwert. Zumindest was die Tiefstwerte betrifft, so um die 10 Grad, mal 1-2 Grad mehr, mal 1-2 Grad weniger, da werden wir uns befinden. Was die Höchstwerte betrifft, bleiben wir auch erstmal um die 20 Grad. Mit weiterhin viel Sonnenschein, aber auch mal der ein oder andere Nebelbank und hat auch ein paar mehr Wolken. Am Mittwochabend bzw. in der Nacht auf Donnerstag, da geht es dann wahrscheinlich los mit Regen. Der begleitet uns dann zumindest eine Weile durch den Donnerstag, auch ein bisschen kräftiger. Ebenfalls wird der Wind kräftiger. Und die Temperaturen, die Höchstwerte machen einen Satz nach unten, pegeln sich dann so bei zwischen 12 und 14 Grad ein. Damit geht es dann ab Donnerstag erstmal die kommenden Tage durch und die bleiben dann auch weitaus bedeckter. Soweit die Meldungen.
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2: 6:37 und mir liegen aktuell keine Verkehrsmeldungen vor. Mal schauen, ob irgendwas ansteht in Sachen Ausfälle beim SVHI. Nee, aber das ist sogar was Positives. Nachdem Bauarbeiten in der Zeppelinstraße dafür gesorgt wurden, dass die Haltestelle nicht in beiden Richtungen bedient werden konnte, das geht wieder. Also SVHI, die reguläre Haltestelle Zeppelinfeldstraße, Zeppenfeldstraße, mein Gott. Die Haltestellen Zeppenfeldstraße werden wieder in beiden Richtungen bedient. Ab heute. Geht's mit den Zeppelin? Ich wünsche auf jeden Fall eine gute Fahrt. Egal, womit Sie unterwegs sind.

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2: mit Maja Krzyżanowski. Zunächst eine Vorankündigung. Am nächsten Montag, dem 12. Oktober, veranstaltet die Vinzenzpforte einen Cajon-Workshop mit Designer, Dozent, Musiker und Pädagoge Ralf Dietrich. Dort lernen Sie mehr über die Cajon, zu Deutsch, Kiste oder Schublade und den Umgang damit. Die peruanische Cajon ist eine handliche Holz- oder Pappkiste, die als Percussions-Instrument funktioniert. Der Workshop ist auf maximal 20 Teilnehmende begrenzt. Vorkenntnisse sind nicht erforderlich. Eine Anmeldung ist bis zum 7. Oktober per E-Mail an info@vinzenzpforte.de erforderlich. Beginn ist um 14.30 Uhr im Refektorium im Mutterhaus Hildesheim. Das Ganze ist kostenfrei. Heute lädt die Klimaschutzagentur Landkreis Hildesheim alle Bürgerinnen und Bürger, Unternehmen sowie weitere Interessierte zu einer öffentlichen Informationsveranstaltung rund um das Thema Elektromobilität ein. Im Mittelpunkt stehen dabei aktuelle Entwicklungen, Erfahrungen aus der Praxis sowie Möglichkeiten, wie Klimaschutz im privaten Alltag, in Unternehmen und in der Region umgesetzt werden können. Die Klimawerkstätten sollen Raum für Information, Austausch und Diskussion bieten und zeigen, dass Klimaschutz vor Ort konkret gestaltet werden kann. Die Veranstaltung ist heute um 18 Uhr im großen Sitzungssaal des Kreishauses. Nutzen Sie den Eingang B. Der Eintritt ist frei. Gemeinsam mit den Autorinnen Anne Rützel und Silvi Karlsson können Sie heute mehr über Trash-TV-Formate und deren Mechanismen erfahren. Die Autorinnen stellen sich Fragen, wie zum Beispiel, warum gilt Trash-TV als Guilty Pleasure? Und beleuchten dabei die Sendungen und ihre Teilnehmer kritisch. Das Gespräch über Reality und Trash-TV ist heute Abend um 20 Uhr im literarischen Salon Conti Foyer in Hannover. Eine Karte kostet regulär 13,10 Euro. Die Abendkasse ist ab 19.30 Uhr geöffnet. Das waren einige Veranstaltungstipps für heute. Weitere finden Sie unter stadtmagazin-public.de.
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Ein neues Format in einem bekannten Format von uns. In unseren Kurzandachten, da hören wir jetzt dieser Tage immer Gespräche zwischen einer Pastorin und einer Coachin, der Soul Talk.

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1: Kennen Sie diese Redewendung? Ich bin seelenruhig. Ihr seid ja ein Herz und eine Seele. Du sprichst mir aus der Seele. Im Sprachgebrauch finden wir die Seele immer wieder mal. Doch ins Gespräch darüber gehen wir eher nicht miteinander, oder? Wir ändern das jetzt mal. Liebe Uta, was verstehst du als Pastorin unter dem Begriff Seele? Beziehungsweise was ist die Seele für dich auch ganz persönlich?
2: Ich verstehe die Seele als einen inneren Ort in mir. Ja, noch mehr vielleicht, es ist der Ort, der mein Ich ausmacht eigentlich und der unzerstörbar ist. Für mich ist meine Seele auch ein heiliger Ort, denn ich denke, hier trifft sich mein Ich mit Gott. Ich kann es auch so beschreiben, hier ist der Raum in mir, wo Gott selbst wohnt.
1: Für mich ist das sehr ähnlich. Meine Seele ist für mich auch so etwas wie ein heiler Ort in mir. Dort ist auch Gott oder zumindest sowas wie eine direkte Leitung. Also die Seele ist für mich einerseits innen, andererseits aber auch in Verbindung nach außen und oben, wenn man das so formulieren mag. Macht das irgendwie Sinn?
2: Auf jeden Fall. Ich merke, dass wir genau wissen, was wir meinen und dass es uns dennoch schwerfällt, es zu beschreiben. Wie geht es Ihnen, liebe Hörerinnen und Hörer? Wie beschreiben Sie das, was wir Seele nennen? Vielleicht nehmen Sie sich heute einen Moment dafür. Haben Sie noch einen schönen Tag.
1: Wir sind Uta Giesel und Tamara Grimme-Wegner. Gemeinsam bieten wir in der Trinitatis-Kirchengemeinde Hildesheim einmal im Monat den Soul Talk an.

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1: Sagte Merz. Ganz Europa hänge von der Stabilität in Deutschland ab. Der Kanzler drängte darauf, nun bei den Reformen der Sozialsysteme voranzukommen und bis zum Jahresende die notwendigen Entscheidungen zu treffen, vor allem für die Rentenversicherung. Die Vorschläge dazu liegen gut ausgearbeitet auf dem Tisch. Merz sagte weiter, er hoffe sehr, dass es gelinge, sie so durchzusetzen.
2: Für die Marine soll ein neuer Hafen an der Nordseeküste entstehen. Verteidigungsminister Pistorius will sich heute zusammen mit Niedersachsens Ministerpräsident Lies zu den Plänen äußern. Medienberichten zufolge soll Emden der Standort für den neuen Marinestützpunkt werden. Offiziell entschieden ist das aber noch nicht. An der Nordseeküste hat die Marine bisher nur in Wilhelmshaven einen eigenen Hafen. Nach eigenen Angaben benötigt sie weitere Liegeplätze für Fregatten, Minensuchboote und Schlepper. Opfer von häuslicher Gewalt sollen es künftig leichter haben, aus der gemeinsamen Wohnung auszuziehen. Das sieht ein neuer Gesetzentwurf des Bundesjustizministeriums vor, der der Funke Mediengruppe vorliegt. Aus Berlin Maximilian Ulrich.
3: Opfer von häuslicher Gewalt sollen einerseits gemeinsame Mietverträge leichter kündigen können. Sind sie dann ausgezogen, sollen die Täter für die Mietkosten aufkommen, die durch den Auszug entstehen. Außerdem sollen Kinder und Angehörige der Opfer besser geschützt werden. Schutzmaßnahmen für Angehörige wie Annäherung. Verbote sollen künftig auch ohne gesonderten Antrag durch Familiengerichte angeordnet werden können. Die meisten Opfer von häuslicher Gewalt sind Frauen und Mädchen. Das eigene Zuhause ist für sie immer noch der unsicherste Ort in Deutschland. 2/3 aller Gewaltdelikte passieren dort.
2: Bei der Präsidentschaftswahl in Brasilien hat keiner der Kandidaten die absolute Mehrheit erreicht. Deshalb findet in 3 Wochen eine Stichwahl statt. Nach Auszählung fast aller Stimmen kommt Flávio Bolsonaro, der Sohn des Ex-Präsidenten, auf 47%. Amtsinhaber Lula da Silva erreicht nach Angaben der Behörden gut 45% der Stimmen. In Frankfurt am Main wird heute der Deutsche Buchpreis verliehen. Auf der sogenannten Shortlist für die Auszeichnung stehen 6 Romane. Aus Frankfurt am Main, Ida Hermes.
4: Der Deutsche Buchpreis kürt den besten deutschsprachigen Roman des Jahres. Nominiert dafür sind Romane von Shader Basiar, Franziska Gensler, Valeria Gordiev, Elias Hirschel, Peggy Mädler und Dana Vohwinkel. Sie hoffen bei der Gala heute Abend auf den Hauptpreis, der mit 25.000 Euro dotiert ist. Der Buchpreis wird traditionell auf einer Gala im Kaisersaal des Frankfurter Römers verliehen, wo früher die Festbankette nach Kaiserkrönungen gefeiert wurden. Die Preisverleihung läutet die Frankfurter Buchmesse ein, die ab Mittwoch für das Fachpublikum und ab Freitag für alle interessierten Besucherinnen und Besucher geöffnet ist.
2: Ein Besuch der Aussichtsplattform der Elbphilharmonie in Hamburg kostet ab heute 5 Euro. Der ermäßigte Preis liegt bei 3 Euro. Der Senat rechnet durch den Ticketverkauf mit einem Bruttoerlös von jährlich rund 6,4 Millionen Euro. Mit dem Geld will die Stadt den Kulturhaushalt entlasten. Bislang hatte Hamburg jährlich 3,6 Millionen Euro an die Betreibergesellschaft gezahlt, um einen freien Zutritt zur Plaza zu ermöglichen. Die deutsche Fußballnationalmannschaft hat in der Nations League einen weiteren Sieg verpasst. Gegen Griechenland kam das Team von Bundestrainer Jürgen Klopp nicht über ein 0:0 hinaus. Aus Thessaloniki Thomas Kunze.
5: Eine starke Offensivleistung der deutschen Mannschaft in Halbzeit 1 und eine umkämpfte, zerfahrene

0: Zweite Hälfte, das sind die Eckdaten des Auftritts der DFB-Auswahl in Thessaloniki. In den ersten 45 Minuten dominierten Florian Wirtz und Co. das Spiel. Es gab viele Chancen zur Führung durch Wirtz, Scherhand und David Raum. In der zweiten Halbzeit stellte Griechenland dann taktisch um, agierte aggressiver, verteidigte höher. Dem deutschen Spiel fehlten dann Tiefe und Tempo. Konkrete, gefährliche Torchancen konnte sich das Team nicht mehr herausspielen und so blieb es am Ende beim 0:0 nach einer insgesamt starken Leistung der Mannschaft von Bundestrainer Jürgen Klopp.
1: Das waren die Nachrichten. Das Wetter in Norddeutschland. Nach Nebelauflösung mal Sonne, mal Wolken, meist trocken bei Höchstwerten von 17 Grad auf Hiddensee bis 22 Grad in Nordheim. Morgen bewölkt, gelegentlich Schauer, im Süden von Niedersachsen freundlich und trocken, maximal 18 bis 22 Grad. Und am Mittwoch dann oft heiter, später vor allem vom Emsland bis zur Küste Regen bei 17 bis 23 Grad. Es ist 7:05 Uhr.
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3: Mit Felix Oehlmann. Handball-Drittligist HC Eintracht Hildesheim hat sich am Samstagabend unentschieden von der Aalener SG getrennt. Die Auswärtspartie endete 29:29. Den letzten Treffer erzielte 8 Sekunden vor Schluss Eintrachts Henning Stöhr. Die Polizei Bad Salzdetfurt hat für das Wochenende mehrere versuchte oder vollendete Einbrüche gemeldet. So war am Freitag ein Haus in Ahrstedt und am Samstag eines in der Hainder Schulstraße und im Breinumer Piepenbrink das Ziel. Sie finden Details auf tonkuhle.de. In Itzum wird voraussichtlich ab diesem Dienstag am Grundstück Spandauer Weg 41 der dortigen AWO-Kita ein Kanalanschluss gebaut. Wie die Stadtentwässerung Hildesheim mitteilt, wird dies etwa eine Woche dauern. Die Kita bleibt vom Spandauer Weg aus zugänglich.
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4: 7:07 Uhr. Ich habe nichts auf der Verkehrskarte. Und was den Hildesheimer Stadtverkehr betrifft, die Busse hier, der SVHI, da gibt es sogar etwas Positives zu vermelden. Keine Ausfälle aktuell und die regulären Haltestellen Zeppenfeldstraße. Nicht verwechseln mit der Zeppelinstraße. Die Zeppenfeldstraße-Haltestellen, die werden ab heute wieder in beiden Richtungen bedient. Nach Bauarbeiten, das ist jetzt durch und tja, kommen Sie gut durch, ne? Haben Sie eine entspannte Fahrt, wenn schon unterwegs.
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4: Mit Alexander Polikowski. Ich hoffe, hinter Ihnen liegt ein schönes Wochenende. Ich persönlich nutze ja auch immer dann meine Tage, um zu gucken, steht an einem der Tage, wo ich hier im Studio stehe, irgendein Jubiläum an? Hat irgendein namhafter Mensch aus der Musikwelt Geburtstag zum Beispiel? Jährt sich irgendein Album? Und ja, da haben wir tatsächlich heute etwas. Etwas, ohne dass die 80er ganz anders geklungen hätten. Aber dazu dann gleich mehr.

Ich hatte irgendwann mal ein Zitat von ihrem damaligen Produzenten gelesen, der gemeint hat, wir sind von nichts und dann halt in 7 Jahren auf das Höchste gekommen. Wahnsinn. Er hatte damals 1980 als eine Vorband in London ein paar junge Leute, nicht wirklich gut angezogen, aber mit toller Musik entdeckt für sich. Und 7 Jahre später haben Depeche Mode dann vor 70.000 Leuten gespielt. Die 80er waren ja generell so eine Zeit von New Wave, Elektro, Synthie-Bands, Softcell, Human League und auch OMD, die auch bei Mira Luna jetzt gewesen sind. Depeche Mode sind aber wahrscheinlich schon so die großen Vorläufer oder Überstars dieser Branche, dieser Szene. Mit Hits wie diesen hier. Oder Songs wie diesem hier. Stripped. Generell für mich einer der besten Depeche Mode Songs. Tatsächlich geben Sie den sich mal, falls noch nie gehört. Depeche Mode, wenn man jetzt ein bisschen schaut, haben natürlich in den letzten Jahren einen üblen Schicksalsschlag erleiden müssen. Ihr Keyboarder Andy Fletcher ist 2022 verstorben. 60 Jahre war er. Eine traurige Ironie, dass dann tatsächlich das nächste Album Memento Mori hieß. Seid ihr deiner Sterblichkeit bewusst. Das tatsächlich aber im Vorfeld schon begonnen wurde. Und 2024 gab es dann noch eine große Tour nochmal mit den verbleibenden Mitgliedern. Der Grund, warum ich jetzt Depeche Mode angesprochen habe und auch ihre Anfänge, ein Jahr nachdem sie entdeckt worden sind, wie gesagt, ein Jahr danach kam ihr Debütalbum raus, Speak and Spell. Und das ist jetzt exakt auf den Tag genau 45 Jahre her. Da ging es dann los mit Depeche Mode so richtig. Mit auch schon Songs wie Just Can't Get Enough. Oder, da gehen wir jetzt mal wirklich auf den allerersten Track. Der erste Song, der von Depeche Mode auf ihrer ersten CD veröffentlicht wurde. New Life.

0: Neue Spielzeit am Theater für Niedersachsen, das heißt auch eine neue Trilogie, die mit drei unterschiedlichen Genres oder drei unterschiedlichen Sparten bedient wird. Beim Auftakt jetzt am Samstag war meine Kollegin Sabine Kuse mit dabei und ich hatte da noch ein paar Fragen. Wilhelm Tell. Auch wenn man da nie etwas gesehen oder gehört von hat, das Bild von dem Mann, der seinem eigenen Sohn einen Apfel vom Kopf schießen muss mit der Armbrust, das ist schon durch Popkultur oder Allgemeinbildung, glaube ich, recht verbreitet und bekannt. Aber worum geht's denn eigentlich sonst im Stück?
1: Es geht in dem Stück um den Freiheitskampf der Schweizer gegen die Habsburger Herrschaft. Und Wilhelm Tell ist darin eine Zentralfigur. In der Inszenierung am TFN wird er dargestellt als ein Redelsführer, der für die Freiheit des Schweizer Volkes kämpft. Und die Arbeiter, die Bauern, die schließen sich ihm nach und nach an, weil er eben so überzeugend reden kann und wirklich ein Mann des Volkes ist. Dann gibt es noch eine Liebesgeschichte zwischen Arnold und Mathilde. Arnold ist der Sohn des Ältesten in dem Dorf, in dem dieses ganze Stück spielt. Und er verliebt sich ausgerechnet in eine Habsburgerin, Mathilde. Und als im Freiheitskampf, in Streitigkeiten, die fremden Besatzer seinen Vater töten, entscheidet er sich für den Freiheitskampf und gegen die Liebe zu Mathilde. Und im dritten Akt, das Stück hat insgesamt vier Akte, da passiert dann dieser bekannte Apfelschuss, wo eben Wilhelm Tell gezwungen wird, vom Kopf seines Sohnes eben diesen Apfel zu schießen. Und ganz am Ende gibt es dann noch einen Aufstand, wo sich eben das Schweizer Volk erfolgreich gegen die Habsburger wehrt und befreien kann.
0: Wilhelm Tell ist die aktuelle Trilogie am TFN. Wir haben mit der Oper als erste von drei Produktionen begonnen und im Original geht die ja 5 Stunden lang. Wie lange musstest du da jetzt im TFN ausharren?
1: Die Oper am TFN ist tatsächlich nicht 5 Stunden lang. Man hat sie gekürzt. Ich habe vorher bei den Gardrobieren gefragt, was denn wirklich gekürzt worden ist, und die haben gesagt, also vom Original fehlen tatsächlich die geplanten Ballettszenen und dadurch ist inhaltlich nicht so viel gekürzt, also die Geschichte bleibt erhalten, aber eben die Tanzszenen, das ursprünglich angedachte Ballett, das fehlt und damit kommt man auf eben diese 3 Stunden inklusive Pause. So lange ist die Oper.
0: Gib uns mal einen Eindruck von der Inszenierung, Bühnenbild, Kostüme.
1: Ja, also die Inszenierung, würde ich sagen, ist eine klassische Operninszenierung. Für manche vielleicht dadurch etwas schwer zugänglich, aber mir hat es sehr gut gefallen, denn es entspricht einfach dem Thema, um das es geht. Ein Volk, das sich auflehnt, das kämpft, das sich befreit. Das Volk ist vom Chor dargestellt in dunkler Arbeitskleidung und dann gibt es auf Seiten der Habsburger ja die Mitläufer aus dem Volk. Und da nur ein kleiner Tipp, ohne viel vorwegzunehmen, finde ich die Farbgebung für die Kostüme, die hier gewählt wurde, sehr gelungen, denn sie schlägt eine Parallele zu unserer heutigen Gesellschaft. Und ansonsten zum Bühnenbild, das muss ja für 3 Trilogien halten oder herhalten. Man sieht ein in Stein gehauenes Podest mit einer großen Säule in der Mitte. An die werden im Laufe des Stückes Plakate immer wieder geklebt, auch in unterschiedlicher Art und Weise. Dann wird sie auch einmal auseinandergenommen, sodass man auch Steinfragmente, Felsfragmente sieht. Und ansonsten gibt es noch 3 Bäume auf der Bühne, die keine Blätter haben, also wirklich tot wirken, die später aber auch beleuchtet sind. Und dann wird mit indirektem Licht auf der Bühne gearbeitet. Ansonsten wird die Bühne wirklich von dem Ensemble belebt. Und hier muss ich tatsächlich sagen, das Ensemble hat mir sehr, sehr gut gefallen. Der Chor spielt bei dieser Oper eine sehr zentrale Rolle. Er ist überall dabei und wirklich sehr, sehr prägnant, was eben auch wirklich die Darstellung dieser Geschichte angeht. Ansonsten das Ensemble. Eddie Mofokeng als Wilhelm Tell hat sehr, sehr überzeugt. Mehr mag ich aus dem Ensemble gar nicht hervornehmen. Es sind hervorragende Leistungen auf der Bühne wieder gewesen. Musikalisch, das Orchester, eine großartige Leistung. Also dieses Stück als Oper, wenn man denn sich auf diese klassische Inszenierung einlassen möchte, dann ist es wirklich ein Augen- und Ohrenschmaus, dem man sich wirklich hingeben kann.
0: Die Oper basiert auf dem Schauspiel von Friedrich Schiller. Das gibt's dann später auch noch als Teil der Trilogie. und gesungen wird in französischer Sprache. Wie gut verständlich war denn das Ensemble auf der Bühne?
1: Also am Anfang hatte ich ein bisschen Schwierigkeiten mit der französischen Sprache. Allerdings gibt es ja die Übertitel in leichter Sprache oder in einfacher Sprache, die dann auf jeden Fall sehr hilfreich sind, wenn es um den Inhalt geht, den man bei den einzelnen Arien und Chorstücken dann halt verstehen möchte. Aber sonst war das Zusammenspiel zwischen Chor und Orchester wirklich großartig, sodass ich da überhaupt nichts zu meckern habe. Der Gesang war niemals unverständlich. Die einzelnen Sängerinnen und Sänger haben sich nie gegenseitig übertönt. Das war ein ganz tolles Zusammenspiel. Von daher, also kann ich das für Musikliebhaber wirklich, wirklich empfehlen.
0: Das Material, die Geschichte ist alt und man muss ja auch in dieser kürzeren Fassung einiges an Sitzfleisch mitbringen. Wem würdest du diese Oper empfehlen? Für wen ist das geeignet?
1: Also ich muss an dieser Stelle einmal hervorheben, dass ich dieses Mal das Programmheft zur Oper sehr, sehr gelungen finde und auch raten kann, da vorher mal einen Blick reinzuwerfen, denn da wird auch ein bisschen zur Rezeptionsgeschichte dieser Oper erwähnt, eben wie unterschiedlich man diese Geschichte vom Freiheitskampf, von Heldenfiguren, von Tyrannenfiguren über die Jahre eben auch auslegen kann und eben auch, wie man sie denn halt für unsere Zeit heute auslegen möchte. Ich habe schon einen kleinen Spoiler eingebaut. Also natürlich gibt es moderne Anspielungen in die heutige Zeit und das, finde ich, macht dieses Stück auch heute sehr, sehr sehenswert. Und wenn man das auf die heutige Zeit überträgt, finde ich dieses Stück sehr, sehr wichtig, dass man es sich anschaut, denn ein Freiheitskampf, hoffe ich, steht uns nicht demnächst bevor, sondern dass wir da vielleicht das Ruder noch rumgerissen kriegen. Ansonsten Altersempfehlung, ich weiß nicht, ob dieses Stück, weil es doch ein sehr schweres Thema ist, die Oper eher düster ist, ob sie wirklich so für Familien und Kinder geeignet ist. Ich denke aber, es ist eher etwas für Erwachsene.
0: Und das nächste Mal läuft die Oper Wilhelm Tell am 13. Oktober. Nächste Woche Dienstag. 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
1: Um 7:30 mit Felix Oehlmann. Die Schlagzeilen: HC Eintracht ringt der Aalener SG ein Unentschieden ab. Einbrecher sind in Heinde, Breinum und Arstedt unterwegs. Betrunkener bedroht Jugendliche in Bus von Hildesheim nach Sarstedt. Und bei der AWO-Kita Itzum beginnen morgen einwöchige Kanalarbeiten. Die Meldungen im Einzelnen. Handball-Drittligist HC Eintracht Hildesheim hat sich am Samstagabend unentschieden von der Aalener SG getrennt. Die Auswärtsparty endete nach einer Stunde Spielzeit 29:29. Dabei hatte die Eintracht einen guten Start und lag das erste Drittel mit bis zu 4 Toren in Führung. Dann aber übernahmen die Gastgeber die Führung und bauten sie bis zur Spielhälfte auf wiederum 4 Tore aus. Danach wurde dieser Vorsprung wieder kleiner und es kam mehrfach zum Ausgleich. In den letzten 8 Spielminuten, ab dem 25:25, trafen zunächst nur noch Vincent Klepp für die Eintracht und Luca Klein für die SG, bis 8 Sekunden vor Schluss Eintrachts Henning Stöhr den 29:29 Endstand erzielte. Dies war der 7. Spieltag der Saison. Das nächste Eintracht-Spiel ist kommenden Sonntag in der Sparkassen-Arena gegen den Liga-Aufsteiger ESG Gensungen Felsberg. Die Polizei Bad Salzdetfurt meldet für diesen Samstag einen versuchten und einen vollendeten Einbruch. So versuchten am Samstag gegen 19.40 Uhr zwei unbekannte Männer in die Kellerwohnung eines Wohnhauses in der Heinder Schulstraße einzudringen. Sie scheiterten allerdings am Aufhebeln einer Tür und als ein Anwohner auf sie aufmerksam wurde, flohen sie mit einem silbernen Skoda Fabia. Beide sollen etwa 1,80 Meter groß und mit dunkler Kleidung und dunklen Mützen bekleidet gewesen sein und einer von ihnen trug eine Weste. Durch den Einbruchsversuch entstand ein Schaden von etwa 2000 Euro. In Breinum drangen unbekannte Täter zwischen Samstagmittag und Sonntag kurz nach Mitternacht in ein Haus im Piepenbrink ein. Sie durchsuchten die Räume nach Wertsachen, wobei aber noch nicht feststeht, ob sie auch etwas mitgenommen haben. Eine Täterbeschreibung liegt hier nicht vor. Bereits am Freitag hat es außerdem einen weiteren Einbruch im Süden von Arstedt gegeben. Die Tat geschah zwischen 9.45 Uhr und 12.45 Uhr. Dann kam die Eigentümerin des Hauses zurück und hat dabei offenbar den Täter gestört, sodass dieser zu Fuß floh. In der Nähe wurde ein dunkel gekleideter Mann gesehen, der sich auffällig schnell entfernte. Ob es tatsächlich der Täter war, ist unklar. In allen 3 Fällen nimmt das Kommissariat Bad Salzdetfurt weitere mögliche Zeugenhinweise entgegen. Die Sarstedter Polizei sucht mögliche Zeugen einer Bedrohung in einem Bus der Linie 21 am Donnerstagnachmittag. Auf der Fahrt von Hildesheim nach Sarstedt soll gegen 14.20 Uhr ein betrunkener 32-Jähriger 2 Jugendlichen Gewalt angedroht haben, weil sie in Hasede den Stoppknopf gedrückt hatten. Sie stiegen dann aus und eine Zeugin verständigte die Polizei, die den Mann etwas später in Sarstedt stellte. Gegen ihn läuft nun ein Strafverfahren. Mögliche weitere Zeugen und insbesondere die beiden Jugendlichen werden gebeten, sich mit dem Sarstedter Kommissariat in Verbindung zu setzen. Voraussichtlich ab morgen wird in Itzum ein Kanalanschluss am Grundstück Spandauer Weg 41 gebaut. Das ist die dortige AWO-Kita. Wie die Stadtentwässerung Hildesheim mitteilt, wird dies etwa eine Woche dauern und zu einer vorübergehenden Sperrung der normalen Zuwegung führen. Die Kita soll aber vom Spandauer Weg aus zugänglich bleiben. Für den Verkehr werden vor Ort Sonderverkehrszeichen aufgestellt.
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2: Die Temperaturen gemessen von den Tonkuhle-Wetterpartnern um 7:30. Das sind in Hildesheim, Dingelbe und in Hasum 9 Grad, 10 in Vechelde, 10,5 Grad in Sarstedt die Vorhersage. Und es wird, wir haben ja schon die Morgenröte genießen dürfen, ein sehr sonniger Tag tatsächlich. Ja, ein paar Wolken sind dabei, lockere Wolken, aber wir starten wirklich sehr sonnig. Und auch mit angenehmen Temperaturen, alles in allem in den Tag. Also es hilft, dass es nicht bedeckt ist bei 20, 21 Grad. Das ist jetzt nicht sommerlich, aber zusammen mit der Sonne durchaus annehmbar. Vor allem, da sich der Wind ebenfalls zurückhält. Nachts geht es dann wieder auf 10 Grad runter. Und die weiteren Aussichten, der Dienstag, der hat dann wahrscheinlich schon ein paar Wolken mehr in petto. Immer noch aber ziemlich sonnig. Danach geht es dann aber auch immer mehr in einen etwas wolkigeren bzw. auch teils nebligen Bereich. Also wenn ich mir den Mittwoch angucke, da sehe ich durchaus die ein oder andere Nebelbank durch die Region ziehen. Und am Mittwochabend bzw. in der Nacht auf Donnerstag, da geht es dann los mit Regenschauern. Die ziehen sich auf jeden Fall auch durch den Donnerstag, die erste Tageshälfte, können dann auch durchaus ein bisschen kräftiger ausfallen. Auch am Freitag kann auch ein bisschen was runterkommen und Samstag gibt es auch eine gewisse Wahrscheinlichkeit. Und dazu auch ab Donnerstag, nicht nur ist es dann ziemlich zugezogen, wenig Sonnenschein, sondern auch der Wind legt nochmal einen Zahn zu. Und machen wir das Programm voll. Auch die Höchstwerte machen einen merklichen Schritt zurück. Denn nachdem wir am Dienstag und Mittwoch weiter nochmal so 20, 21 Grad haben, befinden wir uns ab Donnerstag eher so im 13 Grad, 14 Grad Maximalbereich. Auch das zieht sich dann erstmal durch. Zumindest die Tiefstwerte bleiben so um die 10 Grad, auch wenn wir dann diese Wolken-, Regen-, Wind-, niedrigere Höchstwerte-Kombination bekommen. Soweit die Meldungen.
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2: Schnell nochmal was Positives hinterher um 7.37 Uhr. Ich habe keine einzige Meldung gerade für die Verkehrskarte und was den SVHI betrifft, keine Ausfälle, Stand jetzt. Aber dafür werden sogar noch mehrere Haltestellen jetzt extra wieder bedient. Nach Bauarbeiten in der Zeppenfeldstraße werden diese regulären Haltestellen wieder ab heute in beiden Richtungen bedient vom SVHI. Dann tragen Sie, wenn Sie unterwegs sind, jetzt auch bitte dazu bei, dass es entspannt bleibt in der Hinsicht und kommen Sie alle gut ans Ziel.

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1: Herzlich willkommen zu Radio Tonkuhle intern. Ich bin Marlene Kunz und zusammen sitze ich hier mit
2: Maja Koschanowski.
1: Und wir sind beide Praktikantinnen und die Maja ist hier bei uns Schülerpraktikantin und ich komme aus dem Studium. Ich bin im Master für Medientext und Medienübersetzung an der Universität Hildesheim. Maja, magst du mir vielleicht erklären, wie bist du zu diesem Praktikum gekommen?
2: Also ich habe mich im Landkreis Hildesheim nach Praktika im Themenbereich Journalismus und Medien umgesehen und dann bin ich auf Radio Tonkuhle gestoßen und dann habe ich mich beworben, habe dann auch relativ schnell eine Rückmeldung, also eine Einladung auf ein Bewerbungsgespräch bekommen und ja, dann hatte ich mein Bewerbungsgespräch hier und dann wurde ich angenommen und ja, jetzt habe ich mein Praktikum hier gestartet.
1: Bei mir war das so, ich bin ja im Master und da ist ein Pflichtpraktikum vorgeschrieben. Das hatte ich vor einiger Zeit schon mal hier bei Radio Tonkuhle intern erzählt. Und eigentlich wollte ich eher in Richtung Übersetzung gehen. Mein Master spezialisiert sich halt auf Übersetzung, besonders im audiovisuellen Bereich. Und hier in Hildesheim hat sich das aber ein bisschen schwieriger gestaltet. Ich hatte ja auch noch ein bisschen die Hürde, dass ich eine Tochter habe und das auch noch so ein bisschen einkalkulieren muss, weil ich sie ja morgens dann auch in die Kita bringe und dann nachmittags auch wieder abholen muss. Und dann habe ich meinen Suchradius ein bisschen erweitert und ja, bin auf Radio Tonkuhle gestoßen, habe meine Bewerbung abgeschickt, dem Gedanken, ja, Übersetzung schön und gut, aber was macht denn zum Beispiel ein Journalist, bevor ich als Übersetzerin mich an den Schreibtisch ransetze und dann das Ganze dann übersetze. Genau, und dann hatte ich mein Bewerbungsgespräch, total nett, total toll und auch sehr schnell eine Zusage bekommen. Genau, das jetzt zu mir und Maja, magst du mir kurz erzählen, was machst du eigentlich hier bei Radio Tonkuhle? Was sind so deine Aufgaben? Wie gestaltet sich dein Tag?
2: Ja, also ich komme morgens immer um 9 oder 10 Uhr an. Dann widme ich mich den Veranstaltungstipps, also einem Programmpunkt hier im Programmplan bei Radio Tonkuhle. Und dann gehe ich in die Recherche und gucke, ob wir irgendwelche Pressemitteilungen haben. Schreibe dann das alles in Texten auf und bereite das vor. Dann lasse ich das einmal Probe lesen, lasse mir Feedback geben und verbessere das dann gegebenenfalls. Ja, dann geht es an die Produktion, dann spreche ich das ein. Und dann geht's am Schneiden, dann hole ich mir da gegebenenfalls auch nochmal Feedback und verbessere das. Und ja, und sonst bin ich manchmal bei Veranstaltungen oder Interviews dabei. Dann habe ich ja mein erstes eigenes Interview geführt und ja.
1: Mein Alltag sieht etwa gleich aus. Veranstaltungstipps mache ich auch ab und an, aber grundsätzlich habe ich einige Termine, Interviewtermine, die ich dann gegebenenfalls auch mir selber verabrede und sie dann auch führe. Dann geht es für mich dann auch natürlich ans Schneiden, ans Texte schreiben und beziehungsweise verschriftlichen manchmal auch der Interviews, wenn ich mich dazu entscheide, dann doch einen Beitrag aus dem Material zu machen, wenn mein Interviewpartner beispielsweise sehr viel zu erzählen hat, dann bietet sich das sehr gut an. Und genau, Maja, magst du mir vielleicht noch erzählen, wie gefällt es dir denn jetzt in diesem Praktikum? Also sind deine Erwartungen, die du vielleicht vorher hattest, auch schon in Erfüllung gegangen?
2: Ja, also ich war, was das Praktikum angeht, positiv überrascht, weil ich hätte nicht damit gerechnet, dass ich so schnell so verantwortungsvolle Aufgaben kriege, weil was man natürlich aus dem Mitschüler- oder Freundinnenumkreis mitkriegt bei anderen Praktika. Und ja, da war ich sehr positiv überrascht und ich würde schon sagen, dass meine Erwartungen erfüllt wurden.
1: Ja, das geht mir genauso. Es ist schön und aber auch sehr, anfangs war es sehr kribbelig für mich, so viel Verantwortung schon zu haben. So wie ich schon erwähnt habe, sich eigenständig Interviewpartner zu suchen oder sowas ist ja schon dann auch mit ein bisschen Verantwortung verbunden, dass man dann auch den Interviewpartner ranbekommt und dass man dieses Gespräch führt, dann auch ein bisschen darauf achtet, dass dieses Gespräch dann auch einen Mehrwert hat, dann auch für die Zuhörenden, weil man muss ja immer mit bedenken, jemand hört einen zu bei dem, was man macht und dann letztendlich dann auch rausschickt. Und genau, also ich muss sagen, generell bin ich sehr zufrieden mit meiner Praktikumswahl für dieses Pflichtpraktikum, was ich ja jetzt in meinem Studium zu machen habe.

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1: Das war Bluesrock aus Hildesheim von The Big Swamp. Und wenn man das mal wieder live sich geben möchte, dann geht das im Dezember. Am 18.12. stehen The Big Swamp auf der Bühne der Kulturfabrik Lösecke.

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1: Ein neuer Marinestützpunkt aufgebaut werden soll. Aus Berlin, Katharina Sasseiler.
2: Es wäre neben Wilhelmshaven der zweite in der Nordsee. Nach eigenen Angaben benötigt die Marine zusätzliche Liegeplätze für Fregatten, Minensuchboote und Schlepper. Denn spätestens nach dem russischen Angriff auf die Ukraine muss auch die Marine aufrüsten. Ihre neue Hauptaufgabe ist die Landes- und Bündnisverteidigung in der Ostsee, aber auch in der Nordsee. In der Nordsee geht es darum, den Nordatlantik zwischen Norwegen, Island und Großbritannien vor Störungen durch russische U-Boote zu sichern.
1: Kanzler Merz hat an seine Kolleginnen und Kollegen in der schwarz-roten Koalition appelliert, die Regierung zusammenzuhalten. In der ARD-Sendung Bericht aus Berlin sagte er, alle müssten ein Interesse daran haben, dass Deutschland weiter stabil regiert werde. Ganz Europa hänge von der Stabilität in Deutschland ab. Merz drängte darauf, nun bei den Reformen der Sozialsysteme voranzukommen und bis zum Jahresende die notwendigen Entscheidungen zu treffen, vor allem für die Rentenversicherung. Opfer von häuslicher Gewalt sollen es künftig leichter haben, aus der gemeinsamen Wohnung auszuziehen. Das sieht ein Gesetzentwurf des Bundesjustizministeriums vor, der der Funke Mediengruppe vorliegt. Aus Berlin Maximilian Ulrich.
3: Opfer von häuslicher Gewalt sollen einerseits gemeinsame Mietverträge leichter kündigen können. Sind sie dann ausgezogen, sollen die Täter für die Mietkosten aufkommen, die durch den Auszug entstehen. Außerdem sollen Kinder und Angehörige der Opfer besser geschützt werden. Schutzmaßnahmen für Angehörige wie Annäherungsverbote sollen künftig auch ohne gesonderten Antrag durch Familiengerichte angeordnet werden können. Die meisten Opfer von häuslicher Gewalt sind Frauen und Mädchen. Das eigene Zuhause ist für sie immer noch der unsicherste Ort in Deutschland. 2/3 aller Gewaltdelikte passieren dort.
1: Flavio Bolsonaro hat die erste Runde der Präsidentschaftswahl in Brasilien für sich entschieden. Der Herausforderer von Amtsinhaber Lula da Silva zieht damit als Favorit in die Stichwahl in 3 Wochen. Aus Rio de Janeiro, Anne Herberg.
4: Nach Auszählung von fast 100% der elektronischen Wahlurnen lag Bolsonaro bei rund 47%. Lula kam demnach auf 45% der Stimmen. Dazu holte Bolsonaros Partei Mehrheiten im Senat und der Abgeordnetenkammer und stellt eine große Anzahl an Gouverneuren. Die Wahl in Brasilien gilt als Richtungswahl. Flavio Bolsonaro ist der Sohn des Ex-Präsidenten Jair Bolsonaro, der wegen eines Putschversuches nach seiner Wahlniederlage 2022 zu 27 Jahren Haft verurteilt wurde und unter Hausarrest steht. Im Fall eines Wahlsieges will Flavio Bolsonaro seinen Vater begnadigen.
1: Das 191. Oktoberfest in München ist mit einem Besucherrekord zu Ende gegangen. Die Festleitung zählte 7,4 Millionen Menschen, so viele wie nie zuvor. Die meisten Gäste kamen aus München und dem übrigen Bayern. Bei den internationalen Besuchern lagen die Amerikaner vorn, gefolgt von Italienern und Österreichern. In der Sanitätswache auf der Theresienwiese wurden mehr als 8000 Patienten behandelt, die meisten nach zu viel Alkohol. Die Polizei nahm 850 Anzeigen auf wegen Schlägereien, Diebstahl und Drogen. Außerdem gab es 2 schwere Unfälle. Ein Mitarbeiter einer Schiffsschaukel wurde lebensgefährlich verletzt. Ein Sicherheitsmann starb, nachdem er unter einer Gondel eingeklemmt war. Die deutsche Fußballnationalmannschaft hat in der Nations League einen weiteren Sieg verpasst. Gegen Griechenland kam das Team von Bundestrainer Jürgen Klopp nicht über ein 0:0 hinaus. Aus Thessaloniki, Thomas Kunze.
5: Eine starke Offensivleistung der deutschen Mannschaft in Halbzeit 1 und eine umkämpfte, zerfahrene zweite Hälfte. Das sind die Eckdaten des Auftritts der DFB-Auswahl in Thessaloniki. In den ersten 45 Minuten dominierten Florian Wirtz und Co. das Spiel. Es gab viele Chancen zur Führung durch Wirtz, Scherhand und David Raum. In der zweiten Halbzeit stellte Griechenland dann taktisch um, agierte aggressiver, verteidigte höher. Dem deutschen Spiel fehlten dann Tiefe und Tempo. Konkrete, gefährliche Torchancen konnte sich das Team nicht mehr herausspielen und so blieb es am Ende beim 0:0. Nach einer insgesamt starken Leistung der Mannschaft von Bundestrainer Jürgen Klopp.
1: Das waren die Nachrichten. Das Wetter in Norddeutschland: nach Nebelauflösung mal Sonne, mal Wolken, meist trocken.

0: bei Höchstwerten von 17 Grad auf Hiddensee bis 22 Grad in Nordheim. Morgen bewölkt, gelegentlich Schauer, im Süden von Niedersachsen freundlich und trocken, maximal 18 bis 22 Grad. Und am Mittwoch oft heiter, später vor allem vom Emsland bis zur Küste Regen, dann bei 17 bis 23 Grad. Es ist 8.05 Uhr.
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2: Mit Felix Oehlmann. Handball-Drittligist HC Eintracht Hildesheim hat sich am Samstagabend unentschieden von der Ahlener SG getrennt. Die Auswärtspartie endete 29:29. Den letzten Treffer erzielte 8 Sekunden vor Schluss Eintrachts Henning Stöhr. Die Polizei Bad Salzdetfurt hat für das Wochenende mehrere versuchte oder vollendete Einbrüche gemeldet. So war am Freitag ein Haus in Ahrstedt und am Samstag eines in der Hainder Schulstraße und im Breinumer Piepenbrink das Ziel. Sie finden Details auf tonkuhle.de. In Itzum wird voraussichtlich ab diesem Dienstag am Grundstück Spandauer Weg 41 der dortigen AWO-Kita ein Kanalanschluss gebaut. Wie die Stadtentwässerung Hildesheim mitteilt, wird dies etwa eine Woche dauern. Die Kita bleibt vom Spandauer Weg aus zugänglich.
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3: 8:07. Das Einzige, was ich gerade habe, betrifft die A391 Richtung Braunschweig Südwest. Am Dreieck Braunschweig Südwest die Überleitung zur A39 Richtung Salzgitter. Da ist die rechte Spur gesperrt. Da wird gerade ein Unfall aufgenommen. Sonst noch ganz kurz was zum SVHI. Was Positives, die regulären Haltestellen Zeppenfeldstraße werden ab heute wieder bedient in beiden Richtungen. Nachdem da Bauarbeiten durch sind, fährt der SVHI die Zeppenfeldstraße Haltestellen wieder an. Und sonst liegt mir nichts vor. Gute Fahrt wünsche ich Ihnen allen da draußen.
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3: Mit Alexander Polikowski. Ich hoffe, Sie hatten ein entspanntes Wochenende hinter sich, haben vielleicht auch die ein oder andere Sache gemacht. In dieser Stunde gibt es ja auch immer traditionell unsere Veranstaltungshinweise. Sonst habe ich auch gleich noch eine Kinoempfehlung.

Eine Filmnation, die Tragikomödien immer sehr gut hinbekommt, die so ein bisschen dann Wohlfühlkomödie, aber auch halt mit sozialem Anliegen kombinieren kann, das ist Großbritannien. Na, denken Sie an Filme wie Billy Elliot oder denken Sie an Ganz oder Gar nicht. Generell, wenn wir noch Musik da reinpacken, ne, wenn irgendwelche Arbeiterbands wie Brast Off oder ein Shanticoers Cornwall wie Fisherman's Friends irgendwie trotz personeller oder sozialer Widrigkeiten irgendwie zusammenfinden, zusammenarbeiten und dann halt gemeinsam kreativ werden. Das funktioniert immer ziemlich gut und zieht dann auch immer viele Leute ins Kino. Dass wir da auch ein paar Länder weiterziehen können, um so einen Film zu finden, und zwar auch einen guten, das beweist Spanien mit So klingt das Leben. Und zugegeben, so haben wir das auch schon sehr häufig gesehen. Also, wenn man so eine, ich sage jetzt mal, Wohlfühl-Tragikomödie kennt, mit genau dem, was ich gerade beschrieben habe, ja, hätte ich im Prinzip alles, was wir schon tausendmal gesehen haben, in So klingt das Leben. Aber der bietet zumindest einen Einblick in eine Kultur, die, glaube ich, vielen Leuten eher fremd ist, nämlich die sogenannten Rondallas. Das ist eine Tradition in Galizien und da gibt es auch dann teilweise große Wettbewerbe. Das ist eine. Ja, ein Instrumentalensemble, ordentlich Rhythmus. Das wird dann noch teilweise von Leuten, die Fahnen tragen, begleitet, ist so eine Choreografie. Und das ist ganz bekannt. Das gibt es da seit dem Mittelalter und wie gesagt, sehr große Wettbewerbe. Und genau so einen möchte natürlich auch eine kleine Ortschaft gewinnen, die natürlich einen Verlust erlebt hat. Vor einigen Jahren gab es in dieser Kleinstadt einen Sturm und dabei ist ein Fischerboot gesunken und fast alle Menschen an Bord sind dabei gestorben. Und das ist für die Angehörigen im Ort immer natürlich noch etwas sehr Präsentes und Traumatisches und hat auch dafür gesorgt, dass eigentlich keiner mehr bei diesen Rondallas mitmachen möchte. Aber dann so spontan entweckt dann doch nochmal irgendwie bei einem der Wunsch, da ein paar Leute zusammenzutrommeln. Und natürlich finden die sich zusammen trotz der ganzen Widrigkeiten und dann möchte man ja doch bei diesem Wettbewerb mitmachen, hat jetzt nur noch 3 Monate Zeit. Und natürlich wird da viel verhandelt, ne? Verlust und Trauer und psychische Gesundheit. Irgendwann kommt auch noch mal so ein Krimi-Plot rein. Oh, wer ist eigentlich schuld an diesem Unglück? Das ist ein bisschen viel und wie gesagt, nichts, was man nicht schon mal gesehen hätte. Aber wenn Sie es mögen im Film, wenn halt so diese kauzigen Einsiedlertypen so zusammenkommen und auftauen und gemeinsam Musik machen, wo dann auch durchaus so ein paar Ohrwürmer mit dabei sind, da dürften Sie durchaus Spaß haben können an So klingt das Leben. Der läuft heute auch im Rahmen der Filmkunst im Tegeer Filmpalast, heute um 15 Uhr, 17:30 Uhr und 20 Uhr und ich spiele Ihnen jetzt mal was aus dem Soundtrack vor. Von einer Band, die ich hoffentlich richtig ausspreche, Tanjueras. Tanjuguear. Ich kann es nicht mal aussprechen, ich kann es ja nicht mal vorlesen. Tanjueras, ich glaube, man spricht es so aus dem Soundtrack von So klingt das Leben, der Song Azken un Chakantaran. Ich übergebe an jemanden, der wirklich Spanisch sprechen kann.

0: Seit Sendestart von Radio Tonkuhle ist auch das Thema Kirche ein Teil des Programms. Eine ganz wichtige Stimme dabei war über viele Jahre Helmut Siegel. Den haben vielleicht einige noch als Pastor von St. Andreas im Gedächtnis. Er bleibt uns auch im Programm erhalten, aber aus der Tonkirchenredaktion zieht er sich jetzt zurück. Felix Oehlmann hat sich mit ihm darüber unterhalten.
1: Helmut Siegel, wir wollen sprechen über das Radiomachen und Erfahrungen bei der Tonkirche, denn man kann sagen, es geht eine Ära zu Ende. Nach 12,5 Jahren Tonkirche, ist das richtig?
2: Das ist richtig, ja, 12,5 Jahre. Ich bin da reingekommen, als Nora Steen und Leif Menrich noch verantwortlich waren für die Tonkirche, zusammen mit Waltrud Kilian. Leif Menrich und Nora Steen gingen dann. Und dann waren wir nur noch zu zweit und dann habe ich gesagt, wir brauchen Ehrenamtliche, die uns unterstützen. Dann hat sie gesagt, nee, das ist ein Qualitätsverlust. Und dann war ich ganz alleine. Zum Glück fand ich dann Heidemarie Zentgraf, die sofort bereit war, da einzusteigen.
1: Ja, und die Tonkirche gibt es ja bis heute. Kannst du dich noch dran erinnern, wie das war, als man zuerst an dich rangetreten ist? War das so ein Gedanke, oh toll, mache ich? Oder so ein, vielleicht auch so ein, oh Gott, was ist das denn?
2: Also es war eigentlich erstmal Neugier aufs Radio und ich habe dann erst ein paar Andachten gemacht und mit meiner Frau Petra auch so ein paar Einwürfe, so wo es um bestimmte aktuelle Themen ging, also unter den grünen Rasen zum Beispiel, warum ist das eigentlich schlecht? Ja, das war eigentlich so der Einstieg.
1: Und war das für dich einfach? Man könnte ja denken, dass man so als Pastor möglicherweise gewisse Vorteile schon hat, was das Sprechen angeht.
2: Das ist richtig, aber es ging eigentlich auch relativ leicht von der Hand. Ich habe mich in Outer City eingearbeitet, sodass ich also selber das dann schneiden konnte. Und ich habe eigentlich das meiste zu Hause gemacht, nicht im Studio.
1: Ja, ich war ja schon mal bei euch zu Hause. Beschreib mal, was ihr inzwischen für ein Setup da habt.
2: Ja, wir nehmen auf in unserem begehbaren Kleiderschrank, weil da die Akustik eigentlich am trockensten ist. Und wir haben schon ein paar Gäste in unserem begehbaren Kleiderschrank gehabt. Erstmal ist es ein bisschen komisch für die, wenn ich sage, wir gehen jetzt in meinen Kleiderschrank. Aber dann geht das.
1: Ja, und ich meine, dass du da so lange dabei geblieben bist und Petra auch, ihr gehört ja mittlerweile schon lange hier quasi zum Urgestein. Es gibt ja auch noch andere Sendungen von dir.
2: Also als erstes lief eigentlich immer parallel Pastors Plattenkiste. Die ist 18 Jahre gelaufen und als sie dann volljährig war, habe ich gesagt, so jetzt reicht's. Und dann habe ich mein neues Format überlegt, Lieder mit einer Geschichte, Geschichten mit Liedern. Und das läuft jetzt ja auch schon 4 oder 5 Jahre. Das mache ich auf jeden Fall noch weiter. Auch Crescendo, die Klassiksendung mit meiner Frau, mache ich auch weiter. Aber ich dachte, nach 12,5 Jahren ist es eigentlich ganz gut, wenn es neue Impulse gibt. Denn wer da neu einsteigt, Jochen Grön hat seine Bereitschaft erklärt, die haben dann oft auch einen anderen Blickwinkel, was Themen und so weiter angeht.
1: Ja, wir sitzen hier auch gerade in einem Raum. Kurz bevor du gekommen bist, hat ja auch gerade jemand wieder neue Kurzandachten aufgenommen. Das geht also schön weiter. Das würde mich jetzt noch grundsätzlich interessieren, weil ich habe ja keine Ahnung, wie sowas passiert, wenn man Pastor ist und sich Gedanken machen muss, worüber spreche ich eigentlich. So eine Andacht hier fürs Radio und eine Andacht für die Kirche, ist das mehr oder weniger gleich oder gibt es da schon große Unterschiede auch?
2: Ah, da gibt's schon große Unterschiede. Einmal, die Andachten fürs Radio müssen immer erheblich kürzer sein, als wenn man eine Andacht in der Kirche hält. Die Akustik ist völlig anders. Außerdem muss man überlegen, was interessiert denn die Hörer eigentlich? Ich habe immer versucht, zu gucken, dass ich auch Kirchenfremde anspreche, die eigentlich wenig Ahnung über Kirche haben und deswegen also meine Themenreihe über Gottesdienst, wie läuft sowas eigentlich ab, warum läuft es so ab, wie es abläuft und so weiter.
1: Ja. Dann vielleicht als letzte Frage, wenn du zurückblickst auf die Jahre bei der Tonkirche, gibt es so vielleicht eine Begebenheit oder etwas, woran du dich besonders gerne zurückerinnerst? Also was nimmst du mit?
2: Also ich nehme mit, dass es immer interessant war, verschiedene Gesprächspartner zu haben. Superintendenten oder eine Superintendentin, den Landessuperintendenten, auch Leute, die eigentlich so dann mitgearbeitet haben. Also zum Beispiel Birgit Hantelmann hat ganz lange bei der Tonkirche mitgearbeitet, jetzt leider durch ihre Krankheit ausgefallen. Das ist für uns ein großer Verlust, weil eben das Team auch relativ klein ist. Und bis auf Heidemarie Zentgraf, Regina Pöschel und Cornelia Grahn fehlen uns Mitarbeiter. Wer Lust hat, kann durchaus bei der Tonkirche einsteigen, wird auch eingearbeitet, muss also nicht irgendwelche Vorkenntnisse mitbringen. Voraussetzung ist einfach Interesse am Radio und ja, eben auch an kirchlichen Themen.
0: Und da gibt es mehrere Termine und Sendeformate. Die Kurzandachten der Tonkirche, die laufen immer werktags gegen 10 vor 7 morgens und abends. Freitags von 16 bis 17 Uhr läuft das Tonkirchenmagazin und dann gibt's am ersten Sonntag im Monat nochmal eine Spezialausgabe. Alle weiteren Infos finden Sie auf toncoole.de.

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1: Um 8:30 mit Felix Oehlmann. Die Schlagzeilen: HC Eintracht ringt der Aalener SG ein Unentschieden ab. Einbrecher sind in Heinde, Breinum und Arstedt unterwegs. Betrunkener bedroht Jugendliche in Bus von Hildesheim nach Sarstedt. Und bei der AWO-Kita Itzum beginnen morgen einwöchige Kanalarbeiten. Die Meldungen im Einzelnen. Handball-Drittligist HC Eintracht Hildesheim hat sich am Samstagabend unentschieden von der Aalener SG getrennt. Die Auswärtsparty endete nach einer Stunde Spielzeit 29:29. Dabei hatte die Eintracht einen guten Start und lag das erste Drittel mit bis zu 4 Toren in Führung. Dann aber übernahmen die Gastgeber die Führung und bauten sie bis zur Spielhälfte auf wiederum 4 Tore aus. Danach wurde dieser Vorsprung wieder kleiner und es kam mehrfach zum Ausgleich. In den letzten 8 Spielminuten, ab dem 25:25, trafen zunächst nur noch Vincent Klepp für die Eintracht und Luca Klein für die SG, bis 8 Sekunden vor Schluss Eintrachts Henning Stöhr den 29:29 Endstand erzielte. Dies war der 7. Spieltag der Saison. Das nächste Eintracht-Spiel ist kommenden Sonntag in der Sparkassen-Arena gegen den Liga-Aufsteiger ESG Gensungen Felsberg. Die Polizei Bad Salzdetfurt meldet für diesen Samstag einen versuchten und einen vollendeten Einbruch. So versuchten am Samstag gegen 19.40 Uhr zwei unbekannte Männer in die Kellerwohnung eines Wohnhauses in der Heinder Schulstraße einzudringen. Sie scheiterten allerdings am Aufhebeln einer Tür und als ein Anwohner auf sie aufmerksam wurde, flohen sie mit einem silbernen Skoda Fabia. Beide sollen etwa 1,80 Meter groß und mit dunkler Kleidung und dunklen Mützen bekleidet gewesen sein und einer von ihnen trug eine Weste. Durch den Einbruchsversuch entstand ein Schaden von etwa 2000 Euro. In Breinum drangen unbekannte Täter zwischen Samstagmittag und Sonntag kurz nach Mitternacht in ein Haus im Piepenbrink ein. Sie durchsuchten die Räume nach Wertsachen, wobei aber noch nicht feststeht, ob sie auch etwas mitgenommen haben. Eine Täterbeschreibung liegt hier nicht vor. Bereits am Freitag hat es außerdem einen weiteren Einbruch im Süden von Arstedt gegeben. Die Tat geschah zwischen 9.45 Uhr und 12.45 Uhr. Dann kam die Eigentümerin des Hauses zurück und hat dabei offenbar den Täter gestört, sodass dieser zu Fuß floh. In der Nähe wurde ein dunkel gekleideter Mann gesehen, der sich auffällig schnell entfernte. Ob es tatsächlich der Täter war, ist unklar. In allen 3 Fällen nimmt das Kommissariat Bad Salzdetfurt weitere mögliche Zeugenhinweise entgegen. Die Sarstedter Polizei sucht mögliche Zeugen einer Bedrohung in einem Bus der Linie 21 am Donnerstagnachmittag. Auf der Fahrt von Hildesheim nach Sarstedt soll gegen 14.20 Uhr ein betrunkener 32-Jähriger 2 Jugendlichen Gewalt angedroht haben, weil sie in Hasede den Stoppknopf gedrückt hatten. Sie stiegen dann aus und eine Zeugin verständigte die Polizei, die den Mann etwas später in Sarstedt stellte. Gegen ihn läuft nun ein Strafverfahren. Mögliche weitere Zeugen und insbesondere die beiden Jugendlichen werden gebeten, sich mit dem Sarstedter Kommissariat in Verbindung zu setzen. Voraussichtlich ab morgen wird in Itzum ein Kanalanschluss am Grundstück Spandauer Weg 41 gebaut. Das ist die dortige AWO-Kita. Wie die Stadtentwässerung Hildesheim mitteilt, wird dies etwa eine Woche dauern und zu einer vorübergehenden Sperrung der normalen Zuwegung führen. Die Kita soll aber vom Spandauer Weg aus zugänglich bleiben. Für den Verkehr werden vor Ort Sonderverkehrszeichen aufgestellt.
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2: Die Temperaturen, gemessen von den Tonkuhle-Wetterpartnern um 8:30. liegen bei 9 Grad. In Hildesheim und in Dinkelbe und Hasum 10 Grad haben wir in Saarstedt und in Vechelde. Und die Vorhersage, das wird sonnig. Ein paar lockere Wolken sind unterwegs, ansonsten ordentlich Sonnenschein und 20, vielleicht sogar 21 Grad. Das in der Kombination ist zwar jetzt nicht sommerlich, aber doch ein schöner Herbsttag. Zumal sich auch der Wind zurückhält. Regen hält sich auch noch eine Weile zurück. Die weiteren Aussichten aber nicht mehr für allzu lange. Also morgen steht uns wieder ein sonniger Tag, wird aber schon mehr Wolken ins Haus. Wir kommen nun, das geht am Mittwoch erstmal so weiter. Da sind vielleicht doch mal die ein oder andere Nebelbänke mit dabei. In der Nacht auf Donnerstag, da geht's dann los mit Regenschauern. Die ziehen sich durch den Donnerstag. Teilweise auch ein bisschen kräftiger. Ebenfalls kräftiger wird der Wind. Und auch am Freitag und Samstag gibt's eine gewisse Wahrscheinlichkeit auf zumindest leichten Regen. Dann geht's auch mit den Höchstwerten runter. Die liegen Dienstag und Mittwoch noch bei 20, 21 Grad und dann schupp, fällt's ab auf ungefähr 13 Grad. Damit geht's dann durch die kommenden Tage. Bei, wie gesagt, vielen Wolken, Regen, stärkerem Wind. Zumindest die Tiefstwerte, an denen wird sich weiterhin nichts ändern. Die liegen immer so um die 10 Grad. Damit geht's wahrscheinlich auch durch die komplette Woche. Soweit die Meldungen.
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2: 8 Uhr und genau 37 Minuten. Nüscht. Ich habe nichts auf der Karte. Ich habe sogar mal eine gute Meldung in Sachen SVHI. Also nicht nur, dass keine Busausfälle anstehen, Stand jetzt. Auch eine weitere Haltestelle bzw. Haltestellen werden bedient, nämlich in der Zeppenfeldstraße. Ab heute wieder in beiden Richtungen anzufahren vom SVHI. Die Bauarbeiten da sind durch. Na dann wünsche ich allen einfach nur weiter eine gute Fahrt. Machen Sie bitte genauso weiter, wie Sie offenbar alle vorsichtig fahren. Prima, kommen Sie sicher ans Ziel.

Bisschen Jazz ist drin, aber auch andere Einflüsse. Das ist ganz typisch für das Ezra Collective aus London. Und wenn Ihnen das gerade gefallen hat, da gibt's mehr auf Ihrem aktuellen Album. Das haben Sie im letzten Monat erst rausgebracht. Ezra Collective, Here Because of Hope. So der Titel der Scheibe.

0: Veranstaltungstipps
1: mit Maja Krzyżanowski. Zunächst eine Vorankündigung. Am nächsten Montag, dem 12. Oktober, veranstaltet die Vinzenzpforte einen Cajon-Workshop mit Designer, Dozent, Musiker und Pädagoge Ralf Dietrich. Dort lernen Sie mehr über die Cajon, zu Deutsch Kiste oder Schublade, und den Umgang damit. Die peruanische Cajon ist eine handliche Holz- oder Pappkiste, die als Percussions-Instrument funktioniert. Der Workshop ist auf maximal 20 Teilnehmer begrenzt. Vorkenntnisse sind nicht erforderlich. Eine Anmeldung ist bis zum 7. Oktober per E-Mail an info@vinzenzpforte.de erforderlich. Beginn ist um 14.30 Uhr im Refektorium im Mutterhaus Hildesheim. Das Ganze ist kostenfrei. Heute lädt die Klimaschutzagentur Landkreis Hildesheim alle Bürgerinnen und Bürger, Unternehmen sowie weitere Interessierte zu einer öffentlichen Informationsveranstaltung rund um das Thema Elektromobilität ein. Im Mittelpunkt stehen dabei aktuelle Entwicklungen, Erfahrungen aus der Praxis sowie Möglichkeiten, wie Klimaschutz im privaten Alltag, in Unternehmen und in der Region umgesetzt werden können. Die Klimawerkstätten sollen Raum für Information, Austausch und Diskussion bieten und zeigen, dass Klimaschutz vor Ort konkret gestaltet werden kann. Die Veranstaltung ist heute um 18 Uhr im großen Sitzungssaal des Kreishauses. Nutzen Sie den Eingang B. Der Eintritt ist frei. Gemeinsam mit den Autorinnen Anja Rützel und Silvi Karlsson können Sie heute mehr über Trash-TV-Formate und deren Mechanismen erfahren. Die Autorinnen stellen sich Fragen, wie zum Beispiel, warum gilt Trash-TV als Guilty Pleasure, und beleuchten dabei die Sendungen und ihre Teilnehmer kritisch. Das Gespräch über Reality und Trash-TV ist heute Abend um 20 Uhr im literarischen Salon Conti Foyer in Hannover. Eine Karte kostet regulär 13,10 Euro. Die Abendkasse ist ab 19.30 Uhr geöffnet. Das waren einige Veranstaltungstipps für heute. Weitere finden Sie unter stadtmagazin-public.de.
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0: wo es in unseren Veranstaltungshinweisen ja auch schon mal einen Ausblick gab auf etwas, das noch auf uns wartet. Etwas, das in dieser Woche noch auf Sie wartet und was Sie gerne über uns mitnehmen können. Infos hier.
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Wir beschließen jetzt langsam den Tonkuhle-Morgen kurz vor neun. In der nächsten Stunde gibt es hier frische Eindrücke vom TFN. Mein Name ist Alexander Plikowski und ich wünsche Ihnen, dass Sie gut durch den weiteren Montag kommen. Yeah.

0: Nacken an der Außenems gibt es eine Pressekonferenz, auch mit Ministerpräsident Lies und dem neuen Inspektor der Marine Abri. Thomas Stahlberg aus Oldenburg berichtet, worauf die Emder hoffen.
1: Auf Investitionen von bis zu 10 Milliarden Euro, mehr als 1600 dauerhaft stationierte Kräfte. Der Bund benötigt mindestens 40 Hektar Fläche für den neuen Marinehafen. Die gibt es hier zwischen dem Radarturm und dem norwegischen Gaskonzern Gasco. Ausreichend für Liegeplätze für 7 Fregatten und jeweils 10 Minensuchboote und Schlepper sowie für Unterkünfte. Die heimische Wirtschaft hofft zu profitieren beim Bau, später als Zulieferer, aber auch im Handel und der Gastronomie. In Emden gibt es eine breite Unterstützung für den Hafen, aber auch Gegner. So rufen für den Vormittag verschiedene Friedensinitiativen zu einer Demo an der Außenems auf.
0: Kanzler Merz hat an seine Kolleginnen und Kollegen in der schwarz-roten Koalition appelliert, die Regierung zusammenzuhalten. In der ARD-Sendung Bericht aus Berlin sagte er, alle müssten ein Interesse daran haben, dass Deutschland weiter stabil regiert werde. Ganz Europa hänge von der Stabilität in Deutschland ab. Merz drängte darauf, nun bei Reformen der Sozialsysteme voranzukommen und bis zum Jahresende die notwendigen Entscheidungen zu treffen, vor allem für die Rentenversicherung. Opfer von häuslicher Gewalt sollen es künftig leichter haben, aus der gemeinsamen Wohnung auszuziehen. Das sieht ein neuer Gesetzentwurf des Bundesjustizministeriums vor, der der Funke Mediengruppe vorliegt. Aus Berlin, Maximilian Ulrich.
2: Opfer von häuslicher Gewalt sollen einerseits gemeinsame Mietverträge leichter kündigen können. Sind sie dann ausgezogen, sollen die Täter für die Mietkosten aufkommen, die durch den Auszug entstehen. Außerdem sollen Kinder und Angehörige der Opfer besser geschützt werden. Schutzmaßnahmen für Angehörige wie Annäherungsverbote sollen künftig auch ohne gesonderten Antrag durch Familiengerichte angeordnet werden können. Die meisten Opfer von häuslicher Gewalt sind Frauen und Mädchen. Das eigene Zuhause ist für sie immer noch der unsicherste Ort in Deutschland. 2/3 aller Gewaltdelikte passieren dort.
0: Zum Anlass des Jahrestags der Deutschen Einheit bekommt die DDR-Bürgerrechtlerin Evelyn Zupke heute das Bundesverdienstkreuz verliehen. Bundespräsident Steinmeier zeichnet sie für ihren besonderen Einsatz für Freiheit und Demokratie aus. Aus Berlin, Elias Sahner.
3: In der DDR war Evelyn Zupke in der Opposition gegen die SED-Führung aktiv. Sie war Teil der Bürgerrechtsgruppe Friedenskreis Weißensee. Der Friedenskreis war maßgeblich daran beteiligt, den Wahlbetrug bei den DDR-Kommunalwahlen 1989 aufzudecken. Zum Tag der Deutschen Einheit zeichnet Bundespräsident Steinmeier heute insgesamt 21 Bürgerinnen und Bürger aus, 12 Frauen und 9 Männer. Sie alle haben sich laut dem Bundespräsidenten für demokratische Werte, Aussöhnung und internationale Verständigung eingesetzt. Unter den Ausgezeichneten sind auch der Jazzmusiker Till Brönner sowie die ehemalige ARD-Korrespondentin in London Annette Dittert. Das Bundesverdienstkreuz ist Deutschlands höchste staatliche Auszeichnung. Es wird für besondere Verdienste an der Gesellschaft verliehen.
0: In Frankfurt am Main wird heute der Deutsche Buchpreis verliehen. Auf der sogenannten Shortlist für die Auszeichnung stehen 6 Romane. Aus Frankfurt am Main, Ida Herbes.
4: Der Deutsche Buchpreis kürt den besten deutschsprachigen Roman des Jahres. Nominiert dafür sind Romane von Sheida Basiar, Franziska Gensler, Valeria Gordiev, Elias Hirschel, Peggy Mädler und Dana Vohwinkel. Sie hoffen bei der Gala heute Abend auf den Hauptpreis, der mit 25.000 Euro dotiert ist. Der Buchpreis wird traditionell auf einer Gala im Kaisersaal des Frankfurter Römers verliehen, wo früher die Festbankette nach Kaiserkrönungen gefeiert wurden. Die Preisverleihung läutet die Frankfurter Buchmesse ein, die ab Mittwoch für das Fachpublikum und ab Freitag für alle interessierten Besucherinnen und Besucher geöffnet ist.
0: Ein Besuch der Aussichtsplattform der Elbphilharmonie in Hamburg kostet ab heute 5 Euro. Der ermäßigte Preis liegt bei 3 Euro. Der Senat rechnet durch den Ticketverkauf mit einem Bruttoerlös von jährlich rund 6,4 Millionen Euro. Mit dem Geld will die Stadt den Kulturhaushalt entlasten. Bislang hatte Hamburg jährlich 3,6 Millionen Euro an die Betreibergesellschaft gezahlt, um einen freien Zutritt zur Plaza zu ermöglichen. Das waren die Nachrichten. Das Wetter in Norddeutschland: nach Nebel mal Sonne mal Wolken, aber meist trocken. Höchstwerte 17 Grad auf Rügen bis 22 Grad in Nordheim. Morgen bewölkt, gelegentlich Schauer, im Süden Niedersachsens freundlich und trocken. Maximal 17 bis 21 Grad. Es ist 9.05 Uhr.
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6: Mit Felix Oehlmann. Handball-Drittligist HC Eintracht Hildesheim hat sich am Samstagabend

0: Abend unentschieden von der Aalener SG getrennt. Die Auswärtspartie endete 29:29. Den letzten Treffer erzielte 8 Sekunden vor Schluss Eintrachts Henning Stöhr. Die Polizei Bad Salzdetfurt hat für das Wochenende mehrere versuchte oder vollendete Einbrüche gemeldet. So war am Freitag ein Haus in Ahrstedt und am Samstag eines in der Hainder Schulstraße und im Breinumer Piepenbrink das Ziel. Sie finden Details auf tonkuhle.de. In Itzum wird voraussichtlich ab diesem Dienstag am Grundstück Spandauer Weg 41 der dortigen AWO-Kita ein Kanalanschluss gebaut. Wie die Stadtentwässerung Hildesheim mitteilt, wird dies etwa eine Woche dauern. Die Kita bleibt vom Spandauer Weg aus zugänglich.
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1: Neue Spielzeit am Theater für Niedersachsen, das heißt auch eine neue Trilogie, die mit drei unterschiedlichen Genres oder drei unterschiedlichen Sparten bedient wird. Beim Auftakt jetzt am Samstag war meine Kollegin Sabine Kuse mit dabei und ich hatte da noch ein paar Fragen. Wilhelm Tell. Auch wenn man da nie etwas gesehen oder gehört von hat, das Bild von dem Mann, der seinem eigenen Sohn einen Apfel vom Kopf schießen muss mit der Armbrust, das ist schon durch Popkultur oder Allgemeinbildung, glaube ich, recht verbreitet und bekannt. Aber worum geht's denn eigentlich sonst im Stück?
2: Es geht in dem Stück um den Freiheitskampf der Schweizer gegen die Habsburger Herrschaft. Und Wilhelm Tell ist darin eine Zentralfigur. In der Inszenierung am TFN wird er dargestellt als ein Redelsführer, der für die Freiheit des Schweizer Volkes kämpft. Und die Arbeiter, die Bauern, die schließen sich ihm nach und nach an, weil er eben so überzeugend reden kann und wirklich ein Mann des Volkes ist. Dann gibt es noch eine Liebesgeschichte zwischen Arnold und Mathilde. Arnold ist der Sohn des Ältesten in dem Dorf, in dem dieses ganze Stück spielt. Und er verliebt sich ausgerechnet in eine Habsburgerin, Mathilde. Und als im Freiheitskampf, in Streitigkeiten, die fremden Besatzer seinen Vater töten, entscheidet er sich für den Freiheitskampf und gegen die Liebe zu Mathilde. Und im dritten Akt, das Stück hat insgesamt vier Akte, da passiert dann dieser bekannte Apfelschuss, wo eben Wilhelm Tell gezwungen wird, vom Kopf seines Sohnes eben diesen Apfel zu schießen. Und ganz am Ende gibt es dann noch einen Aufstand, wo sich eben das Schweizer Volk erfolgreich gegen die Habsburger wehrt und befreien kann.
1: Wilhelm Tell ist die aktuelle Trilogie am TFN. Wir haben mit der Oper als erste von drei Produktionen begonnen und im Original geht die ja 5 Stunden lang. Wie lange musstest du da jetzt im TFN ausharren?
2: Die Oper am TFN ist tatsächlich nicht 5 Stunden lang. Man hat sie gekürzt. Ich habe vorher bei den Gardrobieren gefragt, was denn wirklich gekürzt worden ist. Und die haben gesagt, also vom Original fehlen tatsächlich die geplanten Ballettszenen und dadurch ist inhaltlich nicht so viel gekürzt. Also die Geschichte bleibt erhalten, aber eben die Tanzszenen, das ursprünglich angedachte Ballett, das fehlt und damit kommt man auf eben diese 3 Stunden inklusive Pause. So lange ist die Oper.
1: Gib uns mal einen Eindruck von der Inszenierung, Bühnenbild, Kostüme.
2: Ja, also die Inszenierung, würde ich sagen, ist eine klassische Operninszenierung. Für manche vielleicht dadurch etwas schwer zugänglich, aber mir hat es sehr gut gefallen, denn es entspricht einfach dem Thema, um das es geht. Ein Volk, das sich auflehnt, das kämpft, das sich befreit. Das Volk ist vom Chor dargestellt in dunkler Arbeitskleidung und dann gibt es auf Seiten der Habsburger ja die Mitläufer aus dem Volk. Und da nur ein kleiner Tipp, ohne viel vorwegzunehmen, finde ich die Farbgebung für die Kostüme, die hier gewählt wurde, sehr gelungen, denn sie schlägt eine Parallele zu unserer heutigen Gesellschaft. Und ansonsten zum Bühnenbild, das muss ja für 3 Trilogien halten oder herhalten. Man sieht ein in Stein gehauenes Podest mit einer großen Säule in der Mitte. An die werden im Laufe des Stückes Plakate immer wieder geklebt, auch in unterschiedlicher Art und Weise. Dann wird sie auch einmal auseinandergenommen, sodass man auch Steinfragmente, Felsfragmente sieht. Und ansonsten gibt es noch 3 Bäume auf der Bühne, die keine Blätter haben, also wirklich tot wirken, die später aber auch beleuchtet sind. Und dann wird mit indirektem Licht auf der Bühne gearbeitet. Ansonsten wird die Bühne wirklich von dem Ensemble belebt. Und hier muss ich tatsächlich sagen, das Ensemble hat mir sehr, sehr gut gefallen. Der Chor spielt bei dieser Oper eine sehr zentrale Rolle. Er ist überall dabei und wirklich sehr, sehr prägnant, was eben auch wirklich die Darstellung dieser Geschichte angeht. Ansonsten das Ensemble. Eddie Mofokeng als Wilhelm Tell hat sehr, sehr überzeugt. Mehr mag ich aus dem Ensemble gar nicht hervornehmen. Es sind hervorragende Leistungen auf der Bühne wieder gewesen. Musikalisch, das Orchester. Eine großartige Leistung. Also dieses Stück als Oper, wenn man denn sich auf diese klassische Inszenierung einlassen möchte, dann ist es wirklich ein Augen- und Ohrenschmaus, dem man sich wirklich hingeben kann.
1: Die Oper basiert auf dem Schauspiel von Friedrich Schiller. Das gibt es dann später auch noch als Teil der Trilogie. und gesungen wird in französischer Sprache. Wie gut verständlich war denn das Ensemble auf der Bühne?
2: Also am Anfang hatte ich ein bisschen Schwierigkeiten mit der französischen Sprache. Allerdings gibt es ja die Übertitel in leichter Sprache oder in einfacher Sprache, die dann auf jeden Fall sehr hilfreich sind, wenn es um den Inhalt geht, den man bei den einzelnen Arien und Chorstücken dann halt verstehen möchte. Aber sonst war das Zusammenspiel zwischen Chor und Orchester wirklich großartig, sodass ich da überhaupt nichts zu meckern habe. Der Gesang war niemals unverständlich. Die einzelnen Sängerinnen und Sänger haben sich nie gegenseitig übertönt. Das war ein ganz tolles Zusammenspiel. Von daher, also kann ich das für Musikliebhaber wirklich, wirklich empfehlen.
1: Das Material, die Geschichte ist alt und man muss ja auch in dieser kürzeren Fassung einiges an Sitzfleisch mitbringen. Wem würdest du diese Oper empfehlen? Für wen ist das geeignet?
2: Also ich muss an dieser Stelle einmal hervorheben, dass ich dieses Mal das Programmheft zur Oper sehr, sehr gelungen finde und auch raten kann, da vorher mal einen Blick reinzuwerfen. Denn da wird auch ein bisschen zur Rezeptionsgeschichte dieser Oper erwähnt. Eben wie unterschiedlich man diese Geschichte vom Freiheitskampf, von Heldenfiguren, von Tyrannenfiguren über die Jahre eben auch auslegen kann und eben auch, wie man sie denn halt für unsere Zeit heute auslegen möchte. Ich habe schon einen kleinen Spoiler eingebaut. Also natürlich gibt es moderne Anspielungen in die heutige Zeit und das, finde ich, macht dieses Stück auch heute sehr, sehr sehenswert. Und wenn man das auf die heutige Zeit überträgt, finde ich dieses Stück sehr, sehr wichtig, dass man es sich anschaut, denn ein Freiheitskampf, hoffe ich, steht uns nicht demnächst bevor, sondern dass wir da vielleicht das Ruder noch rumgerissen kriegen. Ansonsten Altersempfehlung, ich weiß nicht, ob dieses Stück, weil es doch ein sehr schweres Thema ist, die Oper eher düster ist, ob sie wirklich so für Familien und Kinder geeignet ist. Ich denke aber, es ist eher etwas für Erwachsene.
1: Und das nächste Mal läuft die Oper Wilhelm Tell am 13. Oktober. Nächste Woche Dienstag. Los geht's um 19:30 Uhr. Tickets kosten ab 13,50 Euro aufwärts.

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1: Um 9:30 mit Felix Oehlmann. Die Schlagzeilen: HC Eintracht ringt der Aalener SG ein Unentschieden ab. Einbrecher sind in Heinde, Breinum und Arstedt unterwegs. Betrunkener bedroht Jugendliche in Bus von Hildesheim nach Sarstedt. Und bei der AWO-Kita Itzum beginnen morgen einwöchige Kanalarbeiten. Die Meldungen im Einzelnen. Handball-Drittligist HC Eintracht Hildesheim hat sich am Samstagabend unentschieden von der Aalener SG getrennt. Die Auswärtsparty endete nach einer Stunde Spielzeit 29:29. Dabei hatte die Eintracht einen guten Start und lag das erste Drittel mit bis zu 4 Toren in Führung. Dann aber übernahmen die Gastgeber die Führung und bauten sie bis zur Spielhälfte auf wiederum 4 Tore aus. Danach wurde dieser Vorsprung wieder kleiner und es kam mehrfach zum Ausgleich. In den letzten 8 Spielminuten, ab dem 25:25, trafen zunächst nur noch Vincent Klepp für die Eintracht und Luca Klein für die SG, bis 8 Sekunden vor Schluss Eintrachts Henning Stör den 29:29 Endstand erzielte. Dies war der 7. Spieltag der Saison. Das nächste Eintracht-Spiel ist kommenden Sonntag in der Sparkassen-Arena gegen den Liga-Aufsteiger ESG Gensungen Felsberg. Die Polizei Bad Salzdetfurt meldet für diesen Samstag einen versuchten und einen vollendeten Einbruch. So versuchten am Samstag gegen 19.40 Uhr zwei unbekannte Männer in die Kellerwohnung eines Wohnhauses in der Heinder Schulstraße einzudringen. Sie scheiterten allerdings am Aufhebeln einer Tür und als ein Anwohner auf sie aufmerksam wurde, flohen sie mit einem silbernen Skoda Fabia. Beide sollen etwa 1,80 Meter groß und mit dunkler Kleidung und dunklen Mützen bekleidet gewesen sein und einer von ihnen trug eine Weste. Durch den Einbruchsversuch entstand ein Schaden von etwa 2.000 Euro. In Breinum drangen unbekannte Täter zwischen Samstagmittag und Sonntag kurz nach Mitternacht in ein Haus im Piepenbrink ein. Sie durchsuchten die Räume nach Wertsachen, wobei aber noch nicht feststeht, ob sie auch etwas mitgenommen haben. Eine Täterbeschreibung liegt hier nicht vor. Bereits am Freitag hat es außerdem einen weiteren Einbruch im Süden von Arstedt gegeben. Die Tat geschah zwischen 9.45 Uhr und 12.45 Uhr. Dann kam die Eigentümerin des Hauses zurück und hat dabei offenbar den Täter gestört, sodass dieser zu Fuß floh. In der Nähe wurde ein dunkel gekleideter Mann gesehen, der sich auffällig schnell entfernte. Ob es tatsächlich der Täter war, ist unklar. In allen 3 Fällen nimmt das Kommissariat Bad Salzdetfurt weitere mögliche Zeugenhinweise entgegen. Die Sarstedter Polizei sucht mögliche Zeugen einer Bedrohung in einem Bus der Linie 21 am Donnerstagnachmittag. Auf der Fahrt von Hildesheim nach Sarstedt soll gegen 14.20 Uhr ein betrunkener 32-Jähriger 2 Jugendlichen Gewalt angedroht haben, weil sie in Hasede den Stoppknopf gedrückt hatten. Sie stiegen dann aus und eine Zeugin verständigte die Polizei, die den Mann etwas später in Sarstedt stellte. Gegen ihn läuft nun ein Strafverfahren. Mögliche weitere Zeugen und insbesondere die beiden Jugendlichen werden gebeten, sich mit dem Sarstedter Kommissariat in Verbindung zu setzen. Voraussichtlich ab morgen wird in Itzum ein Kanalanschluss am Grundstück Spandauer Weg 41 gebaut. Das ist die dortige AWO-Kita. Wie die Stadtentwässerung Hildesheim mitteilt, wird dies etwa eine Woche dauern und zu einer vorübergehenden Sperrung der normalen Zuwegung führen. Die Kita soll aber vom Spandauer Weg aus zugänglich bleiben. Für den Verkehr werden vor Ort Sonderverkehrszeichen aufgestellt.

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1: Herzlich willkommen zu Radio Tonkuhle intern. Ich bin Marlene Kunz und zusammen sitze ich hier mit
2: Maja Koschanowski.
1: Und wir sind beide Praktikantinnen und die Maja ist hier bei uns Schülerpraktikantin und ich komme aus dem Studium. Ich bin im Master für Medientext und Medienübersetzung an der Universität Hildesheim. Maja, magst du mir vielleicht erklären, wie bist du zu diesem Praktikum gekommen?
2: Also ich habe mich im Landkreis Hildesheim nach Praktika im Themenbereich Journalismus und Medien umgesehen und dann bin ich auf Radio Tonkuhle gestoßen und dann habe ich mich beworben, habe dann auch relativ schnell eine Rückmeldung, also eine Einladung auf ein Bewerbungsgespräch bekommen und ja, dann hatte ich mein Bewerbungsgespräch hier und dann wurde ich angenommen und ja, jetzt habe ich mein Praktikum hier gestartet.
1: Bei mir war das so, ich bin ja im Master und da ist ein Pflichtpraktikum vorgeschrieben. Das hatte ich vor einiger Zeit schon mal hier bei Radio Tonkuhle intern erzählt. Und eigentlich wollte ich eher in Richtung Übersetzung gehen. Mein Master spezialisiert sich halt auf Übersetzung, besonders im audiovisuellen Bereich. Und hier in Hildesheim hat sich das aber ein bisschen schwieriger gestaltet. Ich hatte ja auch noch ein bisschen die Hürde, dass ich eine Tochter habe und das auch noch so ein bisschen einkalkulieren muss, weil ich sie ja morgens dann auch in die Kita bringe und dann nachmittags auch wieder abholen muss. Und dann habe ich meinen Suchradius ein bisschen erweitert und ja, bin auf Radio Tonkuhle gestoßen, habe meine Bewerbung abgeschickt, dem Gedanken, ja, Übersetzung schön und gut, aber was macht denn zum Beispiel ein Journalist, bevor ich als Übersetzerin mich an den Schreibtisch ransetze und dann das Ganze dann übersetze. Genau, und dann hatte ich mein Bewerbungsgespräch, total nett, total toll und auch sehr schnell eine Zusage bekommen. Genau, das jetzt zu mir und Maja, magst du mir kurz erzählen, was machst du eigentlich hier bei Radio Tonkuhle? Was sind so deine Aufgaben? Wie gestaltet sich dein Tag?
2: Ja, also ich komme morgens immer um 9 oder 10 Uhr an. Dann widme ich mich den Veranstaltungstipps, also einem Programmpunkt hier im Programmplan bei Radio Tonkuhle. Und dann gehe ich in die Recherche und gucke, ob wir irgendwelche Pressemitteilungen haben. Schreibe dann das alles in Texten auf und bereite das vor. Dann lasse ich das einmal Probe lesen, lasse mir Feedback geben und verbessere das dann gegebenenfalls. Ja, dann geht's an die Produktion, dann spreche ich das ein. Und dann geht's am Schneiden, dann hole ich mir da gegebenenfalls auch nochmal Feedback und verbessere das. Und ja, und sonst bin ich manchmal bei Veranstaltungen oder Interviews dabei. Dann habe ich ja mein erstes eigenes Interview geführt und ja.
1: Mein Alltag sieht etwa gleich aus. Veranstaltungstipps mache ich auch ab und an, aber grundsätzlich habe ich einige Termine, Interviewtermine, die ich dann gegebenenfalls auch mir selber verabrede und sie dann auch führe. Dann geht es für mich dann auch natürlich ans Schneiden, ans Texte schreiben und beziehungsweise verschriftlich manchmal auch der Interviews, wenn ich mich dazu entscheide, dann doch einen Beitrag aus dem Material zu machen, wenn mein Interviewpartner beispielsweise sehr viel zu erzählen hat, dann bietet sich das sehr gut an. Und genau, Maja, magst du mir vielleicht noch erzählen, wie gefällt es dir denn jetzt in diesem Praktikum? Also sind deine Erwartungen, die du vielleicht vorher hattest, auch schon in Erfüllung gegangen?
2: Ja, also ich war, was das Praktikum angeht, positiv überrascht, weil ich hätte nicht damit gerechnet, dass ich so schnell so verantwortungsvolle Aufgaben kriege, weil was man natürlich aus dem Mitschüler- oder Freundinnenumkreis mitkriegt bei anderen Praktika. Und ja, da war ich sehr positiv überrascht und ich würde schon sagen, dass meine Erwartungen erfüllt wurden.
1: Ja, das geht mir genauso. Es ist schön und aber auch sehr, anfangs war es sehr kribbelig für mich, so viel Verantwortung schon zu haben. So wie ich schon erwähnt habe, sich eigenständig Interviewpartner zu suchen oder sowas ist ja schon dann auch mit ein bisschen Verantwortung verbunden, dass man dann auch den Interviewpartner ranbekommt und dass man dieses Gespräch führt, dann auch ein bisschen darauf achtet, dass dieses Gespräch dann auch einen Mehrwert hat, dann auch für die Zuhörenden, weil man muss ja immer mit bedenken, jemand hört einen zu bei dem, was man macht und dann letztendlich dann auch rausschickt. Und genau, also ich muss sagen, generell bin ich sehr zufrieden mit meiner Praktikumswahl für dieses Pflichtpraktikum, was ich ja jetzt in meinem Studium zu machen habe.

0: Ökonomie. In Emden gibt es eine breite Unterstützung für den Hafen, aber auch Gegner. So rufen für den Vormittag verschiedene Friedensinitiativen zu einer Demo an der Außenems auf.
1: In Spanien finden am 29. November vorgezogene Parlamentswahlen statt. Das hat Ministerpräsident Sanchez in einer Fernsehansprache angekündigt. Aus der NDR-Nachrichtenredaktion Karl Schreiber.
2: Mit der Entscheidung für Neuwahlen reagiert Sanchez auf eine innenpolitische Blockade. Am Freitag waren Regierungspläne zur Bekämpfung der Wohnungskrise am Widerstand rechter Abgeordneter gescheitert. Seit knapp einem Jahr hat Sanchez keine Mehrheit mehr im Parlament, weil die konservative, separatistische Katalanenpartei Junts in die Opposition gewechselt ist. Seitdem schafft der spanische Ministerpräsident es kaum noch, Initiativen durchs Parlament zu bekommen. Die Entscheidung für eine Neuwahl ist für Sanchez riskant. Vielen Umfragen zufolge würde die konservative Volkspartei PP zusammen mit der rechtspopulistischen Vox mit einer Mehrheit im Parlament regieren können.
1: Unbekannte haben das dänische Melderegister gehackt. Wie Digitalministerin Egelund mitteilte, verschafften sich die Täter im September Zugriff auf die Daten von 8,8 Millionen registrierten Personen. Dazu gehörten Namen, Adressen und Sozialversicherungsnummern. Die Hacker nutzten bei ihrem Angriff den legalen Zugang eines dänischen Unternehmens. Dieser Zugang sei mittlerweile blockiert, eine Untersuchung eingeleitet, so Egelund. Sie warnte dänische Bürger vor dem möglichen Missbrauch mit den Daten. Auf gar keinen Fall sollten bei Anfragen per Telefon oder per E-Mail vertrauliche Informationen oder Passwörter herausgegeben werden. Opfer von häuslicher Gewalt sollen es künftig leichter haben, aus der gemeinsamen Wohnung auszuziehen. Das sieht ein neuer Gesetzentwurf des Bundesjustizministeriums vor, der der Funke Mediengruppe vorliegt. Aus Berlin, Maximilian Ulrich.
3: Opfer von häuslicher Gewalt sollen einerseits gemeinsame Mietverträge leichter kündigen können. Sind sie dann ausgezogen, sollen die Täter für die Mietkosten aufkommen, die durch den Auszug entstehen. Außerdem sollen Kinder und Angehörige der Opfer besser geschützt werden. Schutzmaßnahmen für Angehörige wie Annäherungsverbote sollen künftig auch ohne gesonderten Antrag durch Familiengerichte angeordnet werden können. Die meisten Opfer von häuslicher Gewalt sind Frauen und Mädchen. Das eigene Zuhause ist für sie immer noch der unsicherste Ort in Deutschland. 2/3 aller Gewaltdelikte passieren dort.
1: Wenn es um die Kontrolle der deutschen Geheimdienste geht, tagt das parlamentarische Kontrollgremium des Bundestages normalerweise geheim. Einmal im Jahr sprechen die Präsidenten der Dienste dort öffentlich, um über die aktuelle Lage und den Handlungsbedarf für die Zukunft zu berichten. Aus Berlin, Dietrich Karl Meurer.
4: Sinan Seelen leitet den Inlandsdienst Verfassungsschutz, Martin Jäger den im Ausland tätigen Bundesnachrichtendienst BND und Martina Rosenberg den militärischen Abschirmdienst MAD, den Nachrichtendienst der Bundeswehr. Heute stellen sich die drei den Fragen des parlamentarischen Kontrollgremiums. Im vergangenen Jahr warnten die Dienstchefs vor allem vor Russland, Spionage, Sabotage, Drohnenflügen und Cyberangriffen. Der PKGR-Vorsitzende Marc Henrichmann von der CDU erwartet auch heute vor allem Warnungen vor hybriden Bedrohungen durch Russland.
1: Die Fähre Rügen-Hiddensee soll vom kommenden April an auch mit Strom fahren. Die Witto ersetzt die fast 60 Jahre alte Fitte. Sie ist halb so alt und wurde in Stralsund so umgerüstet, dass sie zur Hälfte elektrisch angetrieben wird. Geplant ist, ihre Akkus nachts oder in der Mittagspause mit Landstrom zu laden. Außerdem erzeugen die Dieselmotoren an Bord zugleich Strom für die Batterien. Das waren die Nachrichten. Das Wetter in Norddeutschland, mal Sonne, mal Wolken, meist trocken dabei, Höchstwerte 17 Grad auf Rügen bis 22 in Nordheim. Morgen bewölkt, ab und an Schauer im Süden Niedersachsens, freundlich und trocken. Maximal 17 bis 21 Grad. Es ist 10.05 Uhr.
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6: mit Felix Oehlmann. Handball-Drittligist HC Eintracht Hildesheim hat sich am Samstagabend unentschieden von der Aalener SG getrennt. Die Auswärtspartie endete 29:29. Den letzten Treffer erzielte 8 Sekunden vor Schluss Eintrachts Henning Stöhr. Die Polizei Bad Salzdetfurt hat für das Wochenende mehrere versuchte oder vollendete Einbrüche gemeldet. So war am Freitag ein Haus in Ahrstedt und am Samstag eines in der Heinder Schulstraße und im Breinumer Piepenbrink das Ziel. Sie finden Details auf tonkuhle.de.

0: In Itzum wird voraussichtlich ab diesem Dienstag am Grundstück Spandauer Weg 41 der dortigen AWO-Kita ein Kanalanschluss gebaut. Wie die Stadtentwässerung Hildesheim mitteilt, wird dies etwa eine Woche dauern. Die Kita bleibt vom Spandauer Weg aus zugänglich.
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1: Opfer von häuslicher Gewalt sollen künftig leichter aus einem gemeinsamen Mietvertrag mit dem Täter aussteigen können. Das sieht ein Gesetzentwurf von Bundesjustizministerin Hobig vor, aus dem die Funke Mediengruppe zitiert. Danach soll das Opfer auch vom Täter verlangen können, dass dieser grundsätzlich für Miete und Nebenkosten aufkommt, die nach dem Auszug entstehen. Laut der polizeilichen Kriminalstatistik waren im Jahr 2024 mehr als 260.000 Menschen von häuslicher Gewalt betroffen. 70% waren Frauen und Mädchen. Die tatsächlichen Zahlen dürften deutlich höher liegen. Die neue E-Auto-Prämie ist bisher an 100.000 Antragsteller ausgezahlt worden. Umweltminister Schneider sagte der Bild, das Förderprogramm habe die Erwartungen weit übertroffen. Jedes zusätzliche Elektroauto mache Deutschland unabhängiger von teuren Ölimporten und internationalen Konflikten. Seit Mai kann die Prämie von maximal 6.000 Euro beantragt werden. Die Summe hängt von Fahrzeugeinkommen und Familiengröße ab. Die Regierung will mit dem Programm bis 2029 den Kauf von bis zu 800.000 E-Autos fördern. Das waren die Nachrichten. Das Wetter in Norddeutschland, mal Sonne, mal Wolken, heute aber meist trocken bei Höchstwerten von 17 Grad auf Rügen bis 22 in Nordheim. Morgen bewölkt, gelegentlich Schauer, im Süden Niedersachsens freundlich und trocken bei 17 bis 21 Grad. Und am Mittwoch oft heiter, später vor allem vom Emsland bis zur Küste Regen, 16 bis 22 Grad. Es ist 11.05 Uhr.
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2: mit Felix Oehlmann. Handball-Drittligist HC Eintracht Hildesheim hat sich am Samstagabend unentschieden von der Aalener SG getrennt. Die Auswärtspartie endete 29:29. Den letzten Treffer erzielte 8 Sekunden vor Schluss Eintrachts Henning Stöhr. Die Polizei Bad Salzdetfurt hat für das Wochenende mehrere versuchte oder vollendete Einbrüche gemeldet. So war am Freitag ein Haus in Ahrstedt und am Samstag eines in der Hainder Schulstraße und im Breinumer Piepenbrink das Ziel. Sie finden Details auf tonkuhle.de. In Itzum wird voraussichtlich ab diesem Dienstag am Grundstück Spandauer Weg 41 der dortigen AWO-Kita ein Kanalanschluss gebaut. Wie die Stadtentwässerung Hildesheim mitteilt, wird dies etwa eine Woche dauern. Die Kita bleibt vom Spandauer Weg aus zugänglich.
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0: Seit Sendestart von Radio Tonkuhle ist auch das Thema Kirche ein Teil des Programms. Zum Beispiel in unseren Kurzandachten, da läuft ja später in dieser Stunde auch noch eine. Eine ganz wichtige Stimme dabei war über viele Jahre Helmut Siegel. Den haben vielleicht einige noch als Pastor von St. Andreas im Gedächtnis. Er bleibt uns auch im Programm erhalten, aber aus der Tonkirchenredaktion zieht er sich jetzt zurück. Felix Oehlmann hat sich mit ihm darüber unterhalten.
1: Helmut Siegel, wir wollen sprechen über das Radiomachen und Erfahrungen bei der Tonkirche, denn man kann sagen, es geht eine Ära zu Ende. Nach 12,5 Jahren Tonkirche, ist das richtig?
2: Das ist richtig, ja, 12,5 Jahre. Ich bin da reingekommen, als Nora Steen und Leif Menrich noch verantwortlich waren für die Tonkirche, zusammen mit Waltrud Kilian. Leif Menrich und Nora Steen gingen dann und dann waren wir nur noch zu zweit und dann habe ich gesagt, wir brauchen Ehrenamtliche, die uns unterstützen. Dann hat sie gesagt, nee, das ist ein Qualitätsverlust und dann war ich ganz alleine. Zum Glück fand ich dann Heidemarie Zentgraf, die sofort bereit war, da einzusteigen.
1: Ja, und die Tonkirche gibt es ja bis heute. Kannst du dich noch dran erinnern, wie das war, als man zuerst an dich rangetreten ist? War das so ein Gedanke, oh toll, mache ich? Oder so ein, vielleicht auch so ein, oh Gott, was ist das denn?
2: Also es war eigentlich erstmal Neugier aufs Radio. Und ich habe dann erst ein paar Andachten gemacht und mit meiner Frau Petra auch so ein paar Einwürfe, so wo es um bestimmte aktuelle Themen ging, also unter den grünen Rasen zum Beispiel, warum ist das eigentlich schlecht? Ja, das war eigentlich so der Einstieg.
1: Und war das für dich einfach? Man könnte ja denken, dass man so als Pastor möglicherweise gewisse Vorteile schon hat, was das Sprechen angeht.
2: Das ist richtig, aber es ging eigentlich auch relativ leicht von der Hand. Ich habe mich in Outer City eingearbeitet, also dass ich also selber das dann schneiden konnte. Und ich habe eigentlich das meiste zu Hause gemacht, nicht im Studio.
1: Ja, ich war ja schon mal bei euch zu Hause. Beschreib mal, was ihr inzwischen für ein Setup da habt.
2: Ja, wir nehmen auf in unserem begehbaren Kleiderschrank, weil da die Akustik eigentlich am trockensten ist. Und wir haben schon ein paar Gäste in unserem begehbaren Kleiderschrank gehabt. Erstmal ist es ein bisschen komisch für die, wenn ich sage, wir gehen jetzt in meinen Kleiderschrank. Aber dann geht das.
1: Ja, und ich meine, dass du da so lange dabei geblieben bist und Petra auch, ihr gehört ja mittlerweile schon lange hier quasi zum Urgestein. Es gibt ja auch noch andere Sendungen von dir.
2: Also als erstes lief eigentlich immer parallel Pastors Plattenkiste. Die ist 18 Jahre gelaufen und als sie dann volljährig war, habe ich gesagt, so jetzt reicht's. Und dann habe ich mir ein neues Format überlegt, Lieder mit einer Geschichte, Geschichten mit Liedern. Und das läuft jetzt ja auch schon 4 oder 5 Jahre. Das mache ich auf jeden Fall noch weiter. Auch Crescendo, die Klassiksendung mit meiner Frau, mache ich auch weiter. Aber ich dachte, nach 12,5 Jahren ist es eigentlich ganz gut, wenn es neue Impulse gibt. Denn wer da neu einsteigt, Jochen Grön hat seine Bereitschaft erklärt, die haben dann oft auch einen anderen Blickwinkel, was Themen und so weiter angeht.
1: Ja, wir sitzen hier auch gerade in einem Raum. Kurz bevor du gekommen bist, hat ja auch gerade jemand wieder neue Kurzandachten aufgenommen. Das geht also schön weiter. Das würde mich jetzt noch grundsätzlich interessieren, weil ich habe ja keine Ahnung, wie sowas passiert, wenn man Pastor ist und sich Gedanken machen muss, worüber spreche ich eigentlich. So eine Andacht hier fürs Radio und eine Andacht für die Kirche, ist das mehr oder weniger gleich oder gibt es da schon große Unterschiede auch?
2: Ah, da gibt's schon große Unterschiede. Einmal, die Andachten fürs Radio müssen immer erheblich kürzer sein, als wenn man eine Andacht in der Kirche hält. Die Akustik ist völlig anders. Außerdem muss man überlegen, was interessiert denn die Hörer eigentlich? Ich habe immer versucht, zu gucken, dass ich auch Kirchenfremde anspreche, die eigentlich wenig Ahnung über Kirche haben und deswegen also mal eine Themenreihe über Gottesdienst, wie läuft sowas eigentlich ab, warum läuft es so ab, wie es abläuft und so weiter.
1: Ja. Dann vielleicht als letzte Frage, wenn du zurückblickst auf die Jahre bei der Tonkirche, gibt es so vielleicht eine Begebenheit oder etwas, woran du dich besonders gerne zurückerinnerst? Also was nimmst du mit?
2: Also ich nehme mit, dass es immer interessant war, verschiedene Gesprächspartner zu haben. Superintendenten oder eine Superintendentin, den Landessuperintendenten, auch Leute, die eigentlich so dann mitgearbeitet haben. Also zum Beispiel Birgit Handelmann hat ganz lange bei der Tonkirche mitgearbeitet, jetzt leider durch ihre Krankheit ausgefallen. Das ist für uns ein großer Verlust, weil eben das Team auch relativ klein ist. Und bis auf Heidemarie Zentgraf, Regina Pöschel und Cornelia Grahn fehlen uns Mitarbeiter. Wer Lust hat, kann durchaus bei der Tonkirche einsteigen, wird auch eingearbeitet, muss also nicht irgendwelche Vorkenntnisse mitbringen. Voraussetzung ist einfach Interesse am Radio und ja, eben auch an kirchlichen Themen.
0: Und da gibt es mehrere Termine und Sendeformate. Die Kurzandachten der Tonkirche, die laufen immer werktags gegen 10 vor 7 morgens und abends. Freitags von 16 bis 17 Uhr läuft das Tonkirchenmagazin und dann gibt's am ersten Sonntag im Monat nochmal eine Spezialausgabe. Alle weiteren Infos finden Sie auf toncoole.de.

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1: Um 11:30 mit Felix Oehlmann. Die Schlagzeilen: HC Eintracht ringt der Aalener SG ein Unentschieden ab. Einbrecher sind in Heinde, Breinum und Arstedt unterwegs. Betrunkener bedroht Jugendliche in Bus von Hildesheim nach Sarstedt. Und bei der AWO-Kita Itzum beginnen morgen einwöchige Kanalarbeiten. Die Meldungen im Einzelnen. Handball-Drittligist HC Eintracht Hildesheim hat sich am Samstagabend unentschieden von der Aalener SG getrennt. Die Auswärtsparty endete nach einer Stunde Spielzeit 29:29. Dabei hatte die Eintracht einen guten Start und lag das erste Drittel mit bis zu 4 Toren in Führung. Dann aber übernahmen die Gastgeber die Führung und bauten sie bis zur Spielhälfte auf wiederum 4 Tore aus. Danach wurde dieser Vorsprung wieder kleiner und es kam mehrfach zum Ausgleich. In den letzten 8 Spielminuten, ab dem 25:25, trafen zunächst nur noch Vincent Klepp für die Eintracht und Luca Klein für die SG, bis 8 Sekunden vor Schluss Eintrachts Henning Stöhr den 29:29 Endstand erzielte. Dies war der 7. Spieltag der Saison. Das nächste Eintracht-Spiel ist kommenden Sonntag in der Sparkassen-Arena gegen den Liga-Aufsteiger ESG Gensungen Felsberg. Die Polizei Bad Salzdetfurt meldet für diesen Samstag einen versuchten und einen vollendeten Einbruch. So versuchten am Samstag gegen 19.40 Uhr zwei unbekannte Männer in die Kellerwohnung eines Wohnhauses in der Heinder Schulstraße einzudringen. Sie scheiterten allerdings am Aufhebeln einer Tür und als ein Anwohner auf sie aufmerksam wurde, flohen sie mit einem silbernen Skoda Fabia. Beide sollen etwa 1,80 Meter groß und mit dunkler Kleidung und dunklen Mützen bekleidet gewesen sein und einer von ihnen trug eine Weste. Durch den Einbruchsversuch entstand ein Schaden von etwa 2000 Euro. In Breinum drangen unbekannte Täter zwischen Samstagmittag und Sonntag kurz nach Mitternacht in ein Haus im Piepenbrink ein. Sie durchsuchten die Räume nach Wertsachen, wobei aber noch nicht feststeht, ob sie auch etwas mitgenommen haben. Eine Täterbeschreibung liegt hier nicht vor. Bereits am Freitag hat es außerdem einen weiteren Einbruch im Süden von Arstedt gegeben. Die Tat geschah zwischen 9.45 Uhr und 12.45 Uhr. Dann kam die Eigentümerin des Hauses zurück und hat dabei offenbar den Täter gestört, sodass dieser zu Fuß floh. In der Nähe wurde ein dunkel gekleideter Mann gesehen, der sich auffällig schnell entfernte. Ob es tatsächlich der Täter war, ist unklar. In allen 3 Fällen nimmt das Kommissariat Bad Salzdetfurt weitere mögliche Zeugenhinweise entgegen. Die Sarstedter Polizei sucht mögliche Zeugen einer Bedrohung in einem Bus der Linie 21 am Donnerstagnachmittag. Auf der Fahrt von Hildesheim nach Sarstedt soll gegen 14.20 Uhr ein betrunkener 32-Jähriger 2 Jugendlichen Gewalt angedroht haben, weil sie in Hasede den Stoppknopf gedrückt hatten. Sie stiegen dann aus und eine Zeugin verständigte die Polizei, die den Mann etwas später in Sarstedt stellte. Gegen ihn läuft nun ein Strafverfahren. Mögliche weitere Zeugen und insbesondere die beiden Jugendlichen werden gebeten, sich mit dem Sarstedter Kommissariat in Verbindung zu setzen. Voraussichtlich ab morgen wird in Itzum ein Kanalanschluss am Grundstück Spandauer Weg 41 gebaut. Das ist die dortige AWO-Kita. Wie die Stadtentwässerung Hildesheim mitteilt, wird dies etwa eine Woche dauern und zu einer vorübergehenden Sperrung der normalen Zuwegung führen. Die Kita soll aber vom Spandauer Weg aus zugänglich bleiben. Für den Verkehr werden vor Ort Sonderverkehrszeichen aufgestellt.

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1: Das war ein Titel aus den Tonkuhle-Lokalcharts. Wählen

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1: Herzlich willkommen zu Radio Tonkuhle intern. Ich bin Marlene Kunz und zusammen sitze ich hier mit
2: Maja Koschanowski.
1: Und wir sind beide Praktikantinnen und die Maja ist hier bei uns Schülerpraktikantin und ich komme aus dem Studium. Ich bin im Master für Medientext und Medienübersetzung an der Universität Hildesheim. Maja, magst du mir vielleicht erklären, wie bist du zu diesem Praktikum gekommen?
2: Also ich habe mich im Landkreis Hildesheim nach Praktika im Themenbereich Journalismus und Medien umgesehen und dann bin ich auf Radio Tonkuhle gestoßen und dann habe ich mich beworben, habe dann auch relativ schnell eine Rückmeldung, also eine Einladung auf ein Bewerbungsgespräch bekommen und ja, dann hatte ich mein Bewerbungsgespräch hier und dann wurde ich angenommen und ja, jetzt habe ich mein Praktikum hier gestartet.
1: Bei mir war das so, ich bin ja im Master und da ist ein Pflichtpraktikum vorgeschrieben. Das hatte ich vor einiger Zeit schon mal hier bei Radio Tonkuhle intern erzählt. Und eigentlich wollte ich eher in Richtung Übersetzung gehen. Mein Master spezialisiert sich halt auf Übersetzung, besonders im audiovisuellen Bereich. Und hier in Hildesheim hat sich das aber ein bisschen schwieriger gestaltet. Ich hatte ja auch noch ein bisschen die Hürde, dass ich eine Tochter habe und das auch noch so ein bisschen einkalkulieren muss, weil ich sie ja morgens dann auch in die Kita bringe und dann nachmittags auch wieder abholen muss. Und dann habe ich meinen Suchradius ein bisschen erweitert und ja, bin auf Radio Tonkuhle gestoßen, habe meine Bewerbung abgeschickt, dem Gedanken, ja, Übersetzung schön und gut, aber was macht denn zum Beispiel ein Journalist, bevor ich als Übersetzerin mich an den Schreibtisch ransetze und dann das Ganze dann übersetze. Genau, und dann hatte ich mein Bewerbungsgespräch, total nett, total toll und auch sehr schnell eine Zusage bekommen. Genau, das jetzt zu mir und Maja, magst du mir kurz erzählen, was machst du eigentlich hier bei Radio Tonkuhle? Was sind so deine Aufgaben? Wie gestaltet sich dein Tag?
2: Ja, also ich komme morgens immer um 9 oder 10 Uhr an. Dann widme ich mich den Veranstaltungstipps, also einem Programmpunkt hier im Programmplan bei Radio Tonkuhle. Und dann gehe ich in die Recherche und gucke, ob wir irgendwelche Pressemitteilungen haben. Schreibe dann das alles in Texten auf und bereite das vor. Dann lasse ich das einmal Probe lesen, lasse mir Feedback geben und verbessere das dann gegebenenfalls. Ja, dann geht es an die Produktion, dann spreche ich das ein. Und dann geht's am Schneiden, dann hole ich mir da gegebenenfalls auch nochmal Feedback und verbessere das. Und ja, und sonst bin ich manchmal bei Veranstaltungen oder Interviews dabei. Dann habe ich ja mein erstes eigenes Interview geführt und ja.
1: Mein Alltag sieht etwa gleich aus. Veranstaltungstipps mache ich auch ab und an, aber grundsätzlich habe ich einige Termine, Interviewtermine, die ich dann gegebenenfalls auch mir selber verabrede und sie dann auch führe. Dann geht es für mich dann auch natürlich ans Schneiden, ans Texte schreiben und beziehungsweise verschriftlichen manchmal auch der Interviews, wenn ich mich dazu entscheide, dann doch einen Beitrag aus dem Material zu machen, wenn mein Interviewpartner beispielsweise sehr viel zu erzählen hat, dann bietet sich das sehr gut an. Und genau, Maja, magst du mir vielleicht noch erzählen, wie gefällt es dir denn jetzt in diesem Praktikum? Also sind deine Erwartungen, die du vielleicht vorher hattest, auch schon in Erfüllung gegangen?
2: Ja, also ich war, was das Praktikum angeht, positiv überrascht, weil ich hätte nicht damit gerechnet, dass ich so schnell so verantwortungsvolle Aufgaben kriege, weil was man natürlich aus dem Mitschüler- oder Freundinnenumkreis mitkriegt bei anderen Praktika. Und ja, da war ich sehr positiv überrascht und ich würde schon sagen, dass meine Erwartungen erfüllt wurden.
1: Ja, das geht mir genauso. Es ist schön und aber auch sehr, anfangs war es sehr kribbelig für mich, so viel Verantwortung schon zu haben. So wie ich schon erwähnt habe, sich eigenständig Interviewpartner zu suchen oder sowas, ist ja schon dann auch mit ein bisschen Verantwortung verbunden, dass man dann auch den Interviewpartner ranbekommt und dass man dieses Gespräch führt, dann auch ein bisschen darauf achtet, dass dieses Gespräch dann auch einen Mehrwert hat, dann auch für die Zuhörenden, weil man muss ja immer mit bedenken, jemand hört einen zu bei dem, was man macht und dann letztendlich dann auch rausschickt. Und genau, also ich muss sagen, generell bin ich sehr zufrieden mit meiner Praktikumswahl für dieses Pflichtpraktikum, was ich ja jetzt in meinem Studium zu machen habe.

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1: Gericht Düsseldorf bestätigt, es ist der vierte Antrag innerhalb von 6 Jahren. Ohne das neue Insolvenzverfahren wäre Galeria sofort zahlungsunfähig und die 12.000 Beschäftigten sofort arbeitslos gewesen. Aktuell betreibt der Konzern noch gut 80 Filialen in 70 Städten. 33 Häuser stehen vor dem Aus. In Dänemark hat es einen massiven Hackerangriff gegeben. Nach Angaben der Regierung verschafften sich Unbekannte Zugang zum Melderegister. Damit hatten sie zeitweise Zugriff auf fast 9 Millionen Datensätze von Bürgerinnen und Bürgern des Landes. Christian Stichler in Stockholm zur Frage, um welche Daten es genau geht.
2: Also dazu muss man wissen, in Dänemark hat jeder Bürger und jede Bürgerin eine sogenannte CPR-Nummer. CPR steht für das zentrale Personenregister des Landes. Und mit dieser Nummer hat man eigentlich Zugang zu fast allem, was einen Dänen und eine Dänin ausmacht. Mit der CPR-Nummer ist zunächst einmal die Wohnadresse und das Geburtsdatum verknüpft, aber auch die Steuererklärung. Auch alle Arztbesuche und Rezepte werden über diese Nummer abgewickelt. Und sie ist also gleichzeitig etwas wie eine Art Patientenakte. Bankgeschäfte, mobiles Bezahlen, auch das läuft über die Nummer. Übrigens auch Ausländer, die sich länger in Dänemark aufhalten, müssen diese Nummer beantragen. Und von diesen 11 Millionen wurden nun also fast 9 Millionen Datensätze gehackt.
1: In Spanien finden am 29. November vorgezogene Parlamentswahlen statt. Das hat Ministerpräsident Sanchez in einer Fernsehansprache angekündigt. Aus der NDR-Nachrichtenredaktion Karl Schreiber.
3: Mit der Entscheidung für Neuwahlen reagiert Sanchez auf eine innenpolitische Blockade. Am Freitag waren Regierungspläne zur Bekämpfung der Wohnungskrise am Widerstand rechter Abgeordneter gescheitert. Seit knapp einem Jahr hat Sanchez keine Mehrheit mehr im Parlament, weil die konservative, separatistische Katalanenpartei Junts in die Opposition gewechselt ist. Seitdem schafft der spanische Ministerpräsident es kaum noch, Initiativen durchs Parlament zu bekommen. Die Entscheidung für eine Neuwahl ist für Sanchez riskant. Vielen Umfragen zufolge würde die konservative Volkspartei PP zusammen mit der rechtspopulistischen Vox mit einer Mehrheit im Parlament regieren können.
1: Das waren die Nachrichten. Das Wetter in Norddeutschland. Überwiegend sonnig und trocken, nur im nördlichen Schleswig-Holstein meistens wolkig, 18 bis 22 Grad. Morgen im Norden wolkig und gelegentlich Schauer, sonst länger freundlich, 17 bis 21 Grad. Und am Mittwoch später im Nordwesten unbeständig, sonst noch freundlicher, 16 bis 22 Grad. Es ist jetzt 12.05 Uhr.
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4: Mit Felix Oehlmann. Handball-Drittligist HC Eintracht Hildesheim hat sich am Samstagabend unentschieden von der Ahlener SG getrennt. Die Auswärtspartie endete 29:29. Den letzten Treffer erzielte 8 Sekunden vor Schluss Eintrachts Henning Stöhr. Die Polizei Bad Salzdetfurt hat für das Wochenende mehrere versuchte oder vollendete Einbrüche gemeldet. So war am Freitag ein Haus in Ahrstedt und am Samstag eines in der Hainder Schulstraße und im Breinumer Piepenbrink das Ziel. Sie finden Details auf tonkuhle.de. In Itzum wird voraussichtlich ab diesem Dienstag am Grundstück Spandauer Weg 41 der dortigen AWO-Kita ein Kanalanschluss gebaut. Wie die Stadtentwässerung Hildesheim mitteilt, wird dies etwa eine Woche dauern. Die Kita bleibt vom Spandauer Weg aus zugänglich.
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5: 12 Uhr und 7 Minuten haben wir es jetzt genau. Wir wollen ja genau sein. Und genau 0 Meldungen liegen mir aktuell vor. Ich wünsche Ihnen, die unterwegs sind, eine gute Fahrt und habe sogar noch eine positive Nachricht, was den SVHI betrifft. Keine Ausfälle, Stand jetzt. Und die Haltestellen Zeppenfeldstraße, nicht Zeppelinstraße, Zeppenfeldstraße, die werden ab heute wieder bedient in beiden Richtungen. Da sind die Bauarbeiten durch. Also, Ihnen allen

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1: Mit Alexander Polikowski, und damit ist es auch der Vormittag durch. Ich muss sagen, als ich heute früh zum Studio bin, da habe ich die Jacke noch gebraucht. Eben gerade habe ich es bereut, sie angezogen zu haben. Also mir sind auch durchaus Leute mit T-Shirt einfach nur entgegengekommen. Kann man jetzt durchaus machen. Also bei 21 Grad und Sonnenschein, das werden wir übrigens auch auf jeden Fall morgen und sehr wahrscheinlich auch übermorgen bekommen. Können Sie sich ja vielleicht schon mal drauf einstellen.

Große Trilogien. Da denken jetzt wahrscheinlich einige von Ihnen an Der Herr der Ringe in Buchform oder als Film. Oder Sie denken an die alten Star Wars Filme oder vielleicht auch an Der Pate. Die Streifen kann man übrigens in der Arte-Mediathek gucken gerade. Und eine andere große Trilogie, die gibt es tatsächlich immer wieder hier in Hildesheim. Mit einem neuen Schwerpunkt, die Trilogien am Theater für Niedersachsen. Da ging es jetzt mit der frischen Runde los am Wochenende und erste Eindrücke. Und dann auch die große Frage, ob sich das lohnt, beziehungsweise für wen, beantworten wir gleich.

0: Neue Spielzeit am Theater für Niedersachsen, das heißt auch eine neue Trilogie, die mit drei unterschiedlichen Genres oder drei unterschiedlichen Sparten bedient wird. Beim Auftakt jetzt am Samstag war meine Kollegin Sabine Kuse mit dabei und ich hatte da noch ein paar Fragen. Wilhelm Tell. Auch wenn man da nie etwas gesehen oder gehört von hat, das Bild von dem Mann, der seinem eigenen Sohn einen Apfel vom Kopf schießen muss mit der Armbrust, das ist schon durch Popkultur oder Allgemeinbildung, glaube ich, recht verbreitet und bekannt. Aber worum geht's denn eigentlich sonst im Stück?
1: Es geht in dem Stück um den Freiheitskampf der Schweizer gegen die Habsburger Herrschaft. Und Wilhelm Tell ist darin eine Zentralfigur. In der Inszenierung am TFN wird er dargestellt als ein Redelsführer, der für die Freiheit des Schweizer Volkes kämpft. Und die Arbeiter, die Bauern, die schließen sich ihm nach und nach an, weil er eben so überzeugend reden kann und wirklich ein Mann des Volkes ist. Dann gibt es noch eine Liebesgeschichte zwischen Arnold und Mathilde. Arnold ist der Sohn des Ältesten in dem Dorf, in dem dieses ganze Stück spielt. Und er verliebt sich ausgerechnet in eine Habsburgerin, Mathilde. Und als im Freiheitskampf, in Streitigkeiten, die fremden Besatzer seinen Vater töten, entscheidet er sich für den Freiheitskampf und gegen die Liebe zu Mathilde. Und im dritten Akt, das Stück hat insgesamt vier Akte, da passiert dann dieser bekannte Apfelschuss, wo eben Wilhelm Tell gezwungen wird, vom Kopf seines Sohnes eben diesen Apfel zu schießen. Und ganz am Ende gibt es dann noch einen Aufstand, wo sich eben das Schweizer Volk erfolgreich gegen die Habsburger wehrt und befreien kann.
0: Wilhelm Tell ist die aktuelle Trilogie am TFN. Wir haben mit der Oper als erste von drei Produktionen begonnen und im Original geht die ja 5 Stunden lang. Wie lange musstest du da jetzt im TFN ausharren?
1: Die Oper am TFN ist tatsächlich nicht 5 Stunden lang. Man hat sie gekürzt. Ich habe vorher bei den Garderobieren gefragt, was denn wirklich gekürzt worden ist, und die haben gesagt, also vom Original fehlen tatsächlich die geplanten Ballettszenen und dadurch ist inhaltlich nicht so viel gekürzt, also die Geschichte bleibt erhalten, aber eben die Tanzszenen, das ursprünglich angedachte Ballette, das fehlt und damit kommt man auf eben diese 3 Stunden inklusive Pause. So lange ist die Oper.
0: Gib uns mal einen Eindruck von der Inszenierung, Bühnenbild, Kostüme.
1: Ja, also die Inszenierung, würde ich sagen, ist eine klassische Operninszenierung. Für manche vielleicht dadurch etwas schwer zugänglich, aber mir hat es sehr gut gefallen, denn es entspricht einfach dem Thema, um das es geht. Ein Volk, das sich auflehnt, das kämpft, das sich befreit. Das Volk ist vom Chor dargestellt in dunkler Arbeitskleidung und dann gibt es auf Seiten der Habsburger ja die Mitläufer aus dem Volk. Und da nur ein kleiner Tipp, ohne viel vorwegzunehmen, finde ich die Farbgebung für die Kostüme, die hier gewählt wurde, sehr gelungen, denn sie schlägt eine Parallele zu unserer heutigen Gesellschaft. Und ansonsten zum Bühnenbild, das muss ja für 3 Trilogien halten oder herhalten. Man sieht ein in Stein gehauenes Podest mit einer großen Säule in der Mitte. An die werden im Laufe des Stückes Plakate immer wieder geklebt, auch in unterschiedlicher Art und Weise. Dann wird sie auch einmal auseinandergenommen, sodass man auch Steinfragmente, Felsfragmente sieht. Und ansonsten gibt es noch 3 Bäume auf der Bühne, die keine Blätter haben, also wirklich tot wirken, die später aber auch beleuchtet sind. Und dann wird mit indirektem Licht auf der Bühne gearbeitet. Ansonsten wird die Bühne wirklich von dem Ensemble belebt. Und hier muss ich tatsächlich sagen, das Ensemble hat mir sehr, sehr gut gefallen. Der Chor spielt bei dieser Oper eine sehr zentrale Rolle. Er ist überall dabei und wirklich sehr, sehr prägnant, was eben auch wirklich die Darstellung dieser Geschichte angeht. Ansonsten das Ensemble. Eddie Mofokeng als Wilhelm Tell hat sehr, sehr überzeugt. Mehr mag ich aus dem Ensemble gar nicht hervornehmen. Es sind hervorragende Leistungen auf der Bühne wieder gewesen. Musikalisch, das Orchester, eine großartige Leistung. Also dieses Stück als Oper, wenn man denn sich auf diese klassische Inszenierung einlassen möchte, dann ist es wirklich ein Augen- und Ohrenschmaus, dem man sich wirklich hingeben kann.
0: Die Oper basiert auf dem Schauspiel von Friedrich Schiller. Das gibt's dann später auch noch als Teil der Trilogie. Und gesungen wird in französischer Sprache. Wie gut verständlich war denn das Ensemble auf der Bühne?
1: Also am Anfang hatte ich ein bisschen Schwierigkeiten mit der französischen Sprache. Allerdings gibt es ja die Übertitel in leichter Sprache oder in einfacher Sprache, die dann auf jeden Fall sehr hilfreich sind, wenn es um den Inhalt geht, den man bei den einzelnen Arien und Chorstücken dann halt verstehen möchte. Aber sonst war das Zusammenspiel zwischen Chor und Orchester wirklich großartig, sodass ich da überhaupt nichts zu meckern habe. Der Gesang war niemals unverständlich. Die einzelnen Sängerinnen und Sänger haben sich nie gegenseitig übertönt. Das war ein ganz tolles Zusammenspiel. Von daher, also kann ich das für Musikliebhaber wirklich, wirklich empfehlen.
0: Das Material, die Geschichte ist alt und man muss ja auch in dieser kürzeren Fassung einiges an Sitzfleisch mitbringen. Wem würdest du diese Oper empfehlen? Für wen ist das geeignet?
1: Also ich muss an dieser Stelle einmal hervorheben, dass ich dieses Mal das Programmheft zur Oper sehr, sehr gelungen finde und auch raten kann, da vorher mal einen Blick reinzuwerfen. Denn da wird auch ein bisschen zur Rezeptionsgeschichte dieser Oper erwähnt, eben wie unterschiedlich man diese Geschichte vom Freiheitskampf, von Heldenfiguren, von Tyrannenfiguren über die Jahre eben auch auslegen kann und eben auch, wie man sie denn halt für unsere Zeit heute auslegen möchte. Ich habe schon einen kleinen Spoiler eingebaut. Also natürlich gibt es moderne Anspielungen in die heutige Zeit und das, finde ich, macht dieses Stück auch heute sehr, sehr sehenswert. Und wenn man das auf die heutige Zeit überträgt, finde ich dieses Stück sehr, sehr wichtig, dass man es sich anschaut, denn ein Freiheitskampf, hoffe ich, steht uns nicht demnächst bevor, sondern dass wir da vielleicht das Ruder noch rumgerissen kriegen. Ansonsten Altersempfehlung, ich weiß nicht, ob dieses Stück, weil es doch ein sehr schweres Thema ist, die Oper eher düster ist, ob sie wirklich so für Familien und Kinder geeignet ist. Ich denke aber, es ist eher etwas für Erwachsene.
0: Und das nächste Mal läuft die Oper Wilhelm Tell am 13. Oktober. Nächste Woche Dienstag. Los geht's um 19:30 Uhr. Tickets kosten ab 13,50 Euro aufwärts.

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1: Um 12:30 mit Felix Oehlmann. Die Schlagzeilen: HC Eintracht ringt der Aalener SG ein Unentschieden ab. Einbrecher sind in Heinde, Breinum und Arstedt unterwegs. Betrunkener bedroht Jugendliche in Bus von Hildesheim nach Sarstedt. Und bei der AWO-Kita Itzum beginnen morgen einwöchige Kanalarbeiten. Die Meldungen im Einzelnen. Handball-Drittligist HC Eintracht Hildesheim hat sich am Samstagabend unentschieden von der Aalener SG getrennt. Die Auswärtsparty endete nach einer Stunde Spielzeit 29:29. Dabei hatte die Eintracht einen guten Start und lag das erste Drittel mit bis zu 4 Toren in Führung. Dann aber übernahmen die Gastgeber die Führung und bauten sie bis zur Spielhälfte auf wiederum 4 Tore aus. Danach wurde dieser Vorsprung wieder kleiner und es kam mehrfach zum Ausgleich. In den letzten 8 Spielminuten, ab dem 25:25, trafen zunächst nur noch Vincent Klepp für die Eintracht und Luca Klein für die SG, bis 8 Sekunden vor Schluss Eintrachts Henning Stöhr den 29:29 Endstand erzielte. Dies war der 7. Spieltag der Saison. Das nächste Eintracht-Spiel ist kommenden Sonntag in der Sparkassen-Arena gegen den Liga-Aufsteiger ESG Gensungen Felsberg. Die Polizei Bad Salzdetfurt meldet für diesen Samstag einen versuchten und einen vollendeten Einbruch. So versuchten am Samstag gegen 19.40 Uhr zwei unbekannte Männer in die Kellerwohnung eines Wohnhauses in der Heinder Schulstraße einzudringen. Sie scheiterten allerdings am Aufhebeln einer Tür und als ein Anwohner auf sie aufmerksam wurde, flohen sie mit einem silbernen Skoda Fabia. Beide sollen etwa 1,80 Meter groß und mit dunkler Kleidung und dunklen Mützen bekleidet gewesen sein und einer von ihnen trug eine Weste. Durch den Einbruchsversuch entstand ein Schaden von etwa 2.000 Euro. In Breinum drangen unbekannte Täter zwischen Samstagmittag und Sonntag kurz nach Mitternacht in ein Haus im Piepenbrink ein. Sie durchsuchten die Räume nach Wertsachen, wobei aber noch nicht feststeht, ob sie auch etwas mitgenommen haben. Eine Täterbeschreibung liegt hier nicht vor. Bereits am Freitag hat es außerdem einen weiteren Einbruch im Süden von Arstedt gegeben. Die Tat geschah zwischen 9.45 Uhr und 12.45 Uhr. Dann kam die Eigentümerin des Hauses zurück und hat dabei offenbar den Täter gestört, sodass dieser zu Fuß floh. In der Nähe wurde ein dunkel gekleideter Mann gesehen, der sich auffällig schnell entfernte. Ob es tatsächlich der Täter war, ist unklar. In allen 3 Fällen nimmt das Kommissariat Bad Salzdetfurt weitere mögliche Zeugenhinweise entgegen. Die Sarstedter Polizei sucht mögliche Zeugen einer Bedrohung in einem Bus der Linie 21 am Donnerstagnachmittag. Auf der Fahrt von Hildesheim nach Sarstedt soll gegen 14.20 Uhr ein betrunkener 32-Jähriger 2 Jugendlichen Gewalt angedroht haben, weil sie in Hasede den Stoppknopf gedrückt hatten. Sie stiegen dann aus und eine Zeugin verständigte die Polizei, die den Mann etwas später in Sarstedt stellte. Gegen ihn läuft nun ein Strafverfahren. Mögliche weitere Zeugen und insbesondere die beiden Jugendlichen werden gebeten, sich mit dem Sarstedter Kommissariat in Verbindung zu setzen. Voraussichtlich ab morgen wird in Itzum ein Kanalanschluss am Grundstück Spandauer Weg 41 gebaut. Das ist die dortige AWO-Kita. Wie die Stadtentwässerung Hildesheim mitteilt, wird dies etwa eine Woche dauern und zu einer vorübergehenden Sperrung der normalen Zuwegung führen. Die Kita soll aber vom Spandauer Weg aus zugänglich bleiben. Für den Verkehr werden vor Ort Sonderverkehrszeichen aufgestellt.
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2: 12:35 Uhr und momentan habe ich hier eine Meldung für die A39 Richtung Salzgitter. Zwischen Salzgitter-Tiede und Salzgitter-Lebenstedt-Nord, da haben sich Spanngurte auf der Fahrbahn verteilt. Was jetzt den Hildesheimer Stadtverkehr betrifft, es wäre schön, wenn man mal wieder ein paar Tage ohne Ausfälle auskämen. Und zumindest heute, Stand jetzt, steht auch nichts an. Hoffen wir mal, dass alles fährt beim SVHI. Und auf deren Homepage sieht man gerade nur eine gute Nachricht tatsächlich. Es betrifft die Zeppenfeldstraße. Die regulären Haltestellen können ab heute wieder bedient werden in beiden Richtungen. Da sind die Bauarbeiten abgeschlossen. Also, fahren Sie alle vorsichtig und kommen Sie entspannt ans Ziel, wenn möglich.

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1: Das war ein Titel aus den Tonkuhle-Lokalcharts. 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
2: Das war übrigens die Band Extra Bacon, die einen gewissen Plumps nach unten getan hat, beziehungsweise erleiden musste, von Platz 3 aktuell auf unserem Platz 9 abgerutscht. Aber falls Ihnen das gerade gefallen hat, unser wahrscheinlich druckvollster Song, den wir aktuell haben in den Lokalcharts, dann gerne abstimmen. Diesen Mittwoch wird wieder ausgewertet.

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1: mit Maja Krzyżanowski. Zunächst eine Vorankündigung. Am nächsten Montag, dem 12. Oktober, veranstaltet die Vinzenspforte einen Cajon-Workshop mit Designer, Dozent, Musiker und Pädagoge Ralf Dietrich. Dort lernen Sie mehr über die Cajon, zu Deutsch, Kiste oder Schublade und den Umgang damit. Die peruanische Cajon ist eine handliche Holz- oder Pappkiste, die als Percussions-Instrument funktioniert. Der Workshop ist auf maximal 20 Teilnehmende begrenzt. Vorkenntnisse sind nicht erforderlich. Eine Anmeldung ist bis zum 7. Oktober per E-Mail an info@vinzensforte.de erforderlich. Beginn ist um 14.30 Uhr im Refektorium im Mutterhaus Hildesheim. Das Ganze ist kostenfrei. Heute lädt die Klimaschutzagentur Landkreis Hildesheim alle Bürgerinnen und Bürger, Unternehmen sowie weitere Interessierte zu einer öffentlichen Informationsveranstaltung rund um das Thema Elektromobilität ein. Im Mittelpunkt stehen dabei aktuelle Entwicklungen, Erfahrungen aus der Praxis sowie Möglichkeiten, wie Klimaschutz im privaten Alltag, in Unternehmen und in der Region umgesetzt werden können. Die Klimawerkstätten sollen Raum für Information, Austausch und Diskussion bieten und zeigen, dass Klimaschutz vor Ort konkret gestaltet werden kann. Die Veranstaltung ist heute um 18 Uhr im großen Sitzungssaal des Kreishauses. Nutzen Sie den Eingang B. Der Eintritt ist frei. Gemeinsam mit den Autorinnen Anne Rützel und Silvi Karlsson können Sie heute mehr über Trash-TV-Formate und deren Mechanismen erfahren. Die Autorinnen stellen sich Fragen, wie zum Beispiel, warum gilt Trash-TV als Guilty Pleasure, und beleuchten dabei die Sendungen und ihre Teilnehmer kritisch. Das Gespräch über Reality und Trash-TV ist heute Abend um 20 Uhr im literarischen Salon Conti Foyer in Hannover. Eine Karte kostet regulär 13,10 Euro. Die Abendkasse ist ab 19.30 Uhr geöffnet. Das waren einige Veranstaltungstipps für heute. Weitere finden Sie unter stadtmagazin-public.de.
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0: wurden unseren Veranstaltungstipps eben gerade ja auch schon mal ein weiterführender Tipp drin gewesen ist. Vielleicht wollen Sie ja am Donnerstag auch etwas über uns mitnehmen.
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1: Um 13 Uhr mit Benjamin Kirsch. Zwei Forscher aus Deutschland und ein Forscher aus den USA bekommen in diesem Jahr den Nobelpreis für Medizin. Peter Hegemann, Georg Nagel und Karl Deisseroth bekommen den Preis für ihre Erkenntnisse im Bereich der Optogenetik. Aus Stockholm Christian Stichler.
2: Es geht dabei um die zentrale Frage, wie das Gehirn Gefühle, Verhaltensweisen und Körperfunktionen steuert. Peter Hegemann begann dazu seine Forschungen an Algen. Anfang der 2000er Jahre entdeckten er und Georg Nagel ein Protein mit einzigartigen Eigenschaften. Wenn es beleuchtet wird, strömen Ionen in die Zellen und erzeugen einen elektrischen Impuls. Diese Entdeckung eröffnet neue Wege zum grundlegenden Verständnis der Kommunikation von Nervenzellen und zur Steuerung von Nervennetzwerken im Gehirn. Dabei geht es auch um die Frage, welche Neuronen im Gehirn für bestimmte Krankheitsbilder verantwortlich sind. Auf der Grundlage dieser Forschung wurde auch die Entwicklung neuer Therapieansätze möglich, unter anderem für die Behandlung der Parkinson-Krankheit.
1: In Emden wird ein neuer Marinehafen gebaut. Unter anderem Verteidigungsminister Pistorius und Niedersachsens Ministerpräsident Lies haben dazu heute eine entsprechende Erklärung unterzeichnet. Aus Berlin Katharina Seiler.
3: Für Pistorius ist klar, die Marine müsse wie die gesamte Bundeswehr angesichts der aktuellen Bedrohungslage zügig wachsen. Das heißt, zusätzliche Schiffe und Boote bräuchten Liegeplätze, die zusätzlichen Soldatinnen und Soldaten benötigten Unterkünfte und Ausbildungsgebäude. Darum, so Verteidigungsminister Pistorius, brauche die Marine einen neuen Hafen in der Nordsee, zusätzlich zum Stützpunkt in Wilhelmshaven. Und dafür bietet Emden die idealen Voraussetzungen, wie etwa genügend Fläche und der schnelle Zugang zum Atlantik und dem hohen Norden. Bundesverteidigungsminister Pistorius wünscht sich, dass der Hafen Anfang der 2030er Jahre in Betrieb gehen kann.
1: Der Bundesnachrichtendienst warnt vor einem immer aggressiveren Auftreten Russlands. Behördenchef Jäger äußerte sich in einer öffentlichen Anhörung im Bundestag. Aus Berlin Oliver Neuroth.
4: Es sind ungewöhnlich deutliche Worte von BND-Präsident Jäger.

0: Personen. Aus der NDR-Nachrichtenredaktion Fabian Schwarzbauer.
1: Die Hacker nutzten bei ihrem Angriff im September den legalen Zugang eines dänischen Unternehmens. Dieser Zugang sei mittlerweile blockiert, eine Untersuchung eingeleitet, hieß es. Eine Sicherheitsüberprüfung soll ähnliche Angriffe künftig verhindern. Die Regierung warnte dänische Bürger vor dem möglichen Missbrauch ihrer Daten. Auf keinen Fall sollten bei Anfragen per Telefon oder per E-Mail vertrauliche Informationen oder Passwörter herausgegeben werden. Das Melderegister umfasst sensible Daten wie Namen, Adressen und Sozialversicherungsnummern. Insgesamt 11 Millionen lebende und tote Menschen sind dort erfasst.
0: Das Insolvenzverfahren für die Warenhauskette Galeria ist offiziell eröffnet. Das hat das Amtsgericht Düsseldorf bestätigt. Es ist der vierte Antrag innerhalb von 6 Jahren. Ohne das neue Insolvenzverfahren wäre Galeria sofort zahlungsunfähig und die 12.000 Beschäftigten sofort arbeitslos gewesen. Aktuell betreibt der Konzern noch gut 80 Filialen in 70 Städten. 33 Häuser stehen vor dem Aus. Galeria leidet vor allem unter dem Onlinehandel und hohen Kosten. Experten sehen darüber hinaus auch Fehler beim Management und vorherigen Sanierungsversuchen. Pharmafirmen sollen nach dem Willen von Bundesumweltminister Schneider künftig dafür zahlen, Trinkwasser von Medikamenten und Kosmetikaresten zu reinigen. Diese würden sich nur durch eine zusätzliche vierte Reinigungsstufe in Kläranlagen herausfiltern lassen, sagte der SPD-Politiker bei einer Wasserkonferenz seines Ministeriums in Berlin. Nicht Bürgerinnen und Bürger sollten die Reinigung finanzieren, sondern die Verursacher, so Schneider. Es gebe dagegen großen Lobbydruck, aber das Prinzip der Herstellerverantwortung sei richtig und müsse bestehen bleiben. Das waren die Nachrichten. Das Wetter in Norddeutschland: überwiegend sonnig und trocken, nur im nördlichen Schleswig-Holstein meistens wolkig, 18 bis 22 Grad. Morgen im Norden wolkig, gelegentlich Schauer, sonst länger freundlich, 17 bis 21 Grad. Es ist jetzt 13.05 Uhr.
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3: Mit Felix Oehlmann. Handball-Drittligist HC Eintracht Hildesheim hat sich am Samstagabend unentschieden von der Aalener SG getrennt. Die Auswärtspartie endete 29:29. Den letzten Treffer erzielte 8 Sekunden vor Schluss Eintrachts Henning Stöhr. Die Polizei Bad Salzdetfurt hat für das Wochenende mehrere versuchte oder vollendete Einbrüche gemeldet. So war am Freitag ein Haus in Ahrstedt und am Samstag eines in der Heinder Schulstraße und im Breinumer Piepenbrink das Ziel. Sie finden Details auf tonkuhle.de. In Itzum wird voraussichtlich ab diesem Dienstag am Grundstück Spandauer Weg 41 der dortigen AWO-Kita ein Kanalanschluss gebaut. Wie die Stadtentwässerung Hildesheim mitteilt, wird dies etwa eine Woche dauern. Die Kita bleibt vom Spandauer Weg aus zugänglich.
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1: Um 13 Uhr mit. Um 14 Uhr mit Benjamin Kirsch. Der diesjährige Nobelpreis für Medizin geht an zwei Forscher aus Deutschland und einen US-Amerikaner. Ausgezeichnet werden Peter Hegemann und Georg Nagel sowie Karl Deisseroth. Aus Stockholm Christian Stichler.
2: Der 71-jährige Hegemann ist Biophysiker an der Humboldt-Universität in Berlin. Der 73-jährige Biologe Georg Nagel lehrt an der Universität Würzburg. Sie erhalten den Preis gemeinsam mit dem US-Forscher Karl Deisseroth von der Stanford University. Ihr Forschungsgebiet ist die Optogenetik. Es geht dabei um die zentrale Frage, wie das Gehirn Gefühle, Verhaltensweisen und Körperfunktionen steuert. Das Preisgeld für die Nobelpreise wurde in diesem Jahr erstmals auf 12 Millionen schwedische Kronen erhöht. Das sind umgerechnet etwas mehr als 1 Million Euro. Die drei Preisträger müssen sich diese Summe zu je einem Drittel teilen.
1: In Emden wird ein neuer Marinehafen gebaut. Das hat Verteidigungsminister Pistorius bei einem Besuch in der ostfriesischen Stadt angekündigt. Angesichts der internationalen Bedrohungslage sei es notwendig, dass ein zusätzlicher Standort für die Marine entstehe, so Pistorius. Jan-Bastian Buck zur Frage, welche Vorteile Emden konkret hat.
3: Dazu sagt Pistorius, dort gäbe es eben ausreichend Fläche, man sei willkommen in Emden, der Hafen liegt günstig, die strategische Lage sei extrem gut. Militärexperten, mit denen wir im Vorfeld gesprochen haben, die gehen ja davon aus, dass Emden zum Beispiel weit genug weg ist von Kaliningrad und nicht von russischen Mittelstreckenraketen erreicht werden kann. Außerdem ist der gesamte Bereich um den Standort nicht wirklich bebaut, anders als in Wilhelmshaven zum Beispiel. Da kann man zum Beispiel Drohnen viel besser abschießen und Schiffe kommen schnell aus dem Hafen weg und müssen nicht mehr extra durch eine Schleuse. Das ist ja zum Beispiel für den Schutz der Offshore-Windparks sehr wichtig.
1: Laut Pistorius sollen in Zukunft bis zu 2000 Bundeswehrsoldaten und zivile Mitarbeiter in Emden stationiert werden. Der Chef des Bundesnachrichtendienstes, Jäger, hatte in einer Anhörung im Bundestag heute vor möglichen Auseinandersetzungen mit Russland gewarnt. Deutschland sei in Gefahr, in einen gewaltsamen Konflikt mit Russland zu geraten. Aus Berlin Jasper Ruppert.
4: Jäger hat mehrfach den Begriff Schattenkrieg in den Mund genommen. Also, dass es gewaltsame Auseinandersetzungen gibt, dass Dinge zerstört werden, dass es vielleicht sogar geplante Tötungen gibt, aber dass das alles unter einer Schwelle eines offenen, erklärten Krieges zwischen Staaten abgehe. Er nannte Dinge, die wir auch in den letzten Wochen mitbekommen haben. Sabotageakte beispielsweise gegen die Schiffe der Bundesmarine oder der Anschlagsversuch in Leipzig auf die Antonov-Maschine. Und er hat so einen kleinen Ausblick gegeben. Er erwarte eine weitere Eskalation in der Ukraine. Er könne sich auch vorstellen, dass Waffenlieferungen verhindert werden oder die Produktion gestört werden könnte beispielsweise. Und er geht auch von weiteren Drohungen.

0: hat Sanchez keine eigene Mehrheit mehr. In Hamburg hat der Prozess gegen einen jungen Syrer begonnen, der einen islamistischen Terroranschlag geplant haben soll. Er wurde vor dem Prozess aus der U-Haft in eine Psychiatrie verlegt und gilt als vermindert schuldfähig. Die Beweislage ist laut Anklage aber recht klar, berichtet Elke Spanner in Hamburg.
1: Er hatte wohl schon Bestandteile für einen Sprengsatz, außerdem eine Sturmhaube und ein Messer. Sein Ziel soll gewesen sein, sogenannte Ungläubige zu töten. Der Angeklagte ist Syrer und hat offenbar mit der Terrormiliz Islamischer Staat sympathisiert. Die Ermittler waren übrigens durch einen Hinweis des Bundesnachrichtendienstes auf ihn gestoßen. Er war in Messenger-Diensten aufgefallen. Und gerade bei solchen mutmaßlichen Einzeltätern ist das Internet oft der Weg, auf dem Ermittler etwas über ihre Pläne erfahren können. Die Beweislage scheint in diesem Fall auch wohl recht klar zu sein. Das Urteil könnte jedenfalls schon Mitte Oktober verkündet werden.
0: Das waren die Nachrichten. Das Wetter in Norddeutschland überwiegend sonnig und trocken, nur im nördlichen Schleswig-Holstein meistens wolkig, 18 bis 22 Grad. Morgen im Norden wolkig und gelegentlich Schauer, sonst länger freundlich, 17 bis 21 Grad. Am Mittwoch später im Nordwesten unbeständig, sonst noch freundlicher, 16 bis 22 Grad. Und am Donnerstag viele Wolken, teils Regen bei Temperaturen von 12 bis 16 Grad. Es ist jetzt 14.05 Uhr.
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3: mit Felix Oehlmann. Handball-Drittligist HC Eintracht Hildesheim hat sich am Samstagabend unentschieden von der Ahlener SG getrennt. Die Auswärtspartie endete 29:29. Den letzten Treffer erzielte 8 Sekunden vor Schluss Eintrachts Henning Stöhr. Die Polizei Bad Salzdetfurt hat für das Wochenende mehrere versuchte oder vollendete Einbrüche gemeldet. So war am Freitag ein Haus in Ahrstedt und am Samstag eines in der Hainder Schulstraße und im Breinumer Piepenbrink das Ziel. Sie finden Details auf tonkuhle.de. In Itzum wird voraussichtlich ab diesem Dienstag am Grundstück Spandauer Weg 41 der dortigen AWO-Kita ein Kanalanschluss gebaut. Wie die Stadtentwässerung Hildesheim mitteilt, wird dies etwa eine Woche dauern. Die Kita bleibt vom Spandauer Weg aus zugänglich.
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1: Um 15 Uhr mit Astrid Fietz. In Emden wird ein neuer Marinehafen gebaut. Das hat Verteidigungsminister Pistorius bei einem Besuch in der ostfriesischen Stadt angekündigt. Angesichts der internationalen Bedrohungslage sei es notwendig, dass ein zusätzlicher Standort für die Marine entsteht, so Pistorius. Welche Vorteile Emden konkret hat, dazu Jan-Bastian Buck.
2: Dazu sagt Pistorius, dort gäbe es eben ausreichend Fläche, man sei willkommen in Emden, der Hafen liegt günstig, die strategische Lage sei extrem gut. Militärexperten, mit denen wir im Vorfeld gesprochen haben, die gehen ja davon aus, dass Emden zum Beispiel weit genug weg ist von Kaliningrad und nicht von russischen Mittelstreckenraketen erreicht werden kann. Außerdem ist der gesamte Bereich um den Standort nicht wirklich bebaut, anders als in Wilhelmshaven zum Beispiel. Da kann man zum Beispiel Drohnen viel besser abschießen und Schiffe kommen schnell aus dem Hafen weg und müssen nicht mehr extra durch eine Schleuse. Das ist ja zum Beispiel für den Schutz der Offshore-Windparks sehr wichtig.
1: Laut Pistorius sollen in Zukunft bis zu 2000 Bundeswehrsoldaten und zivile Mitarbeiter in Emden stationiert werden. Das Nobelkomitee zeichnet in diesem Jahr 3 Forscher aus Deutschland und den USA mit dem Medizin-Nobelpreis aus. Peter Hegemann, Georg Nagel und Carl Deisenroth bekommen den Preis für ihre Erkenntnisse im Bereich der Optogenetik. Aus der NDR Nachrichtenredaktion Janine Artist.
3: Optogenetik ist eine biologische Technologie, bei der die Aktivität von Zellen, insbesondere Nervenzellen, mit Hilfe von Licht gesteuert werden kann. Das Nobelkomitee sagte bei der Verkündung, dass die Optogenetik zeigt, wie Nervenzellen im Gehirn Erinnerungen, Gefühle und Verhaltensweisen formen. Die beiden deutschen Wissenschaftler Hegemann und Nagel sind an der Humboldt-Universität in Berlin bzw. an der Universität Würzburg tätig. Überreicht werden die Nobelpreise am 10. Dezember.
1: Deutschland muss aus Sicht der Geheimdienste deutlich widerstandsfähiger gegenüber der Bedrohung durch Russland werden, nicht nur militärisch. Der Präsident des Bundesnachrichtendienstes Jäger sagte bei einer öffentlichen Anhörung des Parlamentarischen Kontrollgremiums des Bundestages, dass Russland einen Schattenkrieg gegen Deutschland führe. Es gehe dabei vor allem um Einschüchterung. Verfassungsschutzchef Seelen sagte, das Spektrum der russischen Aktivitäten umfasse auch Anschlagsversuche wie auf dem Flughafen Halle-Leipzig und Desinformation. Die hohen Spritpreise und die neue E-Auto-Prämie führen offenbar dazu, dass in Deutschland immer mehr Elektrofahrzeuge gekauft werden. Laut dem Kraftfahrtbundesamt wurden im September rund 88.600 reine Stromer zugelassen und damit fast doppelt so viele wie im gleichen Zeitraum des Vorjahres. Noch beliebter waren im vergangenen Monat Hybridfahrzeuge. Der Anteil reiner Verbrennerfahrzeuge ging hingegen zurück und lag nur noch bei gut einem Viertel der Neuzulassungen. In Dänemark hat es einen massiven Hackerangriff gegeben. Nach Angaben der Regierung verschafften sich Unbekannte Zugang zum Melderegister. Damit hatten sie zeitweise Zugriff auf fast 9 Millionen Datensätze von Bürgerinnen und Bürgern des Landes. Christian Stichler in Stockholm zur Frage, um welche Daten es genau geht.
4: In Dänemark hat jeder Bürger und jede Bürgerin eine sogenannte CPR-Nummer. Und mit dieser Nummer hat man eigentlich Zugang zu fast allem, was einen Dänen und eine Dänin ausmacht. Mit der CPR-Nummer ist zunächst einmal die Wohnadresse und das Geburtsdatum verknüpft, aber auch die Steuererklärung. Auch alle Arztbesuche und Rezepte werden über diese Nummer abgewickelt. Bankgeschäfte, mobiles Bezahlen, auch das läuft über die Nummer.

0: SPD-Politiker bei einer Fachkonferenz in Berlin hin. Das müsse fair finanziert sein und zwar nicht von Bürgerinnen und Bürgern, sondern vom Verursacher. Eine EU-Richtlinie sieht in Zukunft eine zusätzliche Filterung zur Entfernung von Mikroschadstoffen vor. Wie das in Deutschland konkret organisiert werde, sei aber noch offen, hieß es vom Verband kommunaler Unternehmen.
1: Das waren die Nachrichten. Das Wetter in Norddeutschland. Überwiegend sonnig und trocken, nur im nördlichen Schleswig-Holstein meist trocken bei 18 bis 22 Grad. In der Nacht zunehmend wolkiger und ganz im Norden örtlich Schauer bei 16 bis 6 Grad. Morgen im Norden wolkig und gelegentlich Schauer, sonst länger freundlich, 17 bis 21 Grad. Am Mittwoch später im Nordwesten unbeständig, sonst noch freundlicher bei 16 bis 22 Grad. Und am Donnerstag viele Wolken und teils Regen bei 12 bis 16 Grad. Es ist 15.05 Uhr.
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3: Mit Felix Oehlmann. Die Stadt Hildesheim bekommt voraussichtlich in diesem Monat insgesamt 33 Zufahrtssperren, um damit Primär, Marktplatz und Lilie, aber bei Bedarf auch andere Orte absichern zu können. Das geht aus einer Vorlage hervor, die diesem Donnerstag auch dem Rat vorliegt. Die Ratssitzung beginnt Donnerstag um 18 Uhr und wird von Radio Tonkuhle wieder als Audio-Livestream bei YouTube übertragen. Die laufende Sanierung der B243 bei Ochtersum ist im Zeitplan und soll diesen Mittwoch in ihren zweiten Abschnitt gehen. Der Verkehr in Richtung Hildesheim könne dann wieder fließen. Dafür werde die Gegenrichtung nach Süden für weitere 8 bis 10 Wochen gesperrt. Das Bistum sucht zum Jahreswechsel 2 unabhängige Ansprechpersonen für Fälle von Missbrauch durch Geistliche. Sie sollen Hinweise annehmen, Betroffene beraten und als Mitglieder einer Clearingstelle die Diözese unterstützen, heißt es in einer Mitteilung. Bisher gibt es im Bistum keine solche Anlaufstelle. Sie finden weitere Details auf tonkuhle.de.
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0: Einen wunderschönen Montagnachmittag. Es ist wieder Zeit für Michas Bundesstunde auf Radio Tonkohle. Micha ist auch für die Sendung verantwortlich. Heute habe ich wieder einen Gast in meiner Sendung und das ist ein ganz anderes Musikstil, sage ich mal so. Und gleich stelle ich ihn euch vor. Jetzt läuft alles wieder, wie es nicht laufen sollte. Genau, fängt schon an. Also, wir unterhalten uns jetzt erstmal. Genau, so machen wir das. Ja, hallo, lieber Stevie Sander.
1: Ja, grüß dich, Michael.
0: Ja, das ging ja eben schon ganz gut los. War alles so ein bisschen so eben.
1: Bop, bop, bist du jetzt aufgeregt wegen mir, oder?
0: Nö, keine Ahnung. Eigentlich brauche ich da nicht mehr aufgeregt zu sein.
1: Nee, aber ich schon so lange, ne?
0: Genau. Wie lange kennen wir uns schon?
1: Oh, bestimmt fünf Jahre mindestens.
0: Ja, mindestens, ne? Ja, mein lieber Stevie, du bist ja geborener Hildesheimer.
1: Ja.
0: Und du machst hier Rock'n'Roll Musik, richtig?
1: Ja, seit 30 Jahren.
0: Wie bist du denn eigentlich zur Rock'n'Roll Musik gekommen?
1: Lange Geschichte. Fing schon in der Schule an, habe ich schon gerne gesungen und ja, meine Musiklehrerin war immer begeistert davon. Und ja, um eine gute Note zu kriegen, durfte ich dann auch mal eine Klasse singen und musste Schlager singen. War ich nicht ganz begeistert davon, aber für eine gute Note tut man alles, ne? Und so hat sich das dann so entwickelt und dann, ja, seit 95 mache ich das dann ununterbrochen.
0: Eigentlich wollten wir mit deinem Titel anfangen, 30 Jahre Rock'n'Roll, den müssen wir dann leider irgendwie ein bisschen verschieben.
1: Das ist schade, ja.
0: Ja, eigentlich schade, ne? Weil sich das eben so kurzfristig, keine Ahnung, verstellt hat. Dann machen wir einfach mal mit Musik von The Jets. Kennst du die?
1: Ja, The Jets, ja. Aus 80er Jahren ist die Rockabilly Band, ja.
0: Eine Rockabilly Band?
1: Ja.
0: Und
1: die gibt's heute noch.
0: Gibt's heute noch?
1: Gibt's
0: echt?
1: Heute noch. Ja, sind noch auf Tour.
0: Ja. Dann steigen wir erstmal ein mit der Musik und dann werden wir noch uns weiter unterhalten mit dir.
1: Jo,
0: Dankeschön,
1: gerne.
0: Dass du heute da bist.
1: Ja, freue mich. Danke.

0: Jawohl, der erste Song ging ja ganz gut ab. Ja, 30 Jahre Rock'n'Roll, mein lieber Stevie Sander, und das ist eigentlich deine persönliche Rock'n'Roll-Playlist.
1: Ja, habe ich selber mitgebracht und ich hoffe, es gefällt allen, ja.
0: Denke ich mir auch. Und wir haben ja nicht nur deine persönliche Playlist dabei, sondern auch eigene Lieder von dir.
1: Ja, ich habe ein paar Stücke mitgebracht und zwar nehme ich demnächst eine neue CD auf. Wird ein bisschen überraschend, weil ich habe sonst immer Englisch gesungen und das werden jetzt eigene Stücke mit deutschen, ja, deutsche Sprache.
0: Aber kein Schlager, ne?
1: Weniger.
0: Aber du hast ja einmal versucht mit Schlager, ne? So vor 3-4 Jahren oder sowas hast du mal so einen kleinen Schlagersong gemacht oder wie war das?
1: Welchen Schlagersong?
0: Ja, den du mal selber komponiert hast. Der ging so ein bisschen in Country-Richtung.
1: Jetzt muss ich überlegen.
0: Ja,
1: siehst du, ich habe so viel gemacht, ich habe Schlager gemacht.
0: Ja, ja, einmal hast du Schlager versucht. Ja, ja. Ich glaube, das war mal so im April, glaube ich. Ne? Du wolltest ja, glaube ich, alle veräppeln am 1. April.
1: Ach so, ja, ich wollte sie veräppeln. Das habe ich schon vergessen.
0: Ach so, hast du schon?
1: Ja, ja, das habe ich aus meinem Leben gestrichen, ja.
0: Aber das war nicht schlecht.
1: Ja, der war nicht schlecht, ja. Aber es war kein Lied. Ne? Es war einfach nur eine Ankündigung aus Spaß.
0: Was magst du denn am liebsten beim Rock'n'Roll? Also wenn du auf der Bühne stehst oder im Studio bist und produzierst, oder erzähl mal ein bisschen, was du da am liebsten magst.
1: Naja, es geht dann schon mal um die Lebenseinstellung. Rock'n'Roll ist einfach, ja, Freiheit und auch die Musik mit den Gitarren und der Rhythmus, das kommt alles so zusammen, ja.
0: Gut, kommen wir zum nächsten Song und der heißt 30 Jahre Rock'n'Roll und 30 Jahre gibt's dich hier schon.
1: 30 Jahre, ja. Und das Stück kann ich ja mal ansagen.
0: Ja.
1: Und zwar wird das für eine neue CD und das Stück heißt Rockabilly seit 30 Jahren. Das ist so eine kleine, ja, musikalische Biografie von mir und das Stück habe ich auch selber geschrieben und ich hoffe, euch gefällt es. Mal sehen.
0: Gut, dann denke ich mir mal, dass wir den Song starten.
1: Ja, gerne.

0: Michas bunte Stunde und heute zu Gast Stiddy Sander. Stiddy, sag mal, wie machst du das, dass du so tolle Texte hinbekommst in Deutsch und in Englisch?
1: Ja gut, die Texte fallen vom Himmel, ne? Und entweder fallen sie mir spontan ein oder ich muss lange überlegen. Ja, aber meistens spontan. Also wenn man ein Thema erstmal hat, dann geht das eigentlich.
0: Welches ist dein Lieblingssong, was du selber gemacht hast?
1: Oh, das ist ja schwierig, ne? Das sind alles neue Stücke, kann ich jetzt noch gar nicht, wenn die CD erstmal fertig ist, dann wird es bestimmt sich rauskristallisieren.
0: Und wann wird das sein, wenn die CD rauskommt?
1: Na, ich habe ja noch viel Arbeit vor mir. Mhm. Sind ja gerade mal jetzt das Stück, was wir gerade gehört haben, ist erstmal komplett fertig. Und die anderen Stücke, die ich jetzt so mitgebracht habe, sind ja noch Demos-Versionen und es muss ja nochmal richtig eingesungen werden. Und ein bisschen musikalisch am Playback muss ich noch ein bisschen dran arbeiten. Aber ich denke mal, ich hoffe, dass ich noch Ende des Jahres noch ein paar Stücke fertig habe. Und komplett wird es wahrscheinlich erst nächstes Jahr.
0: Wunderbar. Der nächste Song kommt wieder von deiner Playlist. Und der heißt Hello Mary Lou. Hast du den auch im Programm, wenn du live auftrittst?
1: Es ist ja von Ricky Nelson im Original.
0: Genau.
1: Aber ich von Ricky Nelson singe ich andere Stücke bei meinen Konzerten, ja.
0: Okay. Na gut, dann hören wir mal Hello Mary Lou an. Bitteschön. Mhm.

0: Ja, bald ist ja wieder Weihnachten. Wir haben Oktober, November, 2,5 Monate, dann ist wieder soweit.
1: Ja, und dann gibt es wieder Geschenke, ne?
0: Genau.
1: Ja.
0: Und du hast ja auch eine ganz tolle Weihnachts-CD rausgebracht. Wann war das?
1: 2020, also in der
0: 2000?
1: Corona-Zeit
0: In
1: habe
0: der
1: ich den.
0: Corona-Zeit.
1: Ja gut, wenn man nichts anderes zu tun hat und man kann keine Auftritte, dann macht man immer eine CD, ne?
0: Genau, und die ist eigentlich gar nicht mal so schlecht geworden. Diese Musik kann man eigentlich auch im normalen Partybereich dann spielen, ne? Wenn man Rock'n'Roll-Party hat, kann man auch Christmas Explosion spielen, oder?
1: Bestimmt, ja. Also es fällt nicht so auf, dass das so weihnachtlich ist, ne, das Lied, ja. Oder die
0: Genau.
1: CD.
0: Ja, dann hören wir uns mal an, deine Explosion.
1: Ja, habe ich auch selber geschrieben, das Stück.
0: Okay,
1: Jo.
0: also alles selber gemacht.
1: Alles selber gemacht, ja.
0: Perfekt. Gut, dann hören wir uns das mal an. Hier ist Christmas Explosion und Steady Thunder. Tja, da hat er sich wieder reingemogelt. Aber egal.

0: Ich glaube, der Rock'n'Roll bringt ja heute die ganzen Players durcheinander. Tja,
1: ist kein Schlager, ne?
0: genau, ist kein Schlager.
1: Auch passiert, ja.
0: Ja, was willst du machen, ne? Es ist live heute wieder, wie immer, am Montag, einmal im Monat. Und nächsten Monat habe ich auch wieder einen Gast. Und das ist wieder eine ganz andere Genre. Und zwar ist das so Gitarren-Popmusik.
1: Ah ja, okay. Ja, ist auch schön.
0: Und der heißt Marcel de Paris. Ich darf nicht Paris sagen, weil auf Paris liegt der großen Wert.
1: Ah ja.
0: Ich hoffe, das klappt dann im November. Und wir machen weiter mit der nächsten Nummer. Und ich kann, vielleicht haben wir ja jetzt Glück. Und dass die Explosion ein bisschen zurückgenommen wurde und endlich den...
1: Obwohl das Stück ihm auch gerade gut war, ne? Oder?
0: Auf jeden Fall. Wie heißt denn das denn überhaupt?
1: Das heißt, im Autokino läuft ein Elvis-Film.
0: Erzähl mal ein bisschen was über den Song.
1: Ja, das gehört auch zum neuen Album. Das war in der Demo-Version jetzt eben gerade. Und ja, die Geschichte war ja ganz schön. Eigentlich eine Liebesgeschichte, die ja gar keine Liebesgeschichte ist, weil zum Schluss endet es ja anders als, vielleicht hast du zugehört, anders als er sich gedacht hat, der Liebhaber.
0: Der Liebhaber.
1: Der Angebliche.
0: Der Angebliche.
1: Ja.
0: Also hat es für ihn...
1: Sie wollte mehr den Kinofilm sehen, bevor es da im Auto zum Knuschen kommt oder wie auch immer.
0: Warst du denn schon mal sehr persönlich im Auto und Kino?
1: Einmal in Hannover gab es ja das Autokino, ne? Schon ein bisschen her, ja.
0: Und hast du rumgeknutscht?
1: Nee, ich wollte auch den Film sehen.
0: Ah, dann warst du alleine im Auto.
1: Nein, alleine war ich nicht, aber ich wollte den Film auch sehen, ja.
0: Ja, gut. Und das war bestimmt ein Film mit und von James Dean, ne?
1: Ich weiß jetzt nicht mehr, was das war, okay. Aber vielleicht war es so ein Elvis-Film, nee, glaube ich nicht, nein.
0: Na, Elvis. Apropos Elvis, du hast ja auch einmal im Jahr ein tolle Session immer, irgendwo, ich weiß ja nicht in welcher Stadt. Erzähl mal ein bisschen, du machst das so in der Kirche da irgendwie.
1: Ja,
0: so.
1: Genau, das erzähl ist mal ein bisschen was. Ein Kulturgottesdienst und ganz witzig, da wird dann, der Pastor erzählt dann ein bisschen über die Geschichte von Elvis und hast nicht gesehen und ja, ich singe immer so ein paar Stücke von Elvis dann dazu. Sehr gute Stimmung immer in der Kirche, also ist mal was Außergewöhnliches.
0: Wie lange machst du das in der Kirche oder wie viele Jahre bist du schon dabei?
1: Ich mache jetzt, ihr habt ja den sechsten Auftritt jetzt gemacht.
0: Den sechsten Auftritt schon?
1: Innerhalb von, wie lange bin ich jetzt dabei? 3 Jahre? Also ist nicht jeden Tag, ne?
0: Aber ist immer in einer verschiedenen Kirche und verschiedenen Orten.
1: Ja, richtig, ne? Aber sehr interessant, auch die Akustik in der Kirche, also klingt schon sehr, sehr emotional, muss man ja sagen.
0: Das glaube ich. Und bist du denn so richtig angezogen, so als wenn Elvis wirklich auf der Bühne steht?
1: Nein, so nicht. So wie Stevie Sander eben so ist.
0: Ah, okay. Ja, ja. Prima, sehr gut. Gut, wir machen jetzt den nächsten Versuch und wir werden jetzt nochmal sehen, dass wir eine Explosion hinbekommen. Nicht, dass dann hier unser Mischpult und alles dann irgendwie so ein bisschen selber explodiert, oder?
1: Die Spannung steigt.
0: Die Spannung. So, welcher Player? Der Player. Achtung, Steady, drückt die Daumen.
1: Jo.

0: Da kann ja Weihnachten kommen, nicht?
1: Denke auch, ja.
0: Auch auf jeden Fall. Also der Song, der hat was. Ja, dann tanzen dann die Weihnachtsbäume Rock'n'Roll. Also ich gehe hier auch schon ein bisschen mit.
1: Oder der Weihnachtsmann selber.
0: Oder der Weihnachtsmann selber bringt dann im Rock'n'Roll-Rhythmus dann die Geschenke.
1: Genau, da kommt Santa Claus, ne?
0: Wir haben noch ein weihnachtliches Lied von deinem Lieblings-Rock'n'Roller, glaube ich, ne?
1: Ja, ist einer der großen Vorbilder für mich, ja.
0: Saint Stevens.
1: Ja, der hat mich aus dem Rock'n'Roll gebracht.
0: Ehrlich?
1: Muss ich sagen, ja, Anfang 80er Jahre. Nebenbei das Track jetzt, aber Saint Stevens war schon eine große Nummer damals, ne?
0: Welche Musiksendung hast du damals gesehen und welche hat dich dann dafür noch mehr inspiriert, dass du dann zum Rock'n'Roll kommst?
1: Also von Saint Stevens Musikladen damals. Und dann gab es aus England, das haben sie dann mal gezeigt auf dem dritten Programm, glaube ich, Let's Rock hieß das damals. Und das war so eine richtige Rock'n'Roll-Sendung und da war er auch dabei und da hat er mich echt überzeugt. Ne?
0: Und wie alt warst du da?
1: 13.
0: Mit 13 schon Rock'n'Roll?
1: Ja, da ging das richtig los.
0: Nicht schlecht. Gut, dann hören wir uns mal den Saint Stevens an. Habe ich auch schon ewig nicht mehr gehört, muss ich wirklich zugeben.

0: Bis zum letzten Trommelschlag, Satan Stevens. Wir machen weiter im Programm. Heute zu Gast den einmaligen Steely Sander. Du hast ja auch einen Beinamen, ne? Du wirst ihn genannt wie?
1: Ein Beinamen?
0: Ja, kein Beinamen, sondern ein Beinamen.
1: Der Donner des Rock'n'Roll, ja.
0: Und wie kam das zustande, dass die Leute dich dann nennen, die Fans und die...
1: Nein, das habe ich mir selber ausgedacht.
0: Ah, okay.
1: Und das war so ein Werbeslogan eigentlich. Und das passt ja ganz gut dazu, ne?
0: Jo. Das stimmt, wenn man den Steely Sander auf der Bühne sieht und erlebt, dann hat man in kurzer Zeit, fühlt man sich zurückgesetzt in den 60er Jahren.
1: Ja, das freut mich doch, genau das will ich ja erreichen.
0: Ne? Genau, und wie machst du das denn auf der Bühne? Ich meine, wir sind ja fast gleiche Alter, du bist ja noch tausendmal fitter als ich, aber wie machst du das, 2 Stunden Rock'n'Roll immer Vollgas zu geben? Wie machst du das?
1: Das macht die Musik alleine schon, ne? Und dann... ist man dabei, das ist so, ja.
0: Wenn man
1: ich kann es selber nicht beschreiben, aber ich mache ja auch eine Pause zwischendurch, ja, so ist es ja nicht, ne, dass ich hier 2 Stunden 1 rocke da, ne, ja.
0: Prima, das ist richtig gut. Der nächste Song, wir wissen jetzt wirklich nicht, was der Player reingemogelt hat, weil dann machen wir einfach mal eine Überraschung von, ne, oder?
1: Aber ein Stück von mir, ne?
0: Ein Stück von
1: ja,
0: dir?
1: Ja, bin gespannt.
0: Mal sehen, ob du dein Stück dann auch selber erkennst dann. Und wenn das fertig ist, dann kannst du ja dann drüber mal was erzählen.
1: Ja, mache ich.
0: Prima.
1: Ich hoffe, dass ich es erkenne, aber ich denke mal von, ne?
0: Gut, auf geht's.

0: Genau, der Song, wie heißt der?
1: Jukebox Baby.
0: Wie kam es dazu, mit der Jukebox irgendwie ein Rock'n'Roll-Lied zu machen?
1: Ja, wenn du den Text gerade gehört hast, es geht ja um das Mädchen, das zu Jukebox tanzt, wenn der Rock'n'Roll aus der Boxen rauskommt. Und ich habe selber mal erlebt gehabt in einer Kneipe und da stand eine Jukebox und da kam auch so ein Mädchen, schon lange her, und so wie sie dann Rock'n'Roll hörte aus der Jukebox, fing die wild an zu tanzen und ich habe mich so darüber amüsiert, weil die hörte gar nicht auf, also die ging voll ab da und dadurch ist das Lied dann auch entstanden. Da habe ich gedacht, okay, da machst du ein Lied draus.
0: Ja, hört sich sehr gut an und wie gesagt, was wir vorhin gesprochen haben, mir machst du das beim Tanzen, bei den Auftritten immer, dass du immer dich bewegst. Aber wenn man die Musik hört, dann muss man sich einfach bewegen, ne?
1: Ja, das kommt auch spontan, also das ist nicht jetzt eingeprobt oder eingeübt oder so. Das bin ich dann selber so und dann passiert das, ne? Ja.
0: Identischer Rock'n'Roller.
1: Ja, also rumstehen nur auf der Bühne beim Rock'n'Roller sieht dann auch vielleicht komisch aus.
0: Das stimmt.
1: Wenn wir noch 20 Jahre älter sind, dann müssen wir mal sehen, wie das noch funktioniert.
0: Na, dann kommst du doch mit einer Rollator auf der Bühne und dann rockst du mit einer Rollator rum.
1: Oder ich singe Blues.
0: Das kann ich auch. Genau. Ja. Was haben wir noch im Player? Wir haben jetzt Play Bones. Kennst du die?
1: Nein, sag mir jetzt nicht.
0: Dann machen wir die einfach mal.
1: Okay, machen wir ruhig an, ja.

0: Heute zu Gast unser Rock'n'Roller Steady Sander. Und ich sehe gerade, das ganze Funkhaus, das rockt schon so ein bisschen. Ne?
1: Ist alles erreicht.
0: Ja. Ja. Ne, passt mal, ne? Genau. Also, was haben wir alle schon gehabt? Ja, ne, Schlager, Punk und Rock und ach, weiß ja gar nicht, was alles. Und macht richtig Spaß, immer die tolle Abwechslung hier zu haben.
1: Ja, ich komme auch gerne wieder.
0: Gerne. Und du kommst im nächsten Jahr dann wieder, wenn du deine neue CD dann wirklich richtig fertig hast.
1: Ne? Das auf alle Fälle.
0: Und ja. Du lässt dir deine CD ja auch richtig professionell produzieren, ne? Richtig?
1: Daniel Hildesheimer, ja. Ich bin bei Vegas Records. Und wird im Gießen aufgenommen, die ganze Geschichte und die schöne CD. Und mal sehen, was daraus dann wirklich zum Schluss rauskommt. Ne? Aber es klingt ja schon so ganz gut. Ne?
0: Ja, auf jeden Fall. Ne? Also sonst würde das ganze Funkhaus nicht im Rock'n'Roll-Fieber verfallen. Ne?
1: Genau.
0: Ja, wir machen jetzt weiter mit dem nächsten Song, der da heißt Mein Herz schlägt. Was hat sich damit auf sich?
1: Mein Herz schlägt wie ein Kontrabass. Ja, das ist so eine Geschichte, ob ich in der 50er Jahre leben würde. Und ja, bin Fan von einem Hollywood-Star und schreibe ihr Liebesbriefe und allem drum und dran. Und durch Kuriosität trifft man sich dann irgendwann und es wird dann doch eine Liebesbeziehung.
0: Da hören wir mal rein. Ja.

0: Und dieser Song ist wahrscheinlich dann auch auf der neuen CD mit drauf?
1: So sieht's aus, genau.
0: Super. Ja. Sehr, sehr schön. Ja, wir haben nicht mehr allzu viel Zeit. Ein, zwei Liedchen noch. Und dann werde ich dich mal fragen, was magst du am liebsten? So machen ja die Großen auch so ein bisschen eine Fragestunde, ne? So zwei, drei Dinge, ja?
1: Ja.
0: Was magst du? Bier oder Wein?
1: Bier. Bei Wein vertrage ich nicht so.
0: Ich mag beides.
1: Okay.
0: Aber nur Rotwein. Currywurst oder Hähnchenschnitzel?
1: Oh, beides gut. Auch Hähnchenschnitzel, ja.
0: Süß-saure Soße oder normale bekannte Soße?
1: Ich mag lieber bekannt, also muss schon ein bisschen Power drin sein, ja.
0: Ja.
1: Rock'n'Roll halt, ne?
0: Rock'n'Roll, genau. Kannst du ja mal eine Rock'n'Roll-Soße kreieren oder Rock'n'Roll-Ketchup und wieso nicht?
1: Ja, so ungefähr, ja, genau.
0: Ja, mein lieber Stevie, wir machen noch zwei Songs und dann ist leider die Stunde schon wieder vorbei.
1: Tja, zack, geht rum, ne? Wieder Rock'n'Roll.
0: Wieder Rock'n'Roll.
1: Ist so schnell wie Rock'n'Roll, die Sendung, genau.
0: Genau. Am Anfang hatten wir ja so ein bisschen, naja, der Rock'n'Roll hat alles durcheinander gebracht. Ist normal bei Rock'n'Roll, ne,
1: ja,
0: oder?
1: Ja, dann ruft man sich dann irgendwann ein, ne?
0: Genau, richtig. Und dann haben wir natürlich auch den Groove gefunden. Gut, dann machen wir weiter mit den nächsten Sometime Blues.
1: Oh ja, Summertime Blues von Eddie Cochran.
0: Summertime Blues, ja.
1: Ja, auch ein Riesenhit gewesen damals von Eddie Cochran, ne? Ja.
0: Genau, und hast du auch schon einen Blues-Song geschrieben?
1: Ja, der kommt auch für CD drauf, ja, mit einem witzigen Text. Aber wird noch nicht verraten.
0: Alles klar, man muss ja noch ein paar Geheimnisse haben.
1: Genau.
0: Gut, dann wollen wir mal so ein bisschen den Blues spüren.
1: Alright.

0: Jawohl, der Summertime Blues. Okay, wir haben ja draußen fast so wie Sommer. Der nimmt dies Jahr wahrscheinlich kein Ende. Auch gut so. Von mir aus kann es ja auch Weihnachten am Heiligabend 24 Grad sein und die Sonne scheint.
1: Meinst du? Ja. Okay, naja, ich bin nicht so der Typ dafür.
0: Doch.
1: Weihnachten soll es ruhig ein bisschen schneien.
0: Ja. Hast du auch ein Schneelied?
1: Noch nicht.
0: Nein. Noch nicht?
1: Aber genug Weihnachtslieder habe ich ja aufgenommen.
0: Also das ist wohl wahr. Also wir werden dann nochmal später noch. Vielleicht machen wir eine Weihnachtssendung, ich weiß noch nicht. Vielleicht.
1: Jo.
0: Gut, mein Lieber, was haben wir noch? Ein Song haben wir von dir noch und zwar, ja, eigentlich wollte ich da nicht drauf eingehen heute, aber wir machen das einfach mal. Philippa und hat Papa Glück oder so, wie heißt das schon?
1: Nein, Philia bis Papas Glück, das ist meine Tochter Philia und ihr habe ich ein Lied gewidmet. Und durch die Liebe und es geht darum halt, immer wenn ich mit dir spiele oder zu Bett bringe oder so, erinnert mich doch an meine eigene Kindheit. Und dadurch handelt das Lied, ja.
0: Genau, und ich hoffe, dass der Papa jetzt auch singt und spielt bei dem Song.

0: Langsam aber sicher geht unsere Sendung zu Ende.
1: So schnell geht das, ne?
0: Und hat es dir gefallen?
1: Aber super. Viel Spaß gemacht.
0: Auf jeden Fall.
1: Und ich komme wieder, auf alle Fälle, ne?
0: Das, hundertprozentig. Ja, und ich habe nur noch das Auto und dann gibt es ja gleich wieder eine ganz andere Musik wieder, wie jeden ersten Monat um 16 Uhr, und zwar Gospel. Würdest du auch einen Gospel-Song aufnehmen wollen mal? So Gospel, Rock and Roll, irgendwie so eine neue Mischung.
1: Ja, so eine Mischung, nicht schlecht, ja. Klingt bestimmt auch sehr schön. Ihr seid ja auch viele Gospel-Songs gesungen, ne?
0: Richtig, genau. Und mir ist aufgefallen heute bei Satan Stevens und deine Stimme, sie sind so ein bisschen identisch.
1: Ja, meinst du?
0: Ja, also ein bisschen so, teilweise kommt da das Satan Stevens raus. Ja.
1: Nehme ich als Kompliment hin.
0: Auf jeden Fall.
1: Okay, danke.
0: Jawohl, dann, ihr kommt jetzt das Outro. Das war Michas bunte Stunde. Heute zu Gast der große Rock'n'Roller von Hildesheim, Stevie Sander.
1: Ja, danke fürs Zuhören und vielen Dank nochmal, Michael, für die Einladung. Und bis zum nächsten Mal. Tschüss.
0: Jetzt schon tschüss?
1: Ja, tschüss. Also,
0: genau, wir hören uns wieder, glaube ich, in 2 Wochen mit Schlagerstündchen. Dann gibt es wieder die Top 15 Schlagercharts. Michael Mayer war auch für diese Sendung verantwortlich, die heute so ein bisschen holprig anfing, aber dann doch ihre guten Bahnen kam, richtig?
1: Genau.
0: Ja, du darfst doch was sagen.
1: Ich bin doch da, ich bin doch da.
0: Ja. Ja. Gut, also wir sagen tschüss, servus, Fritzli, Unternüchen. Bis dahin.
1: Jo, bye, bye.
0: Bye, bye, dankeschön.

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1: Um 16 Uhr mit Astrid Fietz. In Emden soll ein neuer Militärhafen für die Marine entstehen. Das hat Verteidigungsminister Pistorius heute angekündigt. Am neuen Marinestandort sollen in Zukunft 2000 Soldaten und zivile Kräfte arbeiten. Katharina Seiler in Berlin zur Frage, warum die Wahl auf Emden gefallen ist.
2: Für Emden sprechen aus Sicht des Inspekteurs der Marine eine ganze Reihe von Gründen. Zum Beispiel der schnelle Zugang in die Nordsee und damit zum Einsatzgebiet im Nordatlantik. Außerdem bietet ein Hafen in Emden eine große Wassertiefe, sodass er auch von großen Schiffen angelaufen werden könne. Und er sei tideunabhängig, so der Vizeadmiral. Und auch, dass genügend Fläche vorhanden ist, sei wichtig. Verteidigungsminister Pistorius hält einen Flächenbedarf von bis zu 450 Hektar für möglich. Immerhin sollen ja auch rund 2000 Dienstposten hier untergebracht werden.
1: Das Nobelkomitee zeichnet in diesem Jahr drei Forscher aus Deutschland und den USA mit dem Medizin-Nobelpreis aus. Peter Hegemann, Georg Nagel und Carl Dyson-Roth bekommen den Preis für ihre Erkenntnisse im Bereich der Optogenetik. Aus der NDR-Nachrichtenredaktion Janine Artist.
3: Optogenetik ist eine biologische Technologie, bei der die Aktivität von Zellen, insbesondere Nervenzellen, mithilfe von Licht gesteuert werden kann. Das Nobelkomitee sagte bei der Verkündung, dass die Optogenetik zeigt, wie Nervenzellen im Gehirn Erinnerungen, Gefühle und Verhaltensweisen formen. Die beiden deutschen Wissenschaftler Hegemann und Nagel sind an der Humboldt-Universität in Berlin bzw. an der Universität Würzburg tätig. Überreicht werden die Nobelpreise am 10. Dezember.
1: Verfassungsschutzpräsident Seelen warnt vor einer zunehmenden Gewaltbereitschaft rechtsextremer Gruppen. Man beobachte eine extrem besorgniserregende Entwicklung, sagte Seelen in einer Befragung der Nachrichtendienstchefs im Bundestag. Zu sehen sei ein Trend, tatsächlich Aktionen durchzuführen. Das betrifft demnach etwa CSD-Veranstaltungen, die durch Rechtsextreme gestört werden. Die Akteure würden immer jünger, so Seelen. Außerdem gäbe es eine zunehmende internationale Vernetzung, die durch den Cyberraum und soziale Medien erleichtert würden. Normalerweise tagt das parlamentarische Kontrollgremium des Bundestages geheim, wenn es um die deutschen Geheimdienste geht. Einmal im Jahr gibt es eine öffentliche Anhörung. Im September sind fast doppelt so viele E-Autos neu zugelassen worden als im September des vergangenen Jahres. Das teilte das Kraftfahrtbundesamt mit. Damit waren mehr als ein Drittel der neu zugelassenen Autos im September elektrisch. Ein Grund, laut Experten, der Staat fördert aktuell den Kauf von E-Autos. Aus der NDR-Nachrichtenredaktion Tabea Panda.
4: Diese E-Auto-Förderung, die gibt es schon seit Mai und seitdem wurde sie schon 100.000 Mal ausgezahlt. Das hat Umweltminister Schneider der Bild-Zeitung gesagt. Wenn das neue Auto zugelassen ist, kann die Förderung online beantragt werden. Wie viel Geld es gibt, hängt unter anderem vom Einkommen ab. Maximal gibt es 6.000 Euro. Die Hälfte der Haushalte, die Geld bekommen haben, hatten laut Schneider ein Haushaltseinkommen von maximal 45.000 Euro. Geplant ist, die Förderung bis 2029 laufen zu lassen. Das Geld reicht laut der Regierung für geschätzt 800.000 Autos.
1: Das Insolvenzverfahren für die Warenhauskette Galeria ist offiziell eröffnet. Das hat das Amtsgericht Düsseldorf bestätigt. Es ist der vierte Antrag innerhalb von 6 Jahren. Ohne das neue Insolvenzverfahren wäre Galeria sofort zahlungsunfähig und die 12.000 Beschäftigten arbeitslos gewesen. Zurzeit betreibt der Konzern noch gut 80 Filialen in 70 Städten. 33 Häuser stehen vor dem Aus. Galeria leidet unter anderem unter dem Onlinehandel und hohen Kosten. Experten sehen darüber hinaus auch Fehler beim Management und vorherigen Sanierungsversuchen. In Dänemark haben Hacker das Melderegister angegriffen. Laut der Regierung haben sich die Täter schon im September Zugang zu dem System verschafft und konnten auf die Daten von fast 9 Millionen Menschen zugreifen. Darunter waren unter anderem Namen, Adressen und Sozialversicherungsnummern. Die Regierung warnte die Bürgerinnen und Bürger davor, dass die Daten für einen

0: noch freundlicher bei 16 bis 22 Grad. Und dann Donnerstag dann viele Wolken und teils Regen bei 12 bis 16 Grad. Es ist gleich 16.05 Uhr.
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2: Mit Felix Oehlmann. Die Stadt Hildesheim bekommt voraussichtlich in diesem Monat insgesamt 33 Zufahrtssperren, um damit Primär, Marktplatz und Lilie, aber bei Bedarf auch andere Orte absichern zu können. Das geht aus einer Vorlage hervor, die diesem Donnerstag auch dem Rat vorliegt. Die Ratssitzung beginnt Donnerstag um 18 Uhr und wird von Radio Tonkuhle wieder als Audio-Livestream bei YouTube übertragen. Die laufende Sanierung der B243 bei Ochtersum ist im Zeitplan und soll diesen Mittwoch in ihren zweiten Abschnitt gehen. Der Verkehr in Richtung Hildesheim könne dann wieder fließen. Dafür werde die Gegenrichtung nach Süden für weitere 8 bis 10 Wochen gesperrt. Das Bistum sucht zum Jahreswechsel 2 unabhängige Ansprechpersonen für Fälle von Missbrauch durch Geistliche. Sie sollen Hinweise annehmen, Betroffene beraten und als Mitglieder einer Clearingstelle die Diözese unterstützen, heißt es in einer Mitteilung. Bisher gibt es im Bistum keine solche Anlaufstelle. Sie finden weitere Details auf tonkuhle.de.
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Gott und herzlich willkommen zu einer neuen Sendung Gospel on Air hier auf Radio Tonkuhle. Ja, heute habe ich hier so ein bisschen überlegt, was mache ich heute? Ich hatte so eine kleine künstlerische Denkpause. Meine liebe Frau Katja hat mich auf die Idee gebracht, spiel doch einfach mal was, was du aufgenommen hast und noch gar nicht im Radio war oder was vielleicht auch besonders schön war. Nochmal habe ich gedacht, ja, das ist ja eine tolle Idee, das mache ich jetzt. Ich war erst am Überlegen, Reste singen, Restekonzert. Nee. Das hier ist jetzt ein Gospel-Konfekt und zwar vom Allerfeinsten.

Ja, ja, heute ganz, ganz, ganz tolles Gospel-Konfekt, ganz, ganz tolle Musik. Heute dabei die Happy Voices aus Goslar, eben gehört ihr live aus Hannover. Die Gruppe A Cappella ist dabei, der Gospelchor Hildesheim, der Ö-Chor mit dem Song Wind of Change, passend jetzt auch nochmal als Nachschlag zum Tag der Deutschen Einheit. Wir haben Ollis Garagenband aus Wartchenstedt dabei und auch die Voices of Hope geben sich auch die Ehre und natürlich auch nochmal ein Song von Hanjo Gebler und Miriam Schäfer. Also ihr merkt schon, es ist dieses Mal für jeden etwas dabei.

Jawohl, das war übrigens auch A Cappella mit dem Song, braucht man gar nicht zu sagen, den Song Afrika hat wahrscheinlich jeder gehört. Weiter machen wir hier jetzt mal mit der Gruppe, die hatte ich ganz zu Anfang hier, die Happy Voices aus Goslar. Da hören wir jetzt mal schön rein. Ich muss mal kurz gucken, wo ich das abstimmen muss. Da ist es. I coming home. Happy Voice. Stimmt gar nicht, das ist schon wieder A Cappella. Jetzt haben wir A Cappella mit Father. Das ist auch sehr, sehr.

Boah, ist das wunderschön gewesen. Also nochmal A Cappella, die haben sich ja gerade mal so ein bisschen vorgedrängelt. Jetzt hören wir mal die Happy Voices aus Goslar.

live aus Hannover. Und den nächsten Song, den widme ich. Ich habe heute nämlich ein T-Shirt an, da steht drauf Lutherstadt Wittenberg, an meine Freunde, die ich jetzt schon seit über 38, knapp 38 Jahre kenne. Insbesondere wünsche ich Grüße an Kathi, sie möge ganz, ganz schnell wieder gesund werden. Wind of Change.

apropos Wind of Change, das war im Übrigen die, der Chor Ö-Chor mit dem Lied Wind of Change unter der Leitung von Maren Kallenberger. Die habe ich übrigens vorgestern, Samstag, getroffen. Und zwar war ich auf dem Konzert von den ehemaligen Glory Singers aus Itzum, die jetzt Tuesdays heißen, unter der Leitung von Julia Schönleiter und am Piano der Stefan Wurz. Und folgendes Problem, die haben sich also 30-jähriges Jubiläumskonzert gegönnt. Das könnt ihr in meiner nächsten Sendung am 19. Oktober um 16 Uhr hören. Ausschnitte davon, und ich werde auch vielleicht den einen oder anderen Gast von Tuesdays dann hier im Studio haben. Und es hat sich nämlich Folgendes getan. Es war auch gleichzeitig ein Abschiedskonzert von Stefan Wurz am Piano und von der Chorleiterin Julia Schönleiter. Aber die eben benannte Maren Kallenberg von dem Ö-Chor, die übernimmt jetzt auch die Tuesdays. Immer dienstags um 19.30 Uhr in Itzum in der Katharina von Bora Kirche. Und da gibt es bestimmt viel zu erzählen. In der nächsten Sendung werdet ihr sicher mehr darüber erfahren und die tolle Musik auch hören, die ich dort eingefangen habe. Ja, und wir machen jetzt mal weiter mit unserem fröhlichen Gospel-Konfekt. He Knows Me, Gospelchor Hildesheim.

Das war schon wieder A Cappella, Lord Rain in Me. Ja, wie die Zeit vergeht. So langsam kommen wir dem Ende entgegen. Im Fußball würde man sagen, die Schlussviertelstunde. Ja, die wird jetzt noch mal ein bisschen spannend. Ich habe jetzt noch Hanjo Gebler, Miriam Schäfer. Ich habe noch die Voices aus auf Hope, aus Wartenstedt und Ollis Garagenband. Und dann nochmal den Gospelchor Hildesheim mit All Praises Be vor den Nachrichten vom Norddeutschen Rundfunk. Das wird dann vielleicht ein bisschen unterbrochen, weil die vom NDR sind immer pünktlich. Ansonsten war das, hoffe ich mal, heute eine schöne Gospel-Konfekt-Sendung mit bunter Gospelmusik. Wir hören uns das nächste Mal wieder am 19. Oktober und dabei dann Tuesdays, die ehemaligen Glory Singers und wahrscheinlich Stefan Wurz, der so gut wie zugesagt hat, hier als Gast. Und dann werden wir noch ein bisschen mehr über diesen ganz tollen Chor erfahren und was die für tolle Musik gemacht haben. Also wirklich ganz, ganz klasse. Ich verabschiede mich jetzt hier von euch. Vielen herzlichen Dank für eure Aufmerksamkeit, für euer Zuhören. Mein Name ist Michael Porger, ich habe die redaktionelle Verantwortung und heute mal ein bisschen weniger Moderation, muss ja nicht immer so viel quasseln. Ich wünsche euch noch einen schönen Montag bis in 14 Tagen und sage

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1: Um 17 Uhr mit Astrid Fietz. In Emden wird ein neuer Marinehafen gebaut. Das hat Verteidigungsminister Pistorius bei einem Besuch in der ostfriesischen Stadt angekündigt. Angesichts der internationalen Bedrohungslage sei es notwendig, dass ein zusätzlicher Standort für die Marine entstehe, so Pistorius. Jan-Bastian Buck zur Frage, welche Vorteile Emdens den Ausschlag gegeben haben.
2: Dazu sagt Pistorius, dort gäbe es eben ausreichend Fläche, man sei willkommen in Emden, der Hafen liegt günstig, die strategische Lage sei extrem gut. Militärexperten, mit denen wir im Vorfeld gesprochen haben, die gehen ja davon aus, dass Emden zum Beispiel weit genug weg ist von Kaliningrad und nicht von russischen Mittelstreckenraketen erreicht werden kann. Außerdem ist der gesamte Bereich um den Standort nicht wirklich bebaut, anders als in Wilhelmshaven zum Beispiel. Da kann man zum Beispiel Drohnen viel besser abschießen und Schiffe kommen schnell aus dem Hafen weg und müssen nicht mehr extra durch eine Schleuse. Das ist ja zum Beispiel für den Schutz der Offshore-Windparks sehr wichtig.
1: Laut Pistorius sollen in Zukunft bis zu 2000 Bundeswehrsoldaten und zivile Mitarbeiter in Emden stationiert werden. Der diesjährige Medizinnobelpreis geht an drei Forscher aus Deutschland und den USA. Das Nobelkomitee zeichnet Carl Deisenroth, Peter Hegemann und Georg Nagel für ihre Erkenntnisse im Bereich der Optogenetik aus. Optogenetik ist eine biologische Technologie, mit der die Aktivität von Zellen, insbesondere Nervenzellen, mithilfe von Licht gesteuert werden kann. Hegemann ist an der Humboldt-Universität in Berlin tätig, Nagel an der Universität Würzburg. Diese Auszeichnung ist in diesem Jahr mit umgerechnet rund 1 Million Euro dotiert. Überreicht werden die Nobelpreise am 10. Dezember. Verfassungsschutzpräsident Seelen warnt vor einer zunehmenden Gewaltbereitschaft rechtsextremer Gruppen. Man beobachte eine extrem besorgniserregende Entwicklung, sagte Seelen in einer Anhörung der Nachrichtendienstchefs im Bundestag. Zu sehen sei ein Trend, tatsächlich Aktionen durchzuführen. Das betrifft demnach etwa CSD-Veranstaltungen, die durch Rechtsextreme gestört werden. Die Akteure würden immer jünger, so Seelen. Außerdem gäbe es eine zunehmende internationale Vernetzung, die durch den Cyberraum und soziale Medien erleichtert würden. Die hohen Spritpreise und die neue E-Auto-Prämie führen offenbar dazu, dass in Deutschland immer mehr Elektrofahrzeuge gekauft werden. Laut dem Kraftfahrtbundesamt wurden im September rund 88.600 reine Elektroautos zugelassen und damit fast doppelt so viele wie im gleichen Zeitraum des Vorjahres. Noch beliebter waren im vergangenen Monat Hybridfahrzeuge. Der Anteil reiner Verbrennerfahrzeuge ging dagegen zurück und lag nur noch bei gut einem Viertel der Neuzulassungen. Nach Angaben des Bundesumweltministeriums sind mittlerweile mehr als 100.000 Anträge auf die E-Auto-Prämie bewilligt und ausgezahlt worden. Bundespräsident Steinmeier hat 21 Bürgerinnen und Bürger mit dem Verdienstorden der Bundesrepublik geehrt. Es ist Deutschlands höchste staatliche Auszeichnung. Aus Berlin, Ilias Sana.
3: Steinmeier stellte bei der Verleihung in seinem Amtssitz am Spreebogen die Bedeutung von Demokratie und Freiheit in den Mittelpunkt. Die Ausgezeichneten, sagte er, tragen dazu bei, dass die Demokratie in Deutschland lebendig werden konnte, lebendig ist und lebendig bleibt. Ausgezeichnet wurden unter anderem die Sängerin Nana Mouskouri, die Bundesbeauftragte für die Opfer der SED-Diktatur Evelyn Zubke oder die Holocaust-Überlebende Tova Friedman und ihr Enkel Aaron Goodman. Steinmeier verwies darauf, wie vielfältig die Gruppe der Geehrten ist und damit auf die gesellschaftliche Entwicklung Deutschlands.
1: In Frankfurt am Main wird heute der Deutsche Buchpreis verliehen. Auf der sogenannten Shortlist für die Auszeichnung stehen 6 Romane. Aus Frankfurt am Main, Ida Hermes.
4: Der Deutsche Buchpreis kürt den besten deutschsprachigen Roman des Jahres. Nominiert dafür sind Romane von Shada Basiar, Franziska Gensler, Valeria Gordiev, Elias Hirschel, Peggy Mädler und Dana Vohwinkel. Sie hoffen bei der Gala heute Abend auf den Hauptpreis, der mit 25.000 Euro dotiert ist. Der Buchpreis wird traditionell auf einer Gala im Kaisersaal des Frankfurter Römers verliehen, wo früher die Festbankette nach Kaiserkrönungen gefeiert wurden. Die Preisverleihung läutet die Frankfurter Buchmesse ein, die ab Mittwoch für das Fachpublikum und ab Freitag für alle interessierten Besucherinnen und Besucher geöffnet ist.
1: Das waren die Nachrichten. Das Wetter in Norddeutschland. Von Nordwesten her aufkommende dichte Wolkenfelder und erste Schauer, sonst locker bewölkt und trocken bei 16 bis 19 Grad. In der Nacht zunehmend wolkiger und ganz im Nordwesten örtlich Schauer bei 16 bis 6 Grad. Morgen verbreitet wolkig und

0: dabei Bedarf, auch andere Orte absichern zu können. Das geht aus einer Vorlage hervor, die diesem Donnerstag auch dem Rat vorliegt. Die Ratssitzung beginnt Donnerstag um 18 Uhr und wird von Radio Tonkuhle wieder als Audio-Livestream bei YouTube übertragen. Die laufende Sanierung der B243 bei Ochtersum ist im Zeitplan und soll diesen Mittwoch in ihren zweiten Abschnitt gehen. Der Verkehr in Richtung Hildesheim könne dann wieder fließen. Dafür werde die Gegenrichtung nach Süden für weitere 8 bis 10 Wochen gesperrt. Das Bistum sucht zum Jahreswechsel 2 unabhängige Ansprechpersonen für Fälle von Missbrauch durch Geistliche. Sie sollen Hinweise annehmen, Betroffene beraten und als Mitglieder einer Clearingstelle die Diözese unterstützen, heißt es in einer Mitteilung. Bisher gibt es im Bistum keine solche Anlaufstelle. Sie finden weitere Details auf tonkuhle.de.
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2: Mit Alexander Polikowski. Das war ein ziemlich sonniger und auch dann recht warmer Start in diese Woche. Also anfangs noch nicht unbedingt, aber so im Laufe des Tages, da hat man durchaus ein paar Leute gesehen, denen ein T-Shirt gereicht hat. Falls Sie sich heute aus Jacken oder dergleichen schälen mussten, morgen und wahrscheinlich auch übermorgen geht's erstmal so weiter. Aber jetzt kann's hier erstmal mit ein bisschen Musik

Tradition hat hier im Tonkohleabend auch immer die Kurzandacht. Die gibt's aber erst in der nächsten Stunde. Aber wir wollen gleich einen Blick werfen auf unsere Tonkirchenredaktion beziehungsweise auf ein wahres Urgestein, das jetzt aber seinen Hut nimmt. Allerdings, dazu gleich mehr.

0: Seit Sendestart von Radio Tonkuhle ist auch das Thema Kirche ein Teil des Programms. Eine ganz wichtige Stimme dabei war über viele Jahre Helmut Siegel. Den haben vielleicht einige noch als Pastor von St. Andreas im Gedächtnis. Er bleibt uns auch im Programm erhalten, aber aus der Tonkirchenredaktion zieht er sich jetzt zurück. Felix Oehlmann hat sich mit ihm darüber unterhalten.
1: Helmut Siegel, wir wollen sprechen über das Radiomachen und Erfahrungen bei der Tonkirche, denn man kann sagen, es geht eine Ära zu Ende. Nach 12,5 Jahren Tonkirche, ist das richtig?
2: Das ist richtig, ja, 12,5 Jahre. Ich bin da reingekommen, als Nora Steen und Leif Menrich noch verantwortlich waren für die Tonkirche, zusammen mit Waltrud Kilian. Leif Menrich und Nora Steen gingen dann. Und dann waren wir nur noch zu zweit und dann habe ich gesagt, wir brauchen Ehrenamtliche, die uns unterstützen. Und dann hat sie gesagt, nee, das ist ein Qualitätsverlust. Und dann war ich ganz alleine. Zum Glück fand ich dann Heidemarie Zentgraf, die sofort bereit war, da einzusteigen.
1: Ja, und die Tonkirche gibt es ja bis heute. Kannst du dich noch daran erinnern, wie das war, als man zuerst an dich rangetreten ist? War das so ein Gedanke, oh toll, mache ich? Oder so ein, vielleicht auch so ein, oh Gott, was ist das denn?
2: Also es war eigentlich erstmal Neugier aufs Radio und ich habe dann erst ein paar Andachten gemacht und mit meiner Frau Petra auch so ein paar Einwürfe, so wo es um bestimmte aktuelle Themen ging, also unter den grünen Rasen zum Beispiel, warum ist das eigentlich schlecht? Ja, das war eigentlich so der Einstieg.
1: Und war das für dich einfach? Man könnte ja denken, dass man so als Pastor möglicherweise gewisse Vorteile schon hat, was das Sprechen angeht.
2: Das ist richtig, aber es ging eigentlich auch relativ leicht von der Hand. Ich habe mich in Outer City eingearbeitet, also dass ich also selber das dann schneiden konnte. Und ich habe eigentlich das meiste zu Hause gemacht, nicht im Studio.
1: Ja, ich war ja schon mal bei euch zu Hause. Beschreib mal, was ihr inzwischen für ein Setup da habt.
2: Ja, wir nehmen auf in unserem begehbaren Kleiderschrank, weil da die Akustik eigentlich am trockensten ist. Und wir haben schon ein paar Gäste in unserem begehbaren Kleiderschrank gehabt. Erstmal ist es ein bisschen komisch für die, wenn ich sage, wir gehen jetzt in meinen Kleiderschrank. Aber dann geht das.
1: Ja, und ich meine, dass du da so lange dabei geblieben bist und Petra auch. Ihr gehört ja mittlerweile schon lange hier quasi zum Urgestein. Es gibt ja auch noch andere Sendungen von dir.
2: Also als erstes lief eigentlich immer parallel Pastors Plattenkiste. Die ist 18 Jahre gelaufen und als sie dann volljährig war, habe ich gesagt, so jetzt reicht's. Und dann habe ich mir ein neues Format überlegt, Lieder mit einer Geschichte, Geschichten mit Liedern. Und das läuft jetzt ja auch schon 4 oder 5 Jahre. Das mache ich auf jeden Fall noch weiter, auch Crescendo, die Klassiksendung mit meiner Frau, mache ich auch weiter. Aber ich dachte, nach 12,5 Jahren ist es eigentlich ganz gut, wenn es neue Impulse gibt. Denn wer da neu einsteigt, Jochen Grön hat seine Bereitschaft erklärt, die haben dann oft auch einen anderen Blickwinkel, was Themen und so weiter angeht.
1: Ja, wir sitzen hier auch gerade in einem Raum. Kurz bevor du gekommen bist, hat ja auch gerade jemand wieder neue Kurzandachten aufgenommen. Das geht also schön weiter. Das würde mich jetzt noch grundsätzlich interessieren, weil ich habe ja keine Ahnung, wie sowas passiert, wenn man Pastor ist und sich Gedanken machen muss, worüber spreche ich eigentlich. So eine Andacht hier fürs Radio und eine Andacht für die Kirche, ist das mehr oder weniger gleich oder gibt es da schon große Unterschiede auch?
2: Ah, da gibt es schon große Unterschiede. Einmal, die Andachten fürs Radio müssen immer erheblich kürzer sein, als wenn man eine Andacht in der Kirche hält. Die Akustik ist völlig anders. Außerdem muss man überlegen, was interessiert denn die Hörer eigentlich? Ich habe immer versucht zu gucken, dass ich auch Kirchenfremde anspreche, die eigentlich wenig Ahnung über Kirche haben und deswegen also meine Themenreihe über Gottesdienst, wie läuft sowas eigentlich ab, warum läuft es so ab, wie es abläuft und so weiter.
1: Ja. Dann vielleicht als letzte Frage, wenn du zurückblickst auf die Jahre bei der Tonkirche, gibt es so vielleicht eine Begebenheit oder etwas, woran du dich besonders gerne zurückerinnerst, also was nimmst du mit?
2: Also ich nehme mit, dass es immer interessant war, verschiedene Gesprächspartner zu haben. Superintendenten oder eine Superintendentin, den Landessuperintendenten, auch Leute, die eigentlich so dann mitgearbeitet haben. Also zum Beispiel Birgit Handelmann hat ganz lange bei der Tonkirche mitgearbeitet, jetzt leider durch ihre Krankheit ausgefallen. Das ist für uns ein großer Verlust, weil eben das Team auch relativ klein ist. Und bis auf Heidemarie Zentgraf, Regina Pöschel und Cornelia Grahn fehlen uns Mitarbeiter. Wer Lust hat, kann durchaus bei der Tonkirche einsteigen, wird auch eingearbeitet, muss also nicht irgendwelche Vorkenntnisse mitbringen. Voraussetzung ist einfach Interesse am Radio und ja, eben auch an kirchlichen Themen.
0: Und da gibt es mehrere Termine und Sendeformate. Die Kurzandachten der Tonkirche, die laufen immer werktags gegen 10 vor 7 morgens und abends. Freitags von 16 bis 17 Uhr läuft das Tonkirchenmagazin und dann gibt's am ersten Sonntag im Monat nochmal eine Spezialausgabe. Alle weiteren Infos finden Sie auf toncoole.de.

Ich hatte irgendwann mal ein Zitat von ihrem damaligen Produzenten gelesen, der gemeint hat, wir sind von nichts und dann halt in 7 Jahren auf das Höchste gekommen. Er hatte damals 1980 als eine Vorband in London ein paar junge Leute, nicht wirklich gut angezogen, aber mit toller Musik entdeckt für sich. Und 7 Jahre später haben Depeche Mode dann vor 70.000 Leuten gespielt. Die 80er waren ja generell so eine Zeit von New Wave, Elektro, Synthie-Bands, Softcell, Human League und auch OMD, die auch bei Mira Luna jetzt gewesen sind. Depeche Mode sind aber wahrscheinlich schon so die großen Vorläufer oder Überstars dieser Branche, dieser Szene. Mit Hits wie diesen hier. Oder Songs wie diesem hier. Stripped. Generell für mich einer der besten Depeche Mode Songs, tatsächlich geben sie den sich mal, falls noch nie gehört. Der Grund, warum ich jetzt Depeche Mode angesprochen habe und auch ihre Anfänge, ein Jahr nachdem sie entdeckt worden sind, kam ihr Debütalbum raus, Speak and Spell. Und das ist jetzt exakt auf den Tag genau 45 Jahre her. Da ging es dann los mit Depeche Mode so richtig, mit auch schon Songs wie Just Can't Get Enough oder... Da gehen wir jetzt mal wirklich auf den allerersten Track. New Life.

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1: Um 17:30 mit Felix Oehlmann. Die Schlagzeilen: Stadt schafft neue Zufahrtssperren für Plätze an. B243 Baustelle bei Ochtersum wechselt diesen Mittwoch die Fahrbahn. Bistum sucht Ansprechpersonen bei Missbrauch durch Geistliche. Und 4 von 5 Alleinerziehenden in Niedersachsen sind Frauen. Die Meldungen im Einzelnen. Die Stadt Hildesheim bekommt voraussichtlich noch in diesem Monat insgesamt 33 Zufahrtssperren, um damit Primär, Marktplatz und Lilie, bei Bedarf aber auch andere Orte absichern zu können. Das geht aus einer Vorlage hervor, die an diesem Donnerstag auch dem Rat vorliegt. Dabei geht es um eine Mehrausgabe von rund 150.000 Euro. Die Kosten für das wirtschaftlichste Angebot für diese Sperren liegen bei fast 290.000 Euro und im bisherigen Haushalt steht bisher nur eine kleinere Summe bereit. Um die Mehrausgabe zu decken, soll Geld aus einer anderen Maßnahme herangezogen werden. So war bisher die Neuanschaffung eines Rettungswagens für besondere Gewichtsbelastungen geplant. Nun aber gibt es eine besonders belastbare Trage, die auch in einem schon vorhandenen Fahrzeug eingesetzt werden kann, womit die Neuanschaffung entfällt. Die Ratssitzung beginnt am Donnerstag um 18 Uhr im Rathaus. Radio Tonkuhle überträgt sie wieder als Audio-Livestream über seinen YouTube-Kanal. Die laufende Sanierung der B243 am Rande von Ochtersum ist im Zeitplan und soll diesen Mittwoch in ihren zweiten Abschnitt gehen. Das teilt die Landesbehörde für Straßenbau und Verkehr mit. Der Verkehr in Richtung Hildesheim könne dann wieder fließen und dafür werde die Gegenrichtung nach Süden gesperrt. Der Abschnitt zwischen der Kurt-Schumacher-Straße und der Kreuzung zur L485 beim Obi-Markt Ochtersum bleibt dabei gleich. Die Behörde rechnet auch hier mit einer Bauzeit von 8 bis 10 Wochen. Die offizielle Umleitung für den großräumigen Verkehr führt über die B6 und die L492 via Heinde nach Großdüngen. Das Bistum Hildesheim sucht zum Jahreswechsel 2 unabhängige Ansprechpersonen für Fälle von Missbrauch durch Geistliche. Sie sollen Hinweise annehmen, Betroffene beraten und als Mitglieder einer Clearingstelle die Diözese unterstützen, heißt es in einer Mitteilung. Bisher gab es im Bistum dafür keine eigene Anlaufstelle. Die Ansprechpersonen sollen in keinem Beschäftigungsverhältnis zum Bistum stehen und nicht weisungsgebunden sein. Für ihre Tätigkeit solle es eine angemessene Aufwandsentschädigung geben. Sie finden einen Link zu der Stellenausschreibung auf tonkuhle.de. 4 von 5 Alleinerziehenden in Niedersachsen sind Frauen. Das geht aus einem Bericht hervor, der jetzt vom Ministerium für Soziales, Arbeit, Gesundheit und Gleichstellung im Rahmen eines Fachtags vorgestellt wurde. Minister Dr. Andreas Philippi sagte, die Betroffenen seien überdurchschnittlich häufig in der unteren Einkommensschicht vertreten und gehörten zu den Hauptbetroffenen von relativer Einkommensarmut. Den Zahlen nach leben 43% der alleinerziehenden Mütter von einem Einkommen unterhalb der Armutsgefährdungsquote, die aktuell für einen Haushalt mit einem Kind bei einem Haushaltsnettoeinkommen von 1.725 Euro liegt. Hans-Joachim Lenke sagte als Vorsitzender der Landesarbeitsgemeinschaft der Freien Wohlfahrtspflege, es brauche deshalb familienfreundlichere Rahmenbedingungen. Alleinerziehende trügen enorme Verantwortung und stünden häufig unter großem finanziellen Druck, der nun durch die Reformvorhaben der Bundesregierung noch größer werde.
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1: Die Temperaturen liegen derzeit im Raum Hildesheim um 19 Grad. Die Vorhersage. In der Nacht ist es teils klar, teils wolkig und die Temperaturen gehen runter bis 10 Grad. Morgen soll es meist dicht bewölkt sein, teils auch bedeckt und mit maximal 18 Grad etwas kühler als heute. Regnen wird es wohl nicht. Die Aussichten? Der Mittwoch wird dann wieder sonnig bei bis zu 20 Grad, zum Abend aber soll's dann zuziehen und später auch regnen, vielleicht schon am späten Abend, vielleicht aber auch erst Donnerstag früh. Und der Donnerstag soll dann auch mit nur noch 13 Grad spürbar kälter werden. Soweit die Meldungen.

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1: Das war ein Titel aus den Tonkuhle-Lokalcharts. Wählen

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1: mit Maja Krzyżanowski. Zunächst eine Vorankündigung. Am nächsten Montag, dem 12. Oktober, veranstaltet die Vinzenspforte einen Cajon-Workshop mit Designer, Dozent, Musiker und Pädagoge Ralf Dietrich. Dort lernen Sie mehr über die Cajon, zu Deutsch Kiste oder Schublade, und den Umgang damit. Die peruanische Cajon ist eine handliche Holz- oder Pappkiste, die als Percussions-Instrument funktioniert. Der Workshop ist auf maximal 20 Teilnehmer begrenzt. Vorkenntnisse sind nicht erforderlich. Eine Anmeldung ist bis zum 7. Oktober per E-Mail an info@vinzensforte.de erforderlich. Beginn ist um 14.30 Uhr im Refektorium im Mutterhaus Hildesheim. Das Ganze ist kostenfrei. Heute lädt die Klimaschutzagentur Landkreis Hildesheim alle Bürgerinnen und Bürger, Unternehmen sowie weitere Interessierte zu einer öffentlichen Informationsveranstaltung rund um das Thema Elektromobilität ein. Im Mittelpunkt stehen dabei aktuelle Entwicklungen, Erfahrungen aus der Praxis sowie Möglichkeiten, wie Klimaschutz im privaten Alltag, in Unternehmen und in der Region umgesetzt werden können. Die Klimawerkstätten sollen Raum für Information, Austausch und Diskussion bieten und zeigen, dass Klimaschutz vor Ort konkret gestaltet werden kann. Die Veranstaltung ist heute um 18 Uhr im großen Sitzungssaal des Kreishauses. Nutzen Sie den Eingang B. Der Eintritt ist frei. Gemeinsam mit den Autorinnen Anja Rützel und Silvi Karlsson können Sie heute mehr über Trash-TV-Formate und deren Mechanismen erfahren. Die Autorinnen stellen sich Fragen, wie zum Beispiel, warum gilt Trash-TV als Guilty Pleasure, und beleuchten dabei die Sendungen und ihre Teilnehmer kritisch. Das Gespräch über Reality und Trash-TV ist heute Abend um 20 Uhr im literarischen Salon Conti Foyer in Hannover. Eine Karte kostet regulär 13,10 Euro. Die Abendkasse ist ab 19.30 Uhr geöffnet. Das waren einige Veranstaltungstipps für heute. Weitere finden Sie unter stadtmagazin-public.de.
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0: Wo ja in unseren Veranstaltungshinweisen auch schon ein weiterführender Tipp drin gewesen ist. Da schiebe ich gleich nochmal was hinter, was Sie vielleicht am Donnerstag mitnehmen möchten. Vielleicht ja dann auch direkt über uns mitnehmen.
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1: Um 18 Uhr mit Felix Sprung. In Emden entsteht ein neuer Marinehafen, neben Wilhelmshaven der zweite Stützpunkt an der Nordseeküste. Wie Verteidigungsminister Pistorius am Mittag sagte, soll die Marine damit flexibler werden und im Ernstfall besser gerüstet sein. Geplant sind unter anderem neue Liegeplätze für Fregatten und Minensuchboote. Wie Niedersachsens Ministerpräsident Lies auf NDR Info sagte, hat der Schritt zentrale Bedeutung für Emden und die ganze Region.
2: Es wird im Vorfeld natürlich erhebliche Investitionen im Milliardenbereich geben. Das heißt, Infrastruktur, die hier gebaut wird, zieht natürlich aus der Region Beschäftigung nach sich, Unternehmen nach sich, die aus der Region stammen, und sorgt auch für natürlich Aufenthalt in der Region. Und es geht am Ende darum, wenn dieser Hafen in Betrieb ist, werden bis zu 2000 Dienstposten da sein. Also sowohl im militärischen wie im zivilen Bereich Beschäftigte, die natürlich dann am Ende auch Wohnraum brauchen und die Möglichkeiten der Infrastruktur brauchen.
1: Niedersachsens Ministerpräsident Lies auf NDR Info. Bundeskanzler Merz hat den beiden deutschen Forschern Peter Hegemann und Georg Nagel zum Medizin-Nobelpreis gratuliert. Die Auszeichnung zeigt, deutsche Forschung ist Spitze, so Merz wörtlich bei X. Aus der NDR-Nachrichtenredaktion Jonas Valentin Weber.
3: Merz würdigte die Nobelpreisvergabe als Beleg dafür, dass es in der Wissenschaft entscheidend sei, international zusammenzuarbeiten. Neben Hegemann und Nagel wird auch der US-Amerikaner Carl Deisseroth ausgezeichnet. Alle drei forschen im Bereich der Optogenetik. Dabei handelt es sich um eine Methode, die dabei hilft, auf lange Sicht neue Therapieansätze gegen Alzheimer, Schizophrenie oder etwa Parkinson zu entwickeln. Im Speziellen können Wissenschaftler mit dem Verfahren bestimmte Nervenzellen im Gehirn mithilfe von Licht an- oder abschalten und damit beobachten, ob dadurch beispielsweise eine Erinnerung oder ein Gefühl entsteht.
1: Verfassungsschutzpräsident Seelen warnt vor einer zunehmenden Gewaltbereitschaft rechtsextremer Gruppen. Man beobachte eine extrem besorgniserregende Entwicklung, sagte Seelen in einer Anhörung der Nachrichtendienstchefs im Bundestag. Zu sehen sei ein Trend, tatsächlich Aktionen durchzuführen. Das betrifft demnach etwa CSD-Veranstaltungen, die durch Rechtsextreme gestört werden. Die Akteure würden immer jünger, so Seelen. Außerdem gäbe es eine zunehmende internationale Vernetzung, die durch den Cyberraum und soziale Medien erleichtert werde. Bundeskanzler Merz und der französische Präsident Macron wollen, dass die EU besser gegen unfaire Handelspraktiken geschützt wird. In einem Brief an die EU-Kommission schlagen sie neue Eingriffsrechte für die Behörde vor. Aus Berlin Dietrich Karl Meurer.
4: In dem Schreiben, das dem ARD-Hauptstadtstudio vorliegt, geht es zum Beispiel um die Frage, was tun, wenn ein Land die Ausfuhr wichtiger Rohstoffe wie Lithium oder seltener Erden in die EU beschränkt. Merz und Macron wollen der EU-Kommission mehr Befugnisse geben. Sie soll in schweren Fällen binnen weniger Tage handeln können. Das soll auch gelten, wenn ein Staat seine Unternehmen stark unterstützt und diese deshalb etwa Autos, Batterien oder Stahl besonders billig in Europa anbieten können. Im äußersten Fall könnte die EU Produkte oder Unternehmen vom europäischen Markt ausschließen.
1: Die hohen Spritpreise und die neue E-Auto-Prämie führen offenbar dazu, dass in Deutschland immer mehr Elektrofahrzeuge gekauft werden. Laut dem Kraftfahrtbundesamt wurden im September rund 88.600 reine Elektroautos zugelassen und damit fast doppelt so viele wie im gleichen Zeitraum des Vorjahres. Noch beliebter waren im vergangenen Monat Hybridfahrzeuge. Der Anteil reiner Verbrennerfahrzeuge ging dagegen zurück und lag bei nur noch gut einem Viertel der Neuzulassungen. In Spanien finden Ende November Neuwahlen statt. Das hat Ministerpräsident Sanchez bekannt gegeben. Zuvor war er im Parlament mit Plänen gescheitert, die Wohnungskrise im Land zu bekämpfen. Aus Madrid, Anne Bayer.
5: Sanchez kündigte an, um die Reformen voranbringen zu können, müsse es eine deutlich breitere und progressivere Mehrheit im Parlament geben. Neuwahlen waren eigentlich erst im kommenden Jahr vorgesehen. Am Freitag hatte die Regierung des Sozialisten Sanchez eine Schlappe im Parlament erlitten. In zwei Abstimmungen verweigerte die Mehrheit der Abgeordneten ihre Zustimmung für die Pläne zur Bekämpfung der Wohnungskrise. Diese beinhalteten unter anderem ein Moratorium für Zwangsräumungen bis 2030 und die automatische Entfristung von zeitlich befristeten Mietverträgen.
1: Das waren die Nachrichten. Das Wetter in Norddeutschland, vom Nordwesten kommen Schauer auf, sonst locker bewölkt und trocken, 16 bis 19 Grad. In der Nacht zunehmend wolkiger und ganz im Nordwesten örtlich Schauer, 16 bis 6 Grad. Es ist 18.05 Uhr.
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6: Mit Felix Oehlmann. Die Stadt Hildesheim bekommt voraussichtlich in diesem Monat insgesamt 33 Zufahrtssperren, um damit

0: gesperrt. Das Bistum sucht zum Jahreswechsel zwei unabhängige Ansprechpersonen für Fälle von Missbrauch durch Geistliche. Sie sollen Hinweise annehmen, Betroffene beraten und als Mitglieder einer Clearingstelle die Diözese unterstützen, heißt es in einer Mitteilung. Bisher gibt es im Bistum keine solche Anlaufstelle. Sie finden weitere Details auf tonkuhle.de.
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2: Mit Alexander Polikowski.

große Trilogien. Woran denken Sie dabei? An Herr der Ringe? Ob jetzt Buch oder Film? An die alten Star Wars Filme? Vielleicht auch an Der Pate? Da kann man die drei Filme übrigens aktuell in der Arte Mediathek schauen. Große Trilogien gibt es am Theater für Niedersachsen in jeder neuen Spielzeit und da ging es jetzt los mit der neuen Runde. Was steht an? Wie ist es? Ist es gut? Beziehungsweise für wen lohnt es sich? Dazu gleich mehr.

0: Neue Spielzeit am Theater für Niedersachsen, das heißt auch eine neue Trilogie, die mit drei unterschiedlichen Genres oder drei unterschiedlichen Sparten bedient wird. Beim Auftakt jetzt am Samstag war meine Kollegin Sabine Kuse mit dabei und ich hatte da noch ein paar Fragen. Wilhelm Tell. Auch wenn man da nie etwas gesehen oder gehört von hat, das Bild von dem Mann, der seinem eigenen Sohn einen Apfel vom Kopf schießen muss mit der Armbrust, das ist schon durch Popkultur oder Allgemeinbildung, glaube ich, recht verbreitet und bekannt. Aber worum geht's denn eigentlich sonst im Stück?
1: Es geht in dem Stück um den Freiheitskampf der Schweizer gegen die Habsburger Herrschaft. Und Wilhelm Tell ist darin eine Zentralfigur. In der Inszenierung am TFN wird er dargestellt als ein Redelsführer, der für die Freiheit des Schweizer Volkes kämpft. Und die Arbeiter, die Bauern, die schließen sich ihm nach und nach an, weil er eben so überzeugend reden kann und wirklich ein Mann des Volkes ist. Dann gibt es noch eine Liebesgeschichte zwischen Arnold und Mathilde. Arnold ist der Sohn des Ältesten in dem Dorf, in dem dieses ganze Stück spielt. Und er verliebt sich ausgerechnet in eine Habsburgerin, Mathilde. Und als im Freiheitskampf, in Streitigkeiten, die fremden Besatzer seinen Vater töten, entscheidet er sich für den Freiheitskampf und gegen die Liebe zu Mathilde. Und im dritten Akt, das Stück hat insgesamt vier Akte, da passiert dann dieser bekannte Apfelschuss, wo eben Wilhelm Tell gezwungen wird, vom Kopf seines Sohnes eben diesen Apfel zu schießen. Und ganz am Ende gibt es dann noch einen Aufstand, wo sich eben das Schweizer Volk erfolgreich gegen die Habsburger wehrt und befreien kann.
0: Wilhelm Tell ist die aktuelle Trilogie am TFN. Wir haben mit der Oper als erste von drei Produktionen begonnen und im Original geht die ja 5 Stunden lang. Wie lange musstest du da jetzt im TFN ausharren?
1: Die Oper am TFN ist tatsächlich nicht 5 Stunden lang. Man hat sie gekürzt. Ich habe vorher bei den Gardrobieren gefragt, was denn wirklich gekürzt worden ist. Und die haben gesagt, also vom Original fehlen tatsächlich die geplanten Ballettszenen und dadurch ist inhaltlich nicht so viel gekürzt. Also die Geschichte bleibt erhalten, aber eben die Tanzszenen, das ursprünglich angedachte Ballette, das fehlt und damit kommt man auf eben diese 3 Stunden inklusive Pause. So lange ist die Oper.
0: Gib uns mal einen Eindruck von der Inszenierung, Bühnenbild, Kostüme.
1: Ja, also die Inszenierung, würde ich sagen, ist eine klassische Operninszenierung. Für manche vielleicht dadurch etwas schwer zugänglich, aber mir hat es sehr gut gefallen, denn es entspricht einfach dem Thema, um das es geht. Ein Volk, das sich auflehnt, das kämpft, das sich befreit. Das Volk ist vom Chor dargestellt in dunkler Arbeitskleidung und dann gibt es auf Seiten der Habsburger ja die Mitläufer aus dem Volk. Und da nur ein kleiner Tipp, ohne viel vorwegzunehmen, finde ich die Farbgebung für die Kostüme, die hier gewählt wurde, sehr gelungen, denn sie schlägt eine Parallele zu unserer heutigen Gesellschaft. Und ansonsten zum Bühnenbild, das muss ja für 3 Trilogien halten oder herhalten. Man sieht ein in Stein gehauenes Podest mit einer großen Säule in der Mitte. An die werden im Laufe des Stückes Plakate immer wieder geklebt, auch in unterschiedlicher Art und Weise. Dann wird sie auch einmal auseinandergenommen, sodass man auch Steinfragmente, Felsfragmente sieht. Und ansonsten gibt es noch 3 Bäume auf der Bühne, die keine Blätter haben, also wirklich tot wirken, die später aber auch beleuchtet sind. Und dann wird mit indirektem Licht auf der Bühne gearbeitet. Ansonsten wird die Bühne wirklich von dem Ensemble belebt. Und hier muss ich tatsächlich sagen, das Ensemble hat mir sehr, sehr gut gefallen. Der Chor spielt bei dieser Oper eine sehr zentrale Rolle. Er ist überall dabei und wirklich sehr, sehr prägnant, was eben auch wirklich die Darstellung dieser Geschichte angeht. Ansonsten das Ensemble. Eddie Mofokeng als Wilhelm Tell hat sehr, sehr überzeugt. Mehr mag ich aus dem Ensemble gar nicht hervornehmen. Es sind hervorragende Leistungen auf der Bühne wieder gewesen. Musikalisch, das Orchester. Eine großartige Leistung. Also dieses Stück als Oper, wenn man denn sich auf diese klassische Inszenierung einlassen möchte, dann ist es wirklich ein Augen- und Ohrenschmaus, dem man sich wirklich hingeben kann.
0: Die Oper basiert auf dem Schauspiel von Friedrich Schiller. Das gibt's dann später auch noch als Teil der Trilogie. Und gesungen wird in französischer Sprache. Wie gut verständlich war denn das Ensemble auf der Bühne?
1: Also am Anfang hatte ich ein bisschen Schwierigkeiten mit der französischen Sprache. Allerdings gibt es ja die Übertitel in leichter Sprache oder in einfacher Sprache, die dann auf jeden Fall sehr hilfreich sind, wenn es um den Inhalt geht, den man bei den einzelnen Arien und Chorstücken dann halt verstehen möchte. Aber sonst war das Zusammenspiel zwischen Chor und Orchester wirklich großartig, sodass ich da überhaupt nichts zu meckern habe. Der Gesang war niemals unverständlich. Die einzelnen Sängerinnen und Sänger haben sich nie gegenseitig übertönt. Das war ein ganz tolles Zusammenspiel. Von daher, also kann ich das für Musikliebhaber wirklich, wirklich empfehlen.
0: Das Material, die Geschichte ist alt und man muss ja auch in dieser kürzeren Fassung einiges an Sitzfleisch mitbringen. Wem würdest du diese Oper empfehlen? Für wen ist das geeignet?
1: Also ich muss an dieser Stelle einmal hervorheben, dass ich dieses Mal das Programmheft zur Oper sehr, sehr gelungen finde und auch raten kann, da vorher mal einen Blick reinzuwerfen, denn da wird auch ein bisschen zur Rezeptionsgeschichte dieser Oper erwähnt, eben wie unterschiedlich man diese Geschichte vom Freiheitskampf, von Heldenfiguren, von Tyrannenfiguren über die Jahre eben auch auslegen kann und eben auch, wie man sie denn halt für unsere Zeit heute auslegen möchte. Ich habe schon einen kleinen Spoiler eingebaut. Also natürlich gibt es moderne Anspielungen in die heutige Zeit und das, finde ich, macht dieses Stück auch heute sehr, sehr sehenswert. Und wenn man das auf die heutige Zeit überträgt, finde ich dieses Stück sehr, sehr wichtig, dass man es sich anschaut, denn ein Freiheitskampf, hoffe ich, steht uns nicht demnächst bevor, sondern dass wir da vielleicht das Ruder noch umgerissen kriegen. Ansonsten Altersempfehlung, ich weiß nicht, ob dieses Stück, weil es doch ein sehr schweres Thema ist, die Oper eher düster ist, ob sie wirklich so für Familien und Kinder geeignet ist. Ich denke aber, es ist eher etwas für Erwachsene.
0: Und das nächste Mal läuft die Oper Wilhelm Tell am 13. Oktober. Nächste Woche Dienstag. Los geht's um 19:30 Uhr. Tickets kosten ab 13,50 Euro aufwärts.

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1: Um 6:30 mit Felix Oehlmann. Die Schlagzeilen: Stadt schafft neue Zufahrtssperren für Plätze an. B243-Baustelle bei Ochtersum wechselt Mittwoch die Fahrbahn. Unbekannte sprühen Hakenkreuze auf Kreisstraße bei Eelze. Und IG Metall verurteilt Kündigungen der VW-Tarifverträge. Die Meldungen im Einzelnen. Die Stadt Hildesheim bekommt voraussichtlich noch in diesem Monat insgesamt 33 Zufahrtssperren, um damit Primär, Marktplatz und Lilie, bei Bedarf aber auch andere Orte absichern zu können. Das geht aus einer Vorlage hervor, die an diesem Donnerstag auch dem Rat vorliegt. Dabei geht es um eine Mehrausgabe von rund 150.000 Euro. Die Kosten für das wirtschaftlichste Angebot für diese Sperren liegen bei fast 290.000 Euro und im bisherigen Haushalt steht bisher nur eine kleinere Summe bereit. Um die Mehrausgabe zu decken, soll Geld aus einer anderen Maßnahme herangezogen werden. So war bisher die Neuanschaffung eines Rettungswagens für besondere Gewichtsbelastungen geplant. Nun aber gibt es eine besonders belastbare Trage, die auch in einem schon vorhandenen Fahrzeug eingesetzt werden kann, womit die Neuanschaffung entfällt. Die Ratssitzung beginnt am Donnerstag um 18 Uhr im Rathaus. Radio Tonkuhle überträgt sie wieder als Audio-Livestream über seinen YouTube-Kanal. Die laufende Sanierung der B243 am Rande von Ochtersum ist im Zeitplan und soll diesen Mittwoch in ihren zweiten Abschnitt gehen. Das teilt die Landesbehörde für Straßenbau und Verkehr mit. Der Verkehr in Richtung Hildesheim könne dann wieder fließen und dafür werde die Gegenrichtung nach Süden gesperrt. Der Abschnitt zwischen der Kurt-Schumacher-Straße und der Kreuzung zur L485 beim Obi-Markt Ochtersum bleibt dabei gleich. Die Behörde rechnet auch hier mit einer Bauzeit von 8 bis 10 Wochen. Die offizielle Umleitung für den großräumigen Verkehr führt über die B6 und die L492 via Heinde nach Großdüngen. Unbekannte Täter haben in der Nacht auf Sonntag die Fahrbahn der Kreisstraße 423 zwischen Eelze und Seelde mit Hakenkreuzen und weiteren verbotenen Symbolen sowie Schmierereien besprüht. Wie die Eelzer Polizei mitteilt, wurden entsprechende Strafverfahren eingeleitet. Mögliche Zeugen werden gebeten, sich beim örtlichen Kommissariat zu melden. Die IG Metall hat die Kündigungen von Tarifverträgen bei VW und im Umfeld als orchestrierten Angriff verurteilt. Nach Volkswagen selbst hätten inzwischen die Volkswagen Group Services, die Wolfsburg AG und Autovision nachgezogen, heißt es in einer Mitteilung. Der 30. September habe das Bild der VW-Welt als Musterbeispiel einer Zusammenarbeit mit der Belegschaft vollständig zerstört, denn an diesem Tag seien die ersten 10 Tarifverträge gekündigt worden. Seitdem habe sich einzig die Autostadt diesem Dominoeffekt entzogen, so die Gewerkschaft. Die Kündigungen werden zum 1. Januar wirksam, ab dann seien mit dem Ende der Friedenspflicht auch Warnstreiks möglich. Dabei sei der Zeitpunkt kein Zufall, denn am 29. September habe die Tarifkommission der IG Metall ihre Forderung nach 5% mehr Geld ab Januar beschlossen. Darauf binnen 24 Stunden mit Kündigungen zu antworten, sei ein offener Affront gegen die Beschäftigten und ihre Gewerkschaft, so die Tarifsekretärin Katja Brammertz. Man bereite nun eine Auseinandersetzung vor, wie es sie bei den Volkswagen-Töchtern noch nicht gegeben habe. Die Arbeitgeber würden zum Jahreswechsel die Folgen ihres Handelns zu spüren bekommen.
0: 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Das Wetter.
1: Die Temperaturen liegen derzeit im Raum Hildesheim um 19 Grad. Die Vorhersage: In der Nacht ist es teils klar, teils wolkig und die Temperaturen gehen runter bis 10 Grad. Morgen soll es meist dicht bewölkt sein, teils auch bedeckt und mit maximal 18 Grad etwas kühler als heute. Regnen wird es wohl nicht. Die Aussichten: Der Mittwoch wird dann wieder sonnig bei bis zu 20 Grad. Zum Abend aber soll's dann zuziehen und später auch regnen. Vielleicht schon am späten Abend, vielleicht aber auch erst Donnerstag früh. Und der Donnerstag soll dann auch mit nur noch 13 Grad spürbar kälter werden. Soweit die Meldungen.

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1: 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Wähle

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2: Kennen Sie diese Redewendung? Ich bin seelenruhig. Ihr seid ja ein Herz und eine Seele. Du sprichst mir aus der Seele. Im Sprachgebrauch finden wir die Seele immer wieder mal. Doch ins Gespräch darüber gehen wir eher nicht miteinander, oder? Wir ändern das jetzt mal. Liebe Uta, was verstehst du als Pastorin unter dem Begriff Seele? Beziehungsweise was ist die Seele für dich auch ganz persönlich?
3: Ich verstehe die Seele als einen inneren Ort in mir. Ja, noch mehr vielleicht. Es ist der Ort, der mein Ich ausmacht eigentlich und der unzerstörbar ist. Für mich ist meine Seele auch ein heiliger Ort, denn ich denke, hier trifft sich mein Ich mit Gott. Ich kann es auch so beschreiben. Hier ist der Raum in mir, wo Gott selbst wohnt.
2: Für mich ist das sehr ähnlich. Meine Seele ist für mich auch so etwas wie ein heiler Ort in mir. Dort ist auch Gott oder zumindest sowas wie eine direkte Leitung. Also die Seele ist für mich einerseits innen, andererseits aber auch in Verbindung nach außen und oben, wenn man das so formulieren mag. Macht das irgendwie Sinn?
3: Auf jeden Fall. Ich merke, dass wir genau wissen, was wir meinen und dass es uns dennoch schwerfällt, es zu beschreiben. Wie geht es Ihnen, liebe Hörerinnen und Hörer? Wie beschreiben Sie das, was wir Seele nennen? Vielleicht nehmen Sie sich heute einen Moment dafür. Haben Sie noch einen schönen Tag.
2: Wir sind Uta Giesel und Tamara Grimme-Wegener. Gemeinsam bieten wir in der Trinitatis-Kirchengemeinde Hildesheim einmal im Monat den Soul Talk an.

Gleich um 19 Uhr geht's weiter mit der Gute-Nacht-Geschichte. Dann folgt Musik aus der Region. Ab 19.30 Uhr eine Traditionssendung. Ganz lange gibt's schon den Druckausgleich mit druckvollerer Musik und ähnlich gelagerten Sprüchen. Und der späte Abend hat dann nochmal Zwielichtiges zu bieten. Das Twilight Metal Magazin. Hat nichts mit den Vampiren zu tun. Mein Name ist Alexander Plikowski. Ich wünsche Ihnen einen entspannten Rest des Tages.

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1: Guten Abend, meine Lieben. Mein Name ist Frank Bauer und ich lese euch heute eine Geschichte aus Sandmännchens Geschichtenbuch, geschrieben von Gina Ruck-Pouquet und erschienen im Ravensburger Buchverlag vor. Der kleine Briefträger vergisst die Post. Jeden Vormittag trägt der kleine Briefträger die Post aus und er ist so zuverlässig wie die Rathausuhr. Die Morgenpost, ruft er, und alle Leute haben schon auf ihn gewartet. Eines Tages aber sollte es anders kommen. Schon in der Nacht war ein Wind gegangen, süß und lind, und hatte die Gardinen gebläht. Und am Morgen war der Frühling da. Der kleine Briefträger merkte es sofort. Er packte seine dicken Socken weg und lief hinaus. Die Post nahm er natürlich mit, denn eigentlich hatte er ja vor, wie immer die Briefe auszutragen. Die Bäume hatten winzige Blättchen, und weiße Wölkchen liefen am Himmel entlang wie Angorakaninchen. Oh, wie schön, dachte der kleine Briefträger und blieb stehen, um ein Gänseblümchen zu betrachten, das zwischen dem Kopfsteinpflaster wuchs. Die kleinen Katzen saßen in der Sonne und putzten sich, die Frauen trugen Blütenhüte und die Kinder spielten Ringelreihen. Mit einmal aber sah der kleine Briefträger einen wunderschönen Schmetterling. Und weil Schmetterlinge in der Stadt so selten sind wie Schneemänner in Afrika, dachte der kleine Briefträger nicht mehr an seine Post und lief ihm nach. Die Hauptstraße lief er entlang, zwischen den Autos hindurch, quer über den Markt, wo die Gemüsefrauen die Sonnenschirme aufgespannt hatten, zweimal um den Stadtbrunnen, durch 15 enge Gassen, geradewegs hinein in den Park. Da duftete es nach Blüten und Blumen, die Pfauen spreizten ihre Federn, die Enten watschelten im Kreis und die Eichhörnchen schlugen Purzelbäume. »Es ist Frühling, es ist Frühling«, zwitscherten die Vögel. Da wurde der kleine Briefträger so fröhlich, dass er eine Birke umarmte. Eine Weile lief er noch dem hübschen Schmetterling nach, dann fühlte er sich plötzlich müde. Vielleicht lag es ja daran, dass er in der Eile die Schuhe verkehrt herum angezogen hatte, den linken rechts und den rechten links. Jedenfalls legte sich der kleine Briefträger unter einen blühenden Strauch und schlief ein. Plötzlich aber weckte ihn ein frecher Frühlingswindstoß, und als der kleine Briefträger die Augen öffnete, sah er eben noch, wie seine Morgenpost hoch durch die Luft wirbelte. »Hilfe!« schrie er. »Zu Hilfe!« Da flogen alle Vögel herbei und jagten im Wind die Briefe ab. Und es dauerte nicht lange, da war die Posttasche des kleinen Briefträgers wieder voll. »Dankeschön«, rief er, und er lief schnell zurück in die Stadt. »Was werden die Leute wohl sagen?«, dachte er. Doch dann kam ihm eine Idee. »Die Mittagspost«, rief er. »Die Mittagspost?« Da flüsterten die Leute einander zu. »Seht nur, wie fleißig der kleine Briefträger ist. Jetzt bringt er uns auch noch Mittagspost.« Und so ist das Frühlingsabenteuer des kleinen Briefträgers noch einmal gut ausgegangen. Gute Nacht, meine Lieben. Träumet süß. Euer Frank. 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

0: Wir haben Druckabfall in der Kabine.
1: Es ist schon ein paar Minuten nach 19.30 Uhr. Wir haben bis eben ein bisschen mit der Technik gekämpft, denn wir versuchen heute ein Telefoninterview mit einer Band aus der Nähe, nämlich aus Saarstedt, die uns auf Instagram angeschrieben haben und gefragt haben, ob wir sie denn nicht mal in der Sendung vorstellen wollen. Wir sind nicht ganz sicher, ob wir das mit der Technik inzwischen hingekriegt haben. Wir haben sie aber am Telefon. Ich bin mir nicht so sicher, ob sie uns hören, aber ich sage einfach mal Hallo.
2: Ja, moin, wir hören euch jetzt perfekt.
1: Siehste, na also, das ist doch super. Ich mache euch nochmal ein bisschen lauter, damit die Leute draußen euch auch noch hören. Erzählt doch mal ganz kurz, was es bei euch zum Frühstück gab.
2: Ja, bei mir gab es einen schönen Proteindrink zum Frühstück. Also das Frühstück der Champions, aber keine Kippe dazu, sondern was aus der Backtheke. Also ganz unspektakulär.
1: Super, okay. Jetzt passt es auch von der Lautstärke. Wir müssen bloß ein bisschen aufpassen, dass wir nicht gleichzeitig reden, weil dann werdet ihr zerhackt irgendwie. Also ich versuche euch nicht reinzuquatschen, aber wir haben uns eh darauf geeinigt, dass Björn die Konversation übernehmen wird, weil er mehr mit eurer Musik anfangen kann. So würde ich es mal nennen.
3: Ich bin auch derjenige, der auf Instagram aktiv ist und euch geantwortet hat. Ihr habt also das direkt dem Richtigen geschickt. Für die harte Musik hier in der Sendung bin ich zuständig. Henna hätte euch wahrscheinlich einfach gelöscht.
1: Na, so böse wäre ich nicht gewesen, aber vielleicht wäre es schwieriger, an mir vorbeizukommen geworden.
3: Ja. Bevor wir jetzt gleich den ersten Song spielen, den ihr mir geschickt habt, vielleicht sagt ihr mal selber drei Sätze dazu, wie ihr eure Musik beschreiben würdet.
1: Gut wäre auch der Bandname, den haben wir nämlich auch noch gar nicht genannt. Aber
3: Subject Delta oder Subject Delta, ich weiß nicht, ob ihr euch Deutsch oder Englisch ausspricht.
2: Nee, ist Englisch, Subject Delta tatsächlich. Und ich würde behaupten, wir wollen eigentlich so in diesen modernen Hardcore reingehen. Ich denke mal, ja, wir orientieren uns halt an Kublai Khan, Not Loose, diese ganzen typischen Hardcore-Gruppen. Aber es ist natürlich immer ein Einfluss von, ja, Nu Metal durch diese Sprechgesang-Parts haben wir drin, Metalcore-typisch, weil wir es halt alle hören schon seit der Jugend. Aber im Groben und Ganzen wollen wir eigentlich in Breakdown-lastige, Two-Step-Parts habende Hardcore-Rhythmen reingehen und einfach ein bisschen... Ja, Energie liefern.
3: Da schließt sich gleich die nächste Frage an, damit die Hörer das auch ein bisschen einschätzen können. Wann war eure Jugend? Welche Bands waren in eurer Jugend angesagt? In dem Bereich?
4: Also Jugend ist natürlich jetzt so das Ding, die sind 2009, also 98er von den Baujahr rum, ne?
2: Im Schnitt, genau.
4: Ja, dementsprechend so das, was zu der Zeit hip war, also Linkin Park bei mir jetzt ganz viel, später dann auf Mice and Men und dann natürlich auch immer mehr in den Hardcore-Bereich gefallen, Not Loose wurde ja eben schon gesagt, ja, Stray from the Past.
2: Genau, aber Klassiker auch, ne? Also Slipknot natürlich, We Came as Romans, Adept, um mal so Metalcore-Bands zu nennen, die jeder kennt, ich denke jeder von uns hat auch mal ein paar Bring Me the Horizon-Songs gehört, Suicide Silence, also all dieses typische Chorgespüle, ja, was halt so nach 2010
3: hochkommt. Okay, alles klar, gecheckt. Vielleicht stellt ihr euch beide persönlich nochmal kurz vor. Wir reden hier mit dem Sänger und dem Gitarristen. Habe ich das richtig auf dem Schirm?
2: Genau. Richtig.
4: Ja, ich bin Timo.
2: Und ich bin Timo.
3: Ja, ist beide Timo. Das macht es für mich schon mal sehr einfach. Beide Timo, ja. Sehr gut. Also Timo Gesang, Timo Gitarre. Ihr klingt auch sehr ähnlich. Hätte eigentlich gereicht, wenn einer da gewesen wäre.
2: Ja,
3: Wir hören mal in den ersten Song rein. In der Zeit könnt ihr nebenbei hören. Troublemaker. Das ist der neueste, den ihr produziert habt.
2: Genau, der ist jetzt seit knapp einem Monat online.
3: Genau. Für die Hörer draußen noch, was ich faszinierend finde, das wurde alles im Übungsraum selbst produziert. Nur zum Mixen habt ihr wen Externes euch an Bord geholt. Und ich finde, so Metalcore so zu produzieren, dass das halbwegs transparent klingt, ist gar nicht so einfach. Habt ihr super gemacht. Das klingt echt gut.
2: Ja, lieben Dank.

0: So, hört ihr uns noch?
1: Ja, wir hören uns, hören euch noch.
0: Ja, hervorragend. Hätte sein können, dass, weil die Musik nicht so gut war, ihr vielleicht ausgeschaltet habt oder so. Nein, richtig geil. Ja,
2: wieder keiner drüber lacht, hast du es gemerkt?
0: Ja, genau, keiner. Nee, die Leute draußen, die wir nicht hören. Nein, richtig geiler Song, ich sag's nochmal. Ich bin da auch fest überzeugt von. Und vor allen Dingen mag ich euren Humor. Auch, vielleicht habt ihr es ja gar nicht als Humor gemeint, aber den ganzen Song über kommt ja doch häufiger mal das Wort Fuck und Bitch vor und am Ende kommt dieses schöne Pfeifen, als wenn ihr ein Wort weggeblendet hättet. Da musste ich schmunzeln, als die Stelle kam.
1: Tatsächlich hatten wir das, also ja, es ist natürlich bewusst, aber wir haben das Wort auch aufgenommen. Also es ist, ich habe es geschrieben, okay. Wir haben es auch dreimal aufgenommen und dreimal übereinander gelappt, bis irgendwem aufgefallen ist, vielleicht sollten wir das doch lieber piepen. Ich weiß nicht, ob das so gut ist. Und dann haben wir es halt gepiept. Aber,
0: okay, dann verrat mal, welches Wort ihr gepiept habt, nach den Wörtern, die du davor schon benutzt hast.
1: Ah, ich glaube, also, darf ich das hier sagen im Radio?
0: Ja,
1: aber ich könnte,
0: bei uns darfst du alles sagen. Ach, ganz wichtig, warte. Wir sagen vorher noch, Henna und Björn sind redaktionell verantwortlich.
2: Genau.
0: Dann seid ihr nämlich raus.
2: Achso, und wir sagen ganz kurz doch, Triggerwarnung, wer sich durch schlimme, böse Wörter getriggert fühlt, der sollte jetzt weghören.
1: Also, wir haben es ja schon bewusst gepiept, muss ich mal zu sagen. Was wir aber sagen können, am 1.11. treten wir in Hannover auf, für den Schmalenthaler, und wer das Wort hören möchte, können natürlich einfach dazu stoßen. Also
0: das ist ein sehr guter Werbe. Ja, guter Werbespoiler. Nee, das kaufen wir so.
2: Wer ist eure Promo-Agentur nochmal?
1: Das sind wir auch selbst.
0: Ja, sehr gut. Okay. Ja, das ist ein geschickter Move. Also wer hören möchte, welches Wort sich hinter den Piepen verbirgt, ihr habt gerade gehört, am 1.11. in Hannover. Wo in Hannover?
1: Über die Nordstadtbrau tatsächlich treten wir auf im Heinz.
0: Das
1: ist ja noch der alte Standort. Genau, wir haben schon mal im G1 gespielt, in dem größeren Raum praktisch, aber die Nordstadtbraut, die macht ja sehr viele, gerade auch kleine Konzerte, also Shoutout an die Dame, und die kriegt da immer den kleineren Raum praktisch, diesen Nebenraum, und da geht's dann los, unter anderem auch mit Tyrant's Paradox aus Hildesheim direkt und Torch aus Braunschweig.
0: Okay. Ich bin demnächst, das ist dann eher euer Geburtsjahr, glaube ich, wo das herkommt. Ich bin demnächst im Musikzentrum bei Prong. Aber ganz andere Frage. Wie findet man in Saarstedt 4 Leute, die gleichzeitig Bock auf Metal haben und auf Hardcore haben? So viele werden dann nicht von eurer Sorte rumlaufen. Wie habt ihr euch getroffen?
3: Ja, witzigerweise laufen da tatsächlich recht viele Leute rum, die Hardcore
0: hören. Echt? Und ja, Gitarre spielen können oder singen können. Cool.
3: Aber nur kleiner Zeitfakt nebenbei. Aber wie wir uns gefunden haben, fängst du an am besten erstmal.
1: Genau, also Fun Fact, gar keiner von uns wohnt in Saarstedt. Wir haben da nur den Raum.
0: Ach so, ihr probt dann nur. Und das habt ihr euch ausgesucht, damit ihr sagen könnt, ihr kommt aus der Stadt, aus der auch die Scorpions kommen.
1: Richtig. Ich habe mir gedacht von Anfang an, das würde eine gute Werbung sein. Wir sind da über befreundete Bands, Studios, wie auch immer, also über Kontakte reingeraten, dass wir da halt einen Raum gut gekriegt haben. Wir kommen hier halt aus dem Landkreis, ne? Also Hildesheim, Hannover und alles dazwischen. Wir sind ja auch nur 4 Leute. Mhm. Und dann, wie das so ist, online halt, ne? Anzeigen geschaltet und dann lief das irgendwie relativ gut. Wir hatten auch wenig andere bisher in der Band, also wenig Austausch, sage ich mal, an irgendwelchen Mitgliedern. Das hat eigentlich bei den Jungs direkt gefunkt untereinander und dann sind wir auch in der Konstellation lange Zeit jetzt schon. Vorher hatten wir noch einen anderen Drummer, Shoutout dahin auch, das hat auch gut funktioniert. Und das ging halt dann persönlich einfach musikalisch ein bisschen auseinander, aber das lief alles online und da hat man sich gefunden und lieben gelernt.
0: Okay. Ihr habt ja mir geschrieben, 1,5 Jahre gibt es euch ungefähr. Wie lange jetzt in der Besetzung?
1: Also in der Besetzung sind es 1,5 Jahre.
0: Ah, in der Besetzung 1,5 Jahre, okay.
1: Genau. Wir spielen schon länger zusammen, aber durch Corona, damals durfte man ja auch mit mehr als 2 Leuten offiziell nicht sich treffen und so weiter. Mhm. Da haben wir halt angefangen zu Corona, aber in der Besetzung, wie wir jetzt spielen, seit 1,5 Jahren, genau.
0: Oh, sehr gut. Dann würde ich sagen, hören wir mal in den nächsten Song rein. Wir haben die jetzt einfach mal random hier aneinander gepackt. Was steht da als nächstes, Henna?
2: Low.
0: Low. Dann hören wir jetzt Low von Subject Delta. Und wer möchte am 1.11. bei Shea Heinz in Hannover?
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1: Hätte da jemand einen medizinischen Rat für mich?
2: Ihr hört den Druckausgleich und wir haben zumindest virtuell Subject Delta aus Saarstedt zu Gast. Und da habt ihr gerade den zweiten Song Low gehört. Da schließt sich direkt die nächste Frage an euch an. Erstens an Timo, den Gesangstimo. Spielst du auch ein Instrument auf der Bühne oder singst du nur?
3: Nee, ich mache tatsächlich nur die Vocals.
2: Okay, das heißt, ihr habt live ganz klassisch Gitarre, Bass, Schlagzeug und du singst dazu.
3: Genau, vier Leute sind bei eine Gitarre.
2: Arbeitet ihr mit irgendwelchen vorproduzierten Backings, damit die Gitarren fetter klingen, wie das viele Bands in eurem Bereich machen, oder spielt ihr so richtig alles live?
3: Nee, das ist oldschool, wir haben keinen Click-Track, wir spielen nach unserem Metronom, dem Schlagzeug, und natürlich gibt es Gitarreneffekte und Bassdrops, die werden aber alle mit dem Fuß manuell bedient.
2: Ja, das finde ich richtig geil und sehr sympathisch, weil mich nervt es immer, wenn dann ich das Gefühl habe, die Hälfte kommt vom Band und man kann auch so fett geile Musik machen und ich finde es auch wesentlich lebendiger. Und ich finde, das hört man auch in euren Aufnahmen. Also wir haben ja ihr habt ja vorhin ein paar Bands aufgezählt. Bring Me the Horizon ist zum Beispiel so eine Band, glaube ich, wo die Hälfte vom Band kommt, wenn die live spielen. Und das ist ja, selbst die Gitarren da sind so klar produziert, das klingt gar nicht mehr richtig nach einer Gitarre bei manchen Songs für mich. Das finde ich bei euch sehr sympathisch, dass das auch noch die nötige Dreckigkeit für die Musik hat.
1: Den Eindruck hatte ich übrigens auch, dass es nach mehr als einer Gitarre klingt. Wie
2: nee, im Studio kann man das ja auch machen.
3: Ja, ja, ja. Also Studio ist natürlich anders. Da wurde jetzt bei Low beispielsweise auch diese Melodie von der Rhythmusgitarre getrennt. Da wurden das in zwei Spuren separiert. Aber live wird das halt als eine Figur gespielt. Mhm. Das funktioniert. Ja, im Studio kann man natürlich deutlich mehr zaubern. Als
2: Klar.
4: Genau, aber wir achten halt beim Schreiben der Songs darauf, aber auch bei der Gitarre, dass wir nur Riffs schreiben, die auf einer Gitarre auch spielbar sind live.
2: Ja, cool.
4: Damit es auch so klingt, wie es klingen soll. Aber Aufnahme ist natürlich Quatsch. Du nimmst ja die Gitarren und so sowieso zwei, dreimal übereinander auf.
2: Richtig.
4: Damit der Mischer sich auch aussuchen kann, welche Spur nehme ich, welche nicht und welche Parts werden gedoppelt. Das ist ja völlig normal, weil Gesang ist ja das Gleiche. Ne?
2: Ja,
4: aber
2: genau.
4: Alles so, dass wir zu viert genauso wiedergeben können zum Schluss.
2: Ja, perfekt.
1: Cool.
2: Das klingt sehr cool. Nächste Frage, die auch in die künstlerische Richtung geht, aber jetzt mal unabhängig von der Musik. Wir finden diese Graffiti-Figur, die ihr als Cover für die Troublemaker-Single damit veröffentlicht habt, hat das auch einer von euch gemalt? Kann einer von euch auch zeichnen oder hat das extern jemand gemacht?
4: Nee, also unser Drummer, der macht ja so Grafikdesign. Der hat damals auch, wir haben ja auch live zum Beispiel ein Shirt dabei, was wir verkaufen. Das ist auch Selbstdesign von ihm. Und die EP, wir haben uns halt hingesetzt und gesagt, was wollen wir haben. Und dieser, ich nenne ihn mal Kapuzenmann ohne Gesicht, der ist ja im Hardcore-Bereich bei mehreren Bands vertreten. Gerade aus Australien und aus den Staaten, die Gruppen haben da öfter mal genau diesen Menschen drauf, teilweise sogar auch mit einem roten Pulli, und da haben wir uns halt orientiert und gesagt, wenn das in dieser Underground-Hardcore-Szene so ein ganz cooles Symbol ist, mach doch mal, und da hat er halt gesagt, Jungs, das können wir selber machen, ne? Warum nicht? Und dann hat er sich da die Zeit genommen, die er brauchte, und hat das gezaubert, und wir waren da sehr angetan.
2: Ja, sehr gut. Also alles wirklich komplett do-it-yourself, und ihr habt die unterschiedlichen Kompetenzen da bei euch in der Band, das ist extrem praktisch.
1: Und ihr habt vor allem keine KI benutzt, da bin ich besonders dankbar.
4: Das wollen wir auch definitiv so beibehalten. Also ich meine, natürlich im Alltag mal ein Helfer ist okay, aber gerade wenn es um Kunst geht, und ich meine, das ist ja, man will ja irgendwie sich selber verwirklichen da drin, und dann da auf so eine krasse Unterstützung zurückzugreifen, weiß ich nicht, das geht ja ans Ziel irgendwie auch vorbei.
2: Ja. Nee, ich glaube, wenn man selber Künstler ist, egal in welcher Kunstform, dann ist man auch stolz auf Sachen, die man selber produziert hat, und weiß, dass auch andere Künstler es cool finden, wenn man sich dann gegenseitig unterstützen und supporten kann und das nicht an irgendwelche KI auslagert, genau. Dann würde ich sagen, hören wir jetzt den nächsten Song, und ich finde es voll cool, dass ihr dran seid. Könnt ihr nicht direkt sagen, wie der Song heißt? Ist das jetzt 5 oder wie, was wir jetzt hören?
3: Wie.
2: Wie, okay. Das steht für...
4: Der Projektname hat mit V angefangen, den wir hatten.
2: Okay,
4: ja.
2: Dann viel Spaß beim Hören.
1: So klingt er.

0: Gepflegte ihr Rückkopplung.
1: Hört den Druckausgleich und wir haben Subject Data virtuell zu Besuch und reden über eine junge, neue Metalcore, Hardcore-Band aus Saarstedt. Ihr beiden schreibt die Songs, vermute ich.
2: Das ist so ein Gemeinschaftsding. Also vorwiegend unser Bassist und ich an der Gitarre fangen mit einer Idee an und stellen die dann vor. Und dann wird die nach Belieben halt nochmal im Proberaum auseinandergenommen, neu zusammengestellt. Und das ist ein langwieriger Prozess, aber für uns hat sich das als sehr effektiv, also als der Go-To halt entwickelt.
3: Genau. Es dauert halt lange zwar, aber so hat jeder seine Note drin zum Schluss. Und ja, wenn da halt, natürlich ist immer ein bisschen blöd, wenn man anfängt als Sänger oder so dann zu meckern von wegen, das Riff und spiel das doch mal so. Als Nicht-Gitarrist immer ein bisschen doof, aber so entsteht halt zum Schluss einfach das Beste, ja, das Ergebnis ist halt am besten einfach, weil jeder seine Sachen damit reinwirft und irgendwie zum Schluss auch jeder zufrieden ist, ne?
1: Okay. Und Texte auch gemeinsam oder macht das der Timo, der singt für sich alleine, was er da zum Besten gibt?
3: Nee, das schreibe ich tatsächlich allein für mich. Okay. Zeigt den Jungs dann einmal, hat irgendwie Einwände, in der Regel halt nicht, weil es ist ja irgendwie es gehört ja zusammen, es ist ja schon schlüssig. Und dann wird der ja auch eigentlich nicht großartig weiter bearbeitet. Einmal für Wie tatsächlich gab es ursprünglich einen anderen Text, der ging mir aber selber dann irgendwann ein bisschen gar nicht mehr so, habe ich neuen geschrieben, aber die Texte kommen tatsächlich von mir, weil es einfacher ist als Sänger. Ich weiß das Wording, ich kenne die Rhythmik, wie ich mir das überlegt habe mit den Texten in Fight Forever zum Beispiel, das hat damals unser alter Drummer geschrieben. Da habe ich unfassbar lang gebraucht, die Rhythmik so reinzubekommen mit dem Text, wie er ihn mir geschickt hat. Und hab's dann trotzdem nicht genauso gemacht, wie es ursprünglich angedacht war, weil es einfach schwer ist umzusetzen, ja.
1: Was sind als Band so eure nächsten Ziele, Meilensteine? Was wollt ihr als nächstes jetzt, ist ja, wir nähern uns ja auch schon im Jahresende so, kann man ein bisschen weiter fragen. Was sind eure Pläne für 2027?
3: Ja, möglichst viele Gigs spielen natürlich erstmal. Das ist ja der Anspruch, den wir an sich von Anfang an hatten. Einfach live spielen, weil es ultra Laune macht. Die Resonanzen, wenn man eine gute Resonanzen bekommt, das gibt immer unfassbar viel, wenn man denn sieht, wir hatten zum Beispiel auch in Hannover im Stumpf gespielt, das ist ja wirklich underground gewesen, dass die Leute wirklich two-steppen und mit ihren Ellenbogen halt auf Höhen moschen, wo ich sage mal, man muss nicht ins Pit reingehen, wenn man das nicht will, aber das Typische, wie man das aus dem Hardcore-Bereich kennt, gibt einem unfassbar viel, es macht richtig viel Spaß beim Spielen. Wir hatten jetzt innerhalb des ersten Live-Jahres, November bis November, sage ich mal, 6 Auftritte und es wäre natürlich krass geil für uns, wenn wir das aufrechterhalten können. Vielleicht auch mal ein bisschen weiter weg als eine halbe Stunde, dreiviertel Stunde fahren für einen Gig und uns da besser vernetzen. Ne? Also natürlich wollen wir auch Songs aufnehmen in Zukunft weiterhin, aber in erster Linie erstmal Live-Set anpassen und gucken, dass man einfach unter Leute kommt. Ne?
0: Habt ihr euch schon auf irgendwelchen Festivals beworben? Weil ich glaube, ich kann mir euch sehr gut auf so Open-Air-Bühnen vorstellen.
3: Ja, Dankeschön erstmal dafür. Danke. Wir haben uns tatsächlich mal für ein Festival beworben. Da gab es praktisch einen Slot für lokale Leute, beziehungsweise halt Bewerber für einen Contest. Das ist das Core-Fest in Göppingen gewesen. Genau, das kommt ja jetzt auch noch. Und da haben wir es von über 100 Bewerbern von der Jury auf jeden Fall in die Top 10 geschafft. Da durften denn die Follower praktisch abstimmen. Da waren wir natürlich damals mit 190, 210, irgendwie so die Richtung, also 200 Followern. Wir haben jetzt gerade 240, also auch nicht viele. Da haben wir natürlich die Mannesstärke nicht so gehabt. Also prozentual, Props gehen raus an alle, die uns hören und uns unterstützt haben, weil von den 200 und haben halt wirklich 90% ihre Stimme gegeben. Das war richtig geil. Aber ich wollte gerade sagen, wir waren irgendwie siebter zum Schluss, glaube ich, von 10. Aber die anderen Bands, die haben natürlich auch zu Recht, also die haben teilweise richtig viele Hörer, das waren alles richtig, richtig starke Gruppen. Da hat der Mayflower, genau, Mayflower hat dann gewonnen, die hatten ja schon mehrere tausend Follower teilweise, auch zu Recht, die Jungs machen echt geile Mucke. Aber das heißt, auf dem Festival, um die Frage nochmal zu beantworten, nein, waren wir noch nicht, aber wir arbeiten drauf hin.
0: Okay, oder unter die ersten 10% oder die besten 10% zu kommen, ist ja auch schon ein Erfolgserlebnis. Und wir drücken auf jeden Fall weiter die Daumen, dass ihr es nochmal auf eine Open-Air-Bühne schafft. Das würde uns auch freuen. Da würde ich mich selbst sogar hinbewegen, um das zu sehen.
1: Sehr gut.
3: Meine Güte, das ist meine Rolle.
1: Ja. Wir haben jetzt noch zwei Songs von euch hier vorbereitet. Ihr dürft jetzt selber auswählen, ob ihr das von hören wollt, nämlich Purple oder, was du gerade auch schon angesprochen hast, Fight Forever. Welchen mögt ihr lieber?
3: Also spielen live tun wir Fight Forever, weil er halt ins Set viel, viel besser reinpasst.
1: Und hier im Radio?
3: Ja, Bitte?
1: Und hier im Radio?
3: Also ich glaube einfach also mein Gitarrist guckt mich gerade schon so an, aber ich würde sagen einfach mal Purple, weil wir den wirklich so selten spielen und das ist nochmal was ganz anderes, das ist ja eine Ballade, um immer zu zeigen, so eine Mucke muss nicht immer irgendwie wütend klingen,
0: sag ich mal. Ne? Okay. Hätte ich an eurer Stelle auch genommen, der ist auch über eine Minute länger als der andere.
1: Genau. Wir wünschen euch viel Erfolg und falls ich irgendein Festival finde, die auch Nachwuchsbands in dem Musikbereich spielen lassen, werden wir uns auf jeden Fall melden. Und wenn ihr genug neue Songs habt, meldet euch gerne, dann treffen wir uns hier in einem Jahr oder so wieder.
3: Da freuen wir uns drauf, lieben Dank. Und euch dann natürlich einen schönen Abend und noch einen Zuschauern.
1: Jo, danke.
0: Danke, ciao. Danke für eure Zeit und viel Erfolg. Ciao. Tschüss.

0: Wir haben gehört, jetzt sagen wir nochmal den Namen von den Jungs. Subject. Du hast doch selber einen Finger.
1: Ach so, an der Hand. Ich darf das selber anfassen. Ja. Subject Delta heißen sie.
0: Genau. Sympathie und zuletzt Jungs gehört haben wir Purple, die Ballade von den Saarstädtern. Genau. Und
1: sie sind gar keine Saarstädter, du hast nicht richtig zugehört.
0: Nein, von den Jungs mit dem Proberaum in Saarstädt.
1: Genau.
0: Ja, wie geht's weiter? Wir wollen noch Mucke machen von, beziehungsweise Mucke spielen von Nonpoint.
1: Es geht weiter mit harten Gitarren, das können wir schon mal ankündigen.
0: Genau, vielleicht hängen wir das doch einfach gleich dran, ja, dann genau. Labern wir heute mal nicht so viel. Richtig. Und geben euch ein bisschen mehr gute Mucke auf die Ohren.
1: Fette
0: das
1: Gitarren hat ja auch auf was die Ohren.
0: Genau. Wir hören vom neuen Album The Last Word.

0: die anderen Sachen kennen kaum Leute. Und die liefern aber eine geile Platte nach der nächsten ab und haben auch den New Metal aus meiner Sicht musikalisch ein bisschen auch noch weiterentwickelt. Ich finde das sehr geil.
1: Ja, hören wir mal rein.

0: Ja, das sind Non-Point gewesen.
1: Genau.
0: Last Word haben wir zum Schluss gehört, davor Crowd Control und los ging der Dreierblock mit Is It.
1: Genau. Und jetzt kommen wir zu einer meiner
0: Akte. Erst erzählen wir noch, dass man die Alien Chicks auch live sehen kann.
1: Ja, aber Alien Chicks, wollen wir das nicht erzählen, wenn wir die auch spielen?
0: Ach, das waren ja gar nicht die Alien Chicks.
1: Anna.
0: Ich bin noch ein bisschen neben der Spur, tut mir leid, ich war letzte Woche krank.
1: Ich finde, dass Alien Chicks recovered. In Hannover spielen, erzählen wir, wenn wir auch die Alien Chicks spielen.
0: Klingt wie ein Superplan.
1: Ja, genau.
0: Also Non-Point spielen bestimmt auch irgendwann irgendwo live, aber da haben wir keine Tourdaten.
1: Nee, und zumindest nicht nachgeguckt.
0: Genau. Nächste Band, die wir vorstellen wollen, ist jetzt auch Dead Poets Society.
1: Genau.
0: Vorher können wir noch mal kurz drüber reden. Der Kanzler hat wieder die Heulsuse gemacht.
1: Genau, weil die Schüler so rührend zu ihm waren. Ich weiß gar nicht, wie viel sie denn bezahlt haben. Die haben den Kanzler umarmt. Es ist wirklich, wirklich erbärmlich.
0: Es ist wirklich traurig mit anzugucken, das Schauspiel. Also
1: eigentlich müssten wir den ganzen Tag weinen,
0: der Kanzler. Ja, jeder in Deutschland müsste eigentlich den ganzen Tag weinen. Jedes Mal, wenn er vor das Mikro tritt.
1: Hat er gar nicht vor Rührung geweint, sondern weil er ein Zettelchen rübergeschoben bekommen hat, dass nur 10% der Bürger ihn ertragen. Genau. Nie hat ein Kanzler schlechtere Umfragewerte gehabt. Aber er will einfach so weitermachen. Er steht das Stoß Deutsch.
0: Er muss uns das ja nur alles besser erklären. Das ist ja das Problem.
1: Ja, genau. Er muss uns das einfach nur alles besser erklären.
0: Die Politik hier macht es ja richtig. Es ist nur, wir sind falsch, weil wir es nicht verstehen. Wir sind zu dumm und zu faul und zu oft krank.
1: Zu faul hat er nie gesagt.
0: Hat er wohl. Aber er hat es anders ausgedrückt.
1: Du hast es nicht verstanden.
0: Okay, was hat er gesagt?
1: Er hat auch gesagt.
0: Erklär mal, was er gemeint hat.
1: Ich habe ein Video, wo ich beweisen kann, dass er sogar das Wort faul in den Mund genommen hat. Wir haben es nur falsch verstanden.
0: Genau.
1: Genauso wie er gar nicht gesagt hat, dass er die privaten Krankenkassen abschaffen will.
0: Nein.
1: Das haben wir auch völlig falsch verstanden.
0: Nein, will er auch gar nicht. Ja. Nein, es ist, wie gesagt, er sagt einfach so viele Sachen, dass man ihn auch leicht falsch versteht.
1: Ich würde gerne mal ein Bierchen mit dem Kommunikationsberater von Friedrich Merz. Der weint auch viel, glaube ich.
0: Glaube ich auch, ja.
1: Aus Gründen.
0: Das ist auch ein Job, den, glaube ich, keiner machen will.
1: Nein, genau.
0: Das ist so einer, für den du wirklich hohes Gehalt kriegen musst, damit dich darauf einlässt.
1: Ja. Wahrscheinlich sagt Friedrich Merz, er braucht so jemanden gar nicht.
0: Er ist ja beratungsresistent, was seine Kommunikation angeht.
1: Das Geld steckt da in seinen Friseur. Mein Hobby ist ja die Bundespressekonferenz gucken. Und es ist wirklich, also diese armen Menschen auch, die da sitzen, die immer diesen Scheiß, der da passiert, irgendwie wegkommentieren müssen, ohne dass es komplett lächerlich ist, es gelingt denen immer schlechter.
0: Ja.
1: Und auch da muss man sagen, also der Ampel wurde ja vorgeworfen, dass sie eine schlechte Regierung war und schlecht kommuniziert hätten. Alles, selbst das, was Christian Lindner abgezogen hat, haben die Pressesprecher der Ampelregierung besser erklärt.
0: Ja, auf jeden Fall.
1: Und in irgendeine logische, für Menschen nachvollziehbare Erklärung gepresst, ohne dabei selber anfangen zu lachen oder zu weinen. Ja. Und das schaffen die jetzt
0: nicht. Nee, wirklich nicht. Von den vielen Sachen, die die neue Regierung besser machen wollte als die alte.
1: Das ist
0: eins von ganz vielen Sachen, die sie nicht wirklich besser gemacht haben. Aber
1: jetzt zum dritten Mal dieser Scheiß. Benzinzuschuss für die Ölindustrie.
0: Gießkanne.
1: Ey, wir machen dann zum dritten Mal den gleichen Scheiß.
0: Ja, genau. Das hat ja das letzte Mal schon nicht funktioniert, also machen wir es einfach nochmal.
1: Ja, vorhin haben sie ja wirklich geglaubt, das Wahlvolk wäre so doof, deswegen haben sie ja nochmal kurz vor der Wahl durchgezogen, um zu hoffen, dass damit noch, das hat dann nichts genützt.
0: Nee.
1: Also, so doof, wie sie denken, dass das Volk ist, ist es nicht.
0: Das war ja in der Corona-Krise schon scheiße irgendwie. Das haben ja damals schon keiner wirklich gut gefunden. Ich meine, der Sprit wird erstmal de facto ein bisschen günstiger, aber wird
1: nachdem
0: halt
1: er vorher sehr teurer geworden ist.
0: Genau. Und die Benzinkonzerne erhöhen ja dann auch gerne erst nochmal die Preise, bevor dann der Rabatt kommt, damit sie dann doch wieder da sind.
1: Und die Ampel, ich weiß nicht, ob du dich erinnerst, die Ampel hat keinen Benzinpreis da gesponsert, sondern die haben jedem Bürger 300 Euro überwiesen.
0: Ja.
1: So.
0: Ja.
1: Und das ist nämlich das Fiese, alle, die gar kein Auto fahren oder die nur wenig Sprit verbrauchen, die haben von diesem Bonus, der da jetzt, ich finanziere das mit und hab da nichts von.
0: Nee. Ne? Das ist halt der Kram.
1: Du wahrscheinlich auch nicht.
0: Polen hat eine Übergewinnsteuer eingeführt.
1: Das ist eine linksradikale Regierung, glaube ich.
0: Also die scheinen was richtig zu machen. Und das ist ja jetzt auch in Berlin sehr spannend, ob es da demnächst auch eine linksradikale Regierung gibt von Antisemiten. Das ist diese Diskussion, die ich momentan am schlimmsten finde, dass der linken Partei so viel Antisemitismus vorgeworfen wird. Na klar, man kann da viel drüber diskutieren und es gibt sicherlich auch Menschen in der Berliner Linken, die da eine zweifelhafte Einstellung haben, aber die kritisieren auch...
1: Die
0: kriegst
1: du in der CDU auf keinen Fall.
0: Nee, natürlich nicht. Aber die kritisieren ja auch vor allem nicht die Juden, sondern die israelische Regierung und die Sache, die da gerade im Gazastreifen passiert. Das ist ja der Hauptkritikpunkt.
1: Hast du mitgekriegt, dass in Deutschland...
0: Und das jetzt als Antisemitismus zu labeln, finde ich einfach wirklich...
1: Dass aus Hessen eine Gesetzesinitiative kommt. Die Bundesregierung hat zum Glück heute gesagt, das halten wir für nicht durchsetzbar, weil es gegen die Verfassung verstößt, aber die wollen ernsthaft das Existenzrecht Israels, wenn du dagegen argumentierst, unter Strafe stellen.
0: Okay.
1: Und da ist es schon echt hammerhart.
0: Ja, das ist schon krass. Aber wobei ich das aber auch schwierig finde. Also das Existenzrecht Israels sollte eigentlich indiskutabel sein. Das sehe ich auch so tatsächlich.
1: Ich will da politisch auch gar nicht drüber diskutieren.
0: Genau, aber dass man diese Meinung hat irgendwie, das darf auch nicht illegal sein.
1: Richtig, genau. Also ne, Meinungsfreiheit heißt, dass man auch Scheißmeinungen haben darf.
0: Ja, genau. So. Muss sie halt dann tragen dann irgendwie. Das ist so in der Demokratie. Ja, es ist nicht einfach gerade.
1: Genau. Ich wollte aber gerade was zu der Band erzählen.
0: Ja,
1: das Poet Society, und das ist bei der neuen Platte nochmal geiler, das ist für alle, die fette Gitarren mögen, echt ein Fest. Die arbeiten nämlich teilweise mit Gitarren ohne Bund und auch nochmal richtig tief gestimmt. Also das ist so...
0: Nur was
1: so
0: für Profis.
1: Nur was für Profis und auch ein bisschen vom Djent beeinflusst. Das ist so ein krasser Metal, den ich kaum ertragen kann. Aber die Gitarren klingen fett. Und die machen halt quasi spielen so gentmäßig Gitarren, teilweise wie gesagt ohne Bünde, also eine Fretless-Gitarre in verzerrt, das ist richtig crazy.
0: Also und um das nochmal für alle Nicht-Musiker auch kurz einzuordnen, wenn du Bunde an der Gitarre oder Bünde heißt es glaube ich an der Gitarre hast, dann brauchst du nur diesen Bund treffen, um den Ton auch zu treffen.
1: Also kurz davor, aber
0: oder
1: ja.
0: Kurz davor, genau, sodass die Seite dann auf dem Bund aufliegt. Wenn du diese Bunde nicht hast, dann musst du exakt greifen und den Ton wirklich treffen. Und
1: so das wie ist auf einer nicht Geige. Genau. Ja, genau. Und auf einer Geige ist es insofern einfacher, als dass man da nur einen Ton treffen muss auf einer Gitarre. Die spielen halt auch mehrstimmige Riffs, fretless, und das ist richtig schwierig. Ja. Also das,
0: Respekt.
1: Genau. Auf jeden Fall ist das was diese Band auszeichnet, echt extremst fette Gitarren mit aber extrem melodischem Gesang und das Ganze ist eine fette Packung Alternative Rock im wahrsten Sinne des Wortes. Also die haben es tatsächlich geschafft, ihre eigene Musikrichtung zu erfinden. Ich wüsste nicht, womit das zu vergleichen wäre. Und ich sehe sie im Februar live in Hamburg. Ich bin begeistert.
0: Sehr geil.
1: Ich freue mich sehr drauf.
0: Hier sind Dead Poets Society mit Roach und danach hören wir Die If You Don't und ich glaube, wir machen da auch wieder einen Dreierblock draus und hören dann am Ende noch Sinner Systems.
1: Und bevor du jetzt Play drückst, einen Satz muss ich noch sagen. Die haben zu fast jedem Song der neuen Platte, die letzten Freitag erschienen ist, ein Video gedreht und auch die Videos sind alle wirklich richtig geil. Also cool. Viel Spaß beim Gucken der Platte.

0: Das waren Dead Poets Society und wir sind gerade auf der Tourseite quasi von den Jungs gelandet und haben herausgefunden, dass sie mit Muse zusammen spielen. Also sie sind die Vorband von Muse.
1: Das ist mal eine geile Vorband.
0: Das ist fett, ja, auf jeden Fall. Die werden spielen in Berlin im November am 18. Ich weiß noch gar nicht genau wo. In der Uber-Arena, na ne? Gut, das die ist brauchen groß. Platz für Muse, das war klar. Okay.
1: Ja, aber ja. Da werden auch eine Menge Leute Dead Poets Society hören, das freut mich sehr. Das ist sehr cool,
0: dann werden sie auf jeden Fall ein paar neue Hörer erreichen.
1: Genau, und im Februar sind Dead Poets Society auch alleine in Deutschland unterwegs, das ist natürlich eine geile Werbung, vorher mit Muse zu spielen und dann direkt ein paar Monate später als Headliner wiederzukommen. Da hat irgendjemand beim Booking was richtig gemacht.
0: Sehr schlau, auf jeden Fall. Ja. Dann bleiben wir dem Konzept der heutigen Sendung treu und labern gar nicht viel, sondern machen gleich weiter mit der nächsten Band.
1: Du musst aber jetzt aufpassen, das ist die letzte Band und wir haben noch über eine halbe Stunde.
0: Ja, wir haben aber auch noch eine Single zur Not hätte ich auch noch was von, aber ja.
1: Ja, ja. Wir wollten aber auch vielleicht noch, ich kann dir von geilen neuen Spielen erzählen, wenn du willst.
0: Ja, das können wir auf jeden Fall machen. Genau. Aber ich würde sagen, dann hören wir jetzt zwei Songs von den Alien Chicks.
1: Genau.
0: Und
1: die wann am 20. Oktober in der Glocksee spielen.
0: Genau. Und
1: das ist gar nicht lange hin, das ist quasi morgen.
0: 21. Nein. War
1: was
0: das.
1: Was haben wir heute für ein Datum?
0: Heute ist der 5.
1: Genau, der 5.
0: Genau, und am 21. sind sie in Hamburg.
1: Genau.
0: Im Molotow.
1: Und am 1.11. spielen, na, weißt du noch, wie sie heißen?
0: Nee, aber ich muss hier nochmal nachgucken.
1: Subject Delta.
0: So rum, ja, genau.
1: Merkt ihr doch mal unsere Gäste wenigstens.
0: Die Newcomer.
1: Mann.
0: Die doch nicht Saarstädter.
1: Ja.
0: Gut, aber wir hören jetzt Alien Chicks, zwei Songs hintereinander weg. Mad Men und Now I'm Big.
1: Die Hook von Mad Men lautet textlich, Democracy doesn't exist anymore.
0: Tja. Vielleicht doch ein Stückchen Wahrheit drin.

0: Meep. Alien Chick. Alien Chicks, genau. Now I'm Big haben wir gerade zuletzt gehört. Und davor gab's auf die Ohren Mad Men. Und beides ist zu finden auf dem Album. Oder es war auch eher eine EP, ne?
1: Es ist als EP offiziell erschienen.
0: Ja. Toys Taken at Birth, was ich auch einen richtig schönen Namen finde in dem Band. Also die Spielzeuge, die einem bei der Geburt weggenommen wurden. So, wir wollen, bevor wir uns weiter der Musik von den Alien Chicks widmen, ein bisschen in die
1: Popkultur
0: eintauchen, genau, und zwar in die virtuelle, in die
1: Filmerische.
0: Und die filmerische, ja, genau. Ja. Aber du darfst anfangen. Du wolltest mir erzählen von Spielen, die du neu angefangen hast.
1: Eigentlich will ich nur von einem Spiel erzählen, weil es einfach so unglaublich geil ist. Ich weiß nicht, hast du von Remedy gehört, die bekannt geworden sind, die haben als allererstes
0: das Studio?
1: Max Payne gemacht.
0: Ja, ja.
1: Das kennst du.
0: Max Payne.
1: Und danach sind sie aber deutlich weirder geworden. Also Max Payne ist
0: Max Payne war schon wahnsinnig weird. Also diese ganzen Albtraum-Szenen,
1: das stimmt. Alter, es war auch weird. Aber es war halt schon so eine klassische Detective-Story. Ja. Der Shooter so an sich war sehr bodenständig. So. Und die sind ja dann deutlich abgedriftet. Sie haben ja danach dann quasi so einen ersten Horror-Shooter mit Alan Wake gemacht.
0: Okay.
1: Und dann kam Control, wo dann schon so übersinnliche.
0: Alan Wake kam nach Max Payne.
1: Ja, kam nach, genau.
0: Klar, krass.
1: Und Control war dann.
0: Max Payne, Entschuldigung, wenn ich nur, aber ich habe Max Payne vor allem abgespeichert, weil es da losging mit diesem Bullet Time Mode irgendwie.
1: Das war, glaube ich,
0: zum ersten Mal eingesetzt. Ne?
1: Im Game. Die waren die ersten, die es im Game gemacht haben, in diesem Zuge der Matrix-Geschichte, genau. Das gibt es in den späteren Spielen dann gar nicht mehr.
0: Ja.
1: Und auf jeden Fall haben die jetzt so ein eigenes Universum gegründet, wo halt Alan Wake drin spielt, aber auch Control. Control ist die, glaube ich, unbekannteste Serie von Remedy. Und das ist aber eigentlich die geilste, finde ich, und die abgefahrenste. Und jetzt ist gerade der neueste Teil rausgekommen, das da heißt Control Resonant. Und das ist wirklich, die arbeiten da mit Perspektiven, also schon so wie dieser Albtraum-Level, aber die haben einen Manhattan- und ein Level-Design, wo du auch an Wänden hochgehen kannst.
0: Okay.
1: Und wo dann auf einmal an der Decke bist und darunter guckst, ist dir aber richtig entgegenguckt. Du merkst nur daran, ob der Mantel gerade runterhängt oder nicht, ob du gerade an der Decke bist oder nicht.
0: Ja.
1: Und also es ist wirklich richtig wild. Genau, und das ist dann auch kein Shooter, weil das als Shooter nicht umsetzbar wäre, sondern das ist halt ein Hack and Slay, aber auch in so einem wilden Universum, und das ist wirklich richtig. Ich habe noch nie so ein abgefahrenes Level-Design und so ein abgefahrenes Gegner-Design auch gesehen. Gerade sind wir in einer Schimmelwelt, wo quasi alles aus Schimmel ist, und um damit ich einen Eindruck von dem Spiel bekommt, alles aus Schimmel ist, und am Anfang ist halt alles so pelzig und so, und auch die Monster, die da rumlaufen, sind schimmelig, und irgendwelche riesen Schimmelsporen, die rumfliegen, die du dann halt klein hacken musst. Und irgendwann sagt die Frau, die uns da durch die Gegend lenkt, dass man bitte auf keinen Fall den Schimmel essen soll. Und denkst dir halt, Alter, sieht so eklig aus.
0: Warum würde ich
1: denn diesen Schimmel essen? Die erste Mission, die du machen musst, ist, du musst 4 verschiedene Schimmel finden und sie essen, weil du diesen Schimmel so geil findest. Und er riecht so gut und erinnert dich an frisches Brot mit Honig. Und dann beißt du in diesen Schimmel und hast dann voll den krassen Film. Und das machst du dann noch 3-mal.
0: Crazy. Okay. Also genau. Ist was für Gorgonzola-Freunde.
1: Es ist wirklich, wirklich wild. Also wer mal, es kostet gar nicht viel Geld, glaube ich, für 49 Euro kriegst du das.
0: Okay.
1: In der normalen Version, und also wirklich, wer das Spiel mal, wer was wirklich Abgefahrenes zocken will, der sollte sich das
0: Hilf mir doch auf die Sprünge, weil Control, da klingelt das bei mir auch. Ich glaube, ich habe das mal bei dir angespielt.
1: Das kann gut sein. Der erste Teil spielt in diesem Haus, das so im Federal Bureau of Control.
0: Ja, ja, genau, so ein Ministerium.
1: Ja, genau. Und da spielst du halt eine Frau, ist halt auch ein klassischer Shooter, aber halt schon mit so ein paar übersinnlichen Elementen.
0: Du kannst dann Dinge bewegen.
1: Genau, ich erinnere mich. Und so. Da haben wir reingeguckt.
0: Ja, genau. Ja.
1: Eins der optisch beeindruckendsten, druckendsten PS5 Spiele. So. Das sieht echt richtig geil aus.
0: Schon sehr cool.
1: Ja, genau. Und da gibt es jetzt die Fortsetzung von.
0: Da bin ich gespannt. Muss ich mir auch mal angucken. Ja, ich habe, wie gesagt, letzte Woche habe ich krank da niedergelegen und musste mir die Zeit irgendwie vertreiben und habe, ich weiß nicht mehr auf welcher Streaming-Plattform, einen Film namens We Bury the Dead gefunden. Setting ist im Prinzip klassischer Zombie-Film, aber der Fokus ist nicht so sehr auf irgendwie Gore und die Zombies sind irgendwie übermenschlich und eine irre Bedrohung, sondern es geht mehr um die zwischenmenschlichen Beziehungen, also um das jemanden verloren haben und loslassen müssen.
1: Was
0: und
1: ja bei Walking Dead auch oft eine Rolle spielt.
0: Ja, ja, genau. Bei Fear of the Walking Dead noch mehr übrigens. Die Serie, die da Spin-off war und ein bisschen untergegangen ist, aber auch gar nicht so schlecht war. Aber bei dem Film ist es tatsächlich so, dass die Zombies völlig untypische Reaktionen und Verhaltensweisen an den Tag legen. Es gibt da so eine Situation, da ist die Protagonistin unterwegs, jetzt ein bisschen gespoilert, aber ich glaube, ich erzähle trotzdem nicht zu viel. Da kommt sie an einen Wohnwagen, alle Leute in dem Wohnwagen tot, ganze Familie. Sie holt die raus und legt die vor den Wohnwagen und in der Nacht wacht der Vater auf. Es ist generell so, dass nicht alle Toten zu Zombies werden, sondern es werden nur ein paar zu Zombies und keiner weiß genau warum. Und die Erklärung ist so ein bisschen, was sich die Leute zusammensuchen, die haben noch was zu erledigen. Die können noch nicht tot sein, sondern die meinen, in der Welt hält sie noch irgendwas. Und der Vater, wie gesagt, in dieser Szene wacht auf und das Erste, was er macht, ist, sich eine Schaufel zu suchen und ein Grab zu graben für seine Familie. Und die Frau bemerkt das halt irgendwie und hilft ihm dann auch noch dabei. Und er setzt sich dann an das Grab. An den Rand von dem Grab so. Und wie es dann weitergeht, will ich jetzt nicht weiter erzählen. Aber also es ist einfach, das sind abgefahrene Charakterstudien. Also wirklich gute Schauspieler auch. Und es ist einfach ein extrem ungewöhnlicher Zombie-Film. Also wer sonst nicht so viel Kontakt mit diesem Genre hat oder da sonst auch vor zurückschreckt, dem sei der besonders ans Herz gelegt. Es gibt ein paar Szenen, die sind eklig. Es gibt ein paar Szenen, die sind ein bisschen gore. Aber das meiste ist wirklich sehr ruhig erzählt, sehr langsam erzählt, mit dem Fokus auf Storybuilding, Characterbuilding und auch Worldbuilding. Also das kann man sich durchaus sehr gut geben.
1: Schade, dass du die Streaming-Plattform nicht weißt, aber man wird sie rausfinden.
0: Es kann nur Netflix oder Prime gewesen sein. Und ich sage jetzt auch nochmal, es gibt auch noch Disney und Hulu und Paramount und was nicht alles.
1: YouPorn.
0: Damit wir keine Werbung gemacht haben. Aber auf einer von den erst beiden genannten ist es auf jeden Fall zu finden. Gut, ich würde sagen, wir hören jetzt nochmal zwei Songs von den Alien Chicks.
1: Nee, einen nur, oder?
0: Nö, wir können die ruhig beide hören. Guck mal, es ist noch 12 Minuten haben wir noch.
1: Ich dachte, wir hätten schon zwei gespielt.
0: Nee, wir haben zwei gespielt, aber von denen hatten wir auch vier in der Liste gelassen.
1: Das heißt, also, dann haben wir jetzt noch ein Lied von den Alien Chicks, dann noch ein Lied von Alien Chicks, was auch gleichzeitig das gute Cover für heute ist.
0: Genau.
1: Und dann noch die neue Single von
0: Death From Above 1979, auch eine Band, die ich richtig feiere.
1: Ich kann mir nur die Jahreszahl merken.
0: In den 2000ern, Ende der 2000er irgendwie, waren die ziemlich groß. Ein Duo, ein Bassist und ein Schlagzeuger, die einen Sound machen wie eine fünfköpfige Band. Also das ist wirklich der Hammer. Aber vorher jetzt nochmal die letzten beiden Songs von Alien Chicks von der EP Toys Taken at Birth. Wir hören I Killed Uncle Ben. Passt gut zu dem, zu dem Zombie-Film, von dem ich gerade erzählt habe. Und danach gibt es, wie gesagt, die von Björn gerade schon angesprochene Coverversion, nämlich Get Your Freak On. Der ein oder andere wird mit dem Titel was anfangen können. Und alle, die jetzt nicht sofort wissen, was es ist, die, bei denen wird es spätestens klingeln, wenn ihr den Song hört.
1: Das Schmunzelmonster.
0: Ja, genau. Also, los geht's. Hier sind die Alien Chicks. I Killed Uncle Ben.

0: Get your freak on. Die Alien Chicks waren das.
1: Genau, und ihr kriegt eine Hausaufgabe auf. Am 1.11. geht ihr in die Faust und guckt euch Subject Delta an. Und am 20. Oktober geht ihr in die Glocksee und guckt euch Alien Chicks an. Und wann müssen wir nach Berlin, um uns Muse an? Geht lieber, kauft euch Karten für, wenn Dead Poets Society alleine spielen.
0: Ja, genau,
1: wobei
0: wenn die im Februar kommen.
1: Neue Muse-Platte auch besser ist als die letzten 10.
0: Habe ich auch gehört. Und Muse sind bereits bestätigt fürs Hurricane 2027.
1: Ja, super.
0: Ich weiß, kannst du nichts mit anfangen, aber ich freue mich schon sehr drauf.
1: Ja, naja, ich kann mit Muse nichts mehr anfangen und auch mit dem Hurricane nicht.
0: Ja, viel mit dem Hurricane konntest du noch nie was anfangen. Aber mit Muse gab es ja ein paar Titel wegen.
1: Muse hat richtig geile Platten gemacht. Also Muscle Museum würde ich immer noch wieder. Das ist auch so ein Song, der spielt sich nicht tot.
0: Ja. Wie hieß das Album, wo hier Knights of Caledonia und Assassin und so drauf waren? Ja,
1: wenn ich das wüsste.
0: Das ist mein Lieblingsalbum gewesen, aber ich habe es auch schon wieder vergessen.
1: Ist das hier nicht ist irgendwas mit Symmetry?
0: Das kann sein.
1: Ich glaube, das ist diese gelbe, ne? Mit dem die heißt Origins of Symmetry oder so. Irgendwie sowas. Da waren sie noch gut.
0: Auf jeden Fall. Wir sind schon wieder fast am Ende der Sendung angekommen. Wir haben noch eigentlich 2 Minuten tot zu quatschen, damit wir mit dem letzten Song dann die 3 Minuten Lücke füllen.
1: Private Lives heißt der Song übrigens. Und ihr müsst euch unbedingt das Video dazu angucken, insbesondere wenn ihr schon etwas älteren Kalibers seid, so wie wir, weil da kann man lernen.
0: Sich durchaus auch wiederfinden.
1: Genau, kann man lernen, wie geil man noch drauf sein kann als alter weißer Mann.
0: Ja, genau.
1: Das müssten wir mal Dieter Nuhr schicken oder so.
0: Das wäre schön. Ach ja, also Death From Above, großartige Band, Death From Above 1979,
1: wichtig,
0: muss man sie nennen, denn es gibt irgendein anderes Bandprojekt auch, das Death From Above heißt. Mhm,
1: genau, 1979 ist ein wichtiger Zusatz.
0: Richtig, und wie gesagt, es ist einfach nur ein Duo, es ist ein Bassist und ein Schlagzeuger.
1: Die geile Musik machen.
0: Aber es sind Jungs, das sind 2 Jungs.
1: Das nicht, sind Jungs,
0: ich habe mir gerade überlegt, es gibt
1: Männer.
0: Irgendwie noch so ein Duo, wo es eine Frau und ein Mann ist.
1: Ja, das ist diese unbekannte Band namens White Stripes.
0: White Stripes meinte ich nicht, aber egal. Bei denen ist es tatsächlich
1: gibt
0: auch
1: sehr
0: so, du
1: viele
0: hast völlig
1: Duos.
0: Recht. Genau. So, bevor wir jetzt noch mehr Scheiße reden und uns in Widersprüche verstricken,
1: Musik
0: jetzt mal die Schnauze.
1: Und redaktionell verantwortlich
0: sagen
1: war Henna.
0: Nochmal, genau, redaktionell verantwortlich für die Sendung war der Björn und wir
1: Subject
0: hören uns wieder nächste Woche für die Akten.
1: Nein, nächste Woche? Nur
0: doch, wir hören uns wieder nächste Woche, denn da wird diese Sendung wiederholt.
1: Ach ja, okay.
0: Heute für die Akten ist der 5. Oktober und wenn während ihr diese Sendung hört, bei euch nicht der 5. Oktober ist, dann hört ihr die Wiederholung. Und wir werden wieder live zu hören sein. Was ist 5 plus 14? 19. Genau, am 19. Oktober sind wir dann das nächste Mal hoffentlich wieder
1: Ein
0: live
1: Tag
0: am Start.
1: Bevor die Alien Chicks spielen, können wir das nochmal erwähnen.
0: Oh ja, genau, das können wir ja auch nochmal sich merken. Das können wir an dem Tag dann auch nochmal sagen.
1: Freue mich ja.
0: Gut, ihr bleibt bitte dran, denn nach uns kommt Twilight, das Metal-Magazin. Das wird auf jeden Fall auch ein großer Spaß.
1: Das Metal-Magazin.
0: Ich weiß, dass die Jungs fleißig waren und eine 3 Stunden lange Sendung vorbereitet haben.
1: Wo sind die?
0: Die sind vorproduziert, kommen heute nicht live ins Studio. Das kann man schon mal vorweg verraten. Genau. Wir sagen an der Stelle auf Wiederhören. Das
1: jetzt
0: war
1: spielen
0: der
1: wir die Musik
0: gleich.
1: Ab, sonst schaffen
0: und,
1: wir es nicht mehr.
0: Das ist Private Lives von Death From Above 1979. Aber es hilft ungemein, wenn ich auch den Regler hochziehe von der Musik, die ich spielen will. Das mache ich jetzt. Und ich sage Tschüss.
1: Ciao.

0: Wir haben Druckabfall in der Kabine.
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Willkommen im Rocktober und bei der 251. Ausgabe des Twilight Metal Magazins hier bei Radio Tonkuhle 105.3. Ja, ich bin heute wieder alleine, weil der Crazy K ursprünglich verhindert sein sollte. Deshalb gibt es hier viel Musik heute, viel Musik aus der Konserve und nicht so viel Gerede. Aber für die Mucke sind wir ja auch hier. Und es geht auch gleich mit einer Größe der Hardrock-Szene los, nämlich dem kanadischen Sänger Paul Laney, der viele vielleicht von Danger Danger kennen, aber der auch vorher schon aktiv war und zum Beispiel 1990 ein wirklich gutes Album Stick It In Your Ear veröffentlicht hatte unter seinem eigenen Namen. Ja, jetzt ist er auch wieder unter eigenem Namen unterwegs mit The Long Road Back, so heißt das Album, was Ende September erschienen ist. Daraus hören wir Don't Let Me Go Tonight und dann wird es skandinavischer. Dann kommt Issa mit einem neuen Song Stranded und die Band First Light Catch Me When I'm Falling. Und danach eine neue Single von Udo. Der hat nämlich fürs nächste Jahr ein neues Album angekündigt. Und die erste Single ist eine Überraschung irgendwie, denn es ist eine Ballade. Aber dafür eine gute. Deshalb spielen wir sie hier auch. Aber jetzt gibt's erstmal Paul Laney.

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Nachdem wir uns ein bisschen eingekuschelt haben, geht's jetzt mit der New Wave of British Heavy Metal Legende Tigers of Pantang weiter. Die haben ein bisschen mehr Gas gegeben, finden sie selber jedenfalls. Und wir hören Forever More. Und danach geht's weiter mit Hell in the Club und Star Chaser, eine etwas ältere Nummer. Und dann was ganz Neues, nämlich Kai Hansen. Das Album hat unterschiedliche Kritiken gekriegt. Born with a Hammer. Man weiß nicht, ob das seine Hommage an das Handwerk ist. Ich weiß es nicht. Aber Welcome to Life ist auf alle Fälle ein klasse Song. Und den habe ich heute mitgebracht. Aber jetzt gibt's erstmal die Tigers of Pantang.

geradezu prophetisch waren die Prollrocker von Prollhead damals unterwegs, als sie ihr Album In Jeans veröffentlicht haben, mit dem sie auch hier in Hildesheim ein Gastspiel gaben. Und auf dem Song bis heute, auf dem Album bis heute unerreicht, der Song Ich nicht. Das ist einfach was, was man sich mal zu Herzen nehmen kann. Genauso vielleicht wie die neue Single von Exakt. Die heißt nämlich Gib dich nicht auf. Und wer sich nicht entscheiden kann, wo es lang gehen soll, der hört sich einfach die Dimple Minds Coverversion von dem Klassiker Barfuß oder Lackschuh an. Ja, entscheidet selbst.

Eine Band, die wir hier noch nie gespielt haben, steht jetzt auf dem Programm. Die Rede ist von den Bösen Onkels. Und die haben ja eine durchaus kritisch zu sehende Jugend verbracht, haben sich dann aber doch politisch auch deutlicher positioniert und unter anderem den Song Deutschland im Herbst geschrieben. Ja, irgendwie kam der mir noch aktuell vor. Ich weiß auch nicht. Ich weiß auch nicht genau, wie Gunnar und seine Jungs von Dritte Wahl dazu stehen, dass sie gleich sozusagen im Anschluss zu den Böse Onkels gespielt werden. Wir machen es trotzdem. Und auch die haben schon früh einen Song geschrieben in den 90ern mit dem Namen Macht die Augen auf. Passt thematisch dazu. Und wem das alles zu politisch ist, der hört sich vielleicht einfach Serena Telly an. Addicted to Color. Die hat nämlich ein Live-Album draußen. Ja, ein bisschen Farbe tut uns vielleicht ja auch allen ganz gut. Ja, das ist was Versöhnliches.

110 Beamte wurden zum Teil schwer verletzt. Die Rechtsradikalen, die aus dem ganzen Bundesgebiet anreisten, drangen in das Erdgeschoss des Asylantenwohnheims ein und steckten unter dem Beifall

Ich war nie ein Riesenfan der Band, aber fand sie trotzdem irgendwie immer ganz cool. Trotzdem hatte ich den Eindruck, dass sie in den letzten Jahren irgendwie musikalisch ein bisschen in eine Sackgasse geraten waren. Die Rede ist von Dragon Force, den Hochgeschwindigkeits-Melodic-Metallern aus dem UK. Ja, das hat sich jetzt geändert. Sie haben die erste Single vom neuen Album vorgestellt, Hunger of the Beast. Und machen ja jetzt gemeinsame Sache mit Alyssa Whiteglass, die wir alle noch natürlich von Arch Enemy kennen. Und ich finde, das tut dem Ganzen richtig gut. Meiner Meinung nach ist die Single so ein bisschen eine Mischung aus Majestica und Children of Bodom mit einer Dragon Force Note natürlich. Also ich finde es richtig gut, wenn das ganze Album so wird, Hut auf. Ja, und wer dann gerne weiter frickeln möchte, der kriegt hier die erste Single-Auskopplung von Yngwie Malmsteens neuen Album Now or Never. Ein gutes Album, irgendwie mit seltsamem Sound. Man hat das Gefühl, dass da irgendwie noch so wie ein Click-Track im Hintergrund mitläuft oder irgendwas. Man weiß es nicht. Und dann geht's weiter mit James Legend Forge. Ja, muss man auch erstmal drauf kommen auf so einen Namen. Der gute Mann hat im Alleingang ein Album aufgenommen. The Witchfinder's Flame heißt das. Hatte noch nie was von dem gehört, macht aber nichts, jetzt schon. Und dann gibt's noch Tracks von Avaland und Althea. Nämlich Destiny Calls und Steeler. Natürlich findet ihr alle Bands und Songs auch auf der Tonkuhle-Website unter Twilight Metal Magazin, denn das ist ja hier gerade auf Sendung. Also, wer es nochmal nachlesen möchte, geht einfach auf die Tonkuhle-Sendung, da findet ihr alles und dabei könnt ihr ja vielleicht Hunger of the Beast von Dragon Force hören.

Wer es ein bisschen symphonischer mag, der ist vielleicht mit Deep Sun gut bedient. Die haben jetzt ein Live-Album draußen und da habe ich den Track United Force mitgebracht. Und danach gibt es was Neues von Eliason mit Dead Loves. Und dann eine Band, die kannte ich bisher auch nicht. Das macht aber nichts. Wir lernen sie nämlich kennen. Invincia heißen die. Und die haben einen Song draußen, der heißt Unite. Ja, jetzt hätte man eigentlich Judas Priests United noch dranhängen müssen, mache ich aber nicht. Stattdessen kommt noch Running Wild mit Wild Animal dran. Einer der stärksten Songs und das wäre schön, wenn auf der neuen Platte mal irgendwie was ähnlich Starkes ist. Damals konnten sich Running Wild noch leisten, solche Songs sozusagen als so eine Art Tour-EP rauszuhauen. Apropos raushauen, wäre nochmal was über die Frühzeit und die Anfangszeit oder auch über die Death or Glory Zeit lesen möchte, der kann das tun. Ausführliche Interviews mit verschiedenen Beteiligten gibt es beim Twilight Magazin unter www.twilight-magazin.de. Running Wild, da habe ich damals mit Roggenrolf gesprochen in unserer Blast from the Past Reihe und Jens Becker und andere haben sich mit mir zu Death or Glory ausgetauscht. Also, wen das interessiert, guckt doch da mal vorbei. Aber jetzt gibt es erstmal Deep Sun mit United Force Live.

Unter dem Motto Pounding the Past machen die Kanadier von Anvil am 18.10. im Baische Heinz in Hannover Station. Und ja, es wird um die Kultalben der Band gehen. Die werden da Programm sein. Und deshalb habe ich auch Motor Mount als Live-Version mitgebracht. Im Vorprogramm stehen die Belgier von Killer und die haben auch ein neues Album. Und den Song The Grand Finale habe ich mitgebracht. Den hören wir jetzt als erstes. Und danach kommt Anvil. Und weil das alles so schön oldschool ist, habe ich gleich noch Nightblade vom neuen Ram-Album drangehängt. Aber holt euch vielleicht eine Karte. Anvil und Killer am 18.10. im Baische Heinz in Hannover.

Hier beim Twilight Magazin sind wir ja bekannt für wilde Mischungen. Alt und neu, hart und soft. Ja, jetzt gibt's halt Bad Religion, I Want to Conquer the World. Und danach eine Band, weiß ich nicht, ob die besonders bekannt ist. Ich fand das Album damals gut, Where Fear and Weapons Meet. Und ein Hardcore-Song, sehr wütend, aber auch melodiös, der mit dem Namen Sidetracked. Und danach gibt's was Neues, nämlich Methane mit Research Chemicals. Ja, ich würde sagen Groove Metal oder sowas. Findet's raus.

melodiösen Thrash Metal vom Feinsten gibt's mit den Italienern von Game Over. Die haben gerade ihr neues Album veröffentlicht und die letzte Single daraus heißt Two Souls, One Flesh. Super Song, super Platte, auf alle Fälle antesten. Und auch Xion spielen melodischen Thrash Metal. Phantom of Blood habe ich mitgebracht. Und dann gehen wir nochmal zurück in die 90er. Da gab es nämlich auch schon Thrash Metal. Und zwar mit einer besonderen Note von den Schweden von Rosicrucian. Und ja, da habe ich den Song Stench of Life mitgebracht, bevor es dann richtig zur Sache geht mit Harlot. Von deren neuen Album The Joyful Stain habe ich da ausgesucht. Also schnallt euch warm an.

Zugegeben, wenn Boltthrower im Original nach Hildesheim kommen würden, wäre das schon eine Sensation. Ganz so großartig ist es nicht, aber trotzdem großartig genug, was sich da für Ende Januar angekündigt hat. Denn da gibt es eine Neuauflage vom Twilight Festival zum ersten Mal in der KUFA, in der Löseke Kulturfabrik. Und Headliner sind zwar nicht Boltthrower, aber dafür Spearhead, eine Boltthrower-Coverband aus Hannover mit meinem alten Kumpel Johannes am Gesang. Da solltet ihr auf alle Fälle euch jetzt schon Karten sichern, denn das wird ein großes Fest werden. Jede Menge guter Bands. Ihr findet den Link direkt auf www.twilight-magazin.de oder googelt einfach Twilight Festival. Dann kommt ihr direkt zur Website. Da findet ihr alle Infos zu den Bands, wo es Karten gibt, wie ihr drankommt, ob es überhaupt noch welche gibt und so weiter und so fort. Und zur Einstimmung gibt es hier von Boltthrower Fourth Crusade und danach Six Feet Under mit War Is Coming und ein neuer Song von Master darf natürlich nicht fehlen, Among the Seeds of Death. Das ist allerdings der einzige neue Song in diesem Quartett, das wir jetzt hier auf euch loslassen, denn zum Abschluss gibt's Death mit Pull the Plug.

Sie haben sich nach der Frau von Loki benannt, Sigyn. Und mir wurde gesagt, das sei das beste Album, was derzeit auf dem Markt sei. Schönen Gruß an Evil Mike. Ich weiß nicht ganz genau, aber schlecht ist es auch nicht. Und deshalb spielen wir heute Break These Chains von Sigyn. Und danach geht's richtig heftig weiter mit El Nihilo und Primal Instinct sowie Blood Oath aus Südamerika mit Faithful Existence.

0: Ja, liebe Leute, das war's schon mit der Rocktober-Ausgabe hier beim Twilight Metal Magazin bei Radio Tonkuhle. Diesmal mit viel Musik und nicht ganz so viel Gerede, weil ich heute alleine war. Dementsprechend bin ich auch alleine redaktionell verantwortlich, nämlich ich bin Thorsten Zwingelberg. Und der Crazy K ist im November wieder da, hoffe ich. Und dann sitzen wir hier wieder gemeinsam und quatschen ein bisschen und hören ein bisschen Musik, aber nicht so viel wie heute. Und einen Rausschmeißer haben wir noch, denn wir befinden uns ja in einer besonderen Jahreszeit mit gruseligen Geistern und Kürbisköpfen und so weiter. Und da dachte ich, dann nutze ich mal die Chance, um das Epos von Halloween zu spielen, den gleichnamigen Track, nur etwas anders geschrieben. 13 Minuten irgendwas warten jetzt auf euch. In the Streets on Halloween, sage ich dazu nur. Ich wünsche euch viel Spaß damit. Wir hören uns wieder im November. Gute Nacht, bleibt gesund und munter. Tschüssi.
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Mir wurde klar, warum er wohl nicht am Schwimmunterricht teilnahm. Denn die Lehrerin sagte, das wäre nicht heilsam für seine Hautkrankheit. Und da guckte er ganz mitgenommen. Ich glaube, er wäre wohl gerne mitgeschwommen. Und so